Debütveröffentlichung von Louis Spohr Anfang des 19. Jahrhunderts, Opus 1 und damit sein erstes Violinkonzert. Die Solostimme unserer Aufnahme von 1995, die übernahm Ulf Fölscher, der leider Anfang dieses Jahres mit 72 verstorbene Dirigent Christian Fröhlich leitete das Rundfunk-Sinfonieorchester Berlin. Zeitsprung und Genrewechsel im heutigen ARD-Nachtkonzert. Anfang des 20. Jahrhunderts schrieb der Finne Jean Sibelius Bühnenmusik zu einem schwedischen Stück rund um die historisch-biblische Figur Belsazar. Ursprünglich 10 Nummern gab es, 4 davon hat Sibelius für eine Suite verwendet, auch in einer Klavierversion, die wir jetzt mit einem Landsmann des Komponisten hören, mit dem finnischen Pianisten Henri Sigfridsson.

Belsazars Gastmahl, ein Bühnenstück aus dem Jahr 1906, zu dem Jean Sibelius Musik beisteuerte. Das waren in der Klavierfassung 4 der 10 Sätze, gespielt von Henry Siegfriedsson für eine CD-Produktion 2006 in Baden-Baden. Musikalisch bleiben wir im 20. Jahrhundert. Anfang der 1920er schrieb die niederländische Komponistin Henriette Bosmans das folgende Cellokonzert. Ein Niederländer steht auch am Pult unserer Aufnahme, die vor 2 Jahren in Schottland entstand, mit dem BBC Scottish Symphony Orchestra Ed Spaniard. Den Solopart übernahm Rafael Walfisch.

Der britische Cellist Rafael Walfisch und das BBC Scottish Symphony Orchestra unter Leitung des niederländischen Dirigenten Ed Spanjad. Von dessen 1952 verstorbener Landsfrau Henriette Bosmans stammte dieses ihr zweites Cellokonzert, geschrieben Anfang der 1920er. Fast zur gleichen Zeit entstand unsere nächste Kammermusik, das dorische Quartett von Ottorino Respighi.

italienische Kammermusik aus den 1920ern. Ottorino Respighi beschäftigte sich damals intensiv mit alter Musik, auch und gerade mit Kirchentonarten, wie hier mit der dorischen. Und so war das sein Quartetto Dorico, im Jahr 2000 gespielt vom Brodsky-Quartett. Ganz andere italienische Klänge haben wir jetzt für Sie in dieser Runde unseres heutigen ARD-Nachtkonzerts. Filmmusik von Nino Rota zum Visconti-Streifen Il Gatto Pardo von 1963. Als Orchestersuite gespielt vom Symphonieorchester des Bayerischen Rundfunks, und für italienische Einflüsse sorgte 2007 am Pult Riccardo Muti.

Beifall für das Sinfonieorchester des Bayerischen Rundfunks im Dezember 2007, dirigiert von Riccardo Muti, nach der Suite aus Nino Rotas Filmmusik zu Il Gatto Pardo. Mit einem Kontratanz von Mozart geht's auf 4 Uhr zu und mit seiner berühmten kleinen Nachtmusik gleich nach den Nachrichten weiter. Bis dann.

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1: Um 4 Uhr mit Ronald Lessig. Am Rande des Christopher Street Days in Berlin ist ein Mann mit hoher Geschwindigkeit mit einem Fahrzeug in die Parkanlage Tiergarten gefahren. Er erfasste mehrere Menschen. Laut Polizei wurde eine Frau getötet. Es gibt mindestens 16 Verletzte. 3 von ihnen schweben in Lebensgefahr. Aus Berlin Tobias Möck.
2: Nach dem tödlichen Zwischenfall am Rande des CSD in Berlin hat die Polizei einen mutmaßlichen Tatverdächtigen identifiziert. Wie ein Polizeisprecher in der Nacht sagte, handelt es sich um eine polizeibekannte Person, die aus dem islamistischen Milieu in Berlin stamme. Sie sei weiter flüchtig. Daher könne man auch noch nichts zu einem Motiv sagen. Laut Polizei gab es in der Nacht erste Durchsuchungen. Die Polizei bittet Zeugen um Mithilfe. Wer Fotos oder Videos zur Tat gemacht hat, soll sie über ein Hinweisportal zur Verfügung stellen.
1: In Frankreich und Spanien sind wegen heftiger Waldbrände etwa 260.000 Menschen in Sicherheit gebracht worden. Besonders betroffen ist der Südwesten Frankreichs. Aus der Nachrichtenredaktion Georg Wolf.
3: Im Departement Gironde mussten nach Angaben des Innenministeriums 167.000 Menschen ihre Häuser verlassen, darunter viele Urlauber. In der Gegend wurden bislang mehr als 19.000 Hektar von den Flammen erfasst und rund 100 Gebäude zerstört. Premierminister Le Cornu kündigte an, die Zahl der Soldaten, die die Feuerwehr bei den Löscharbeiten unterstützt, von 500 auf 1.000 zu erhöhen. In der Nacht haben die Behörden 55.000 weitere Menschen im Südwesten Frankreichs zur Evakuierung aufgefordert. Auch Spanien kämpft gegen zahlreiche Brände. Die Regierung rief für die Umgebung von Madrid den Notstand aus. Nahe Valencia kam bei einem Feuer ein Mensch ums Leben.
1: Der ukrainische Präsident Zelensky erwartet nach eigenen Worten, dass Nordkorea Russland mit weiteren Truppen und schweren Waffen unterstützen wird. Unter anderem bereite sich Moskau darauf vor, weitere 30.000 nordkoreanische Soldaten in der Region Woronesch unterzubringen. Zudem wolle Pjöngjang weitere Abschussrampen für ballistische Raketen liefern, sagte Zelensky in seiner abendlichen Videoansprache. Diese Schritte gehörten zu den Kriegsplanungen Moskaus für den bevorstehenden Herbst. In Bayreuth sind die diesjährigen Richard-Wagner-Festspiele eröffnet worden. Wegen des 150. Jubiläums gab es zum Auftakt keine Opernpremiere, sondern einen Festakt unter anderem mit Beethovens 9. Symphonie. Sie erklang auch zur Grundsteinlegung des Bayreuther Festspielhauses im Mai 1872, damals dirigiert von Richard Wagner. Das waren die Nachrichten. Das Wetter in Deutschland. Am Tage im Norden und an den Alpen etwas Regen, zwischen Main und Donau heiter bis wolkig, 19 bis 31 Grad. Am Montag Schauer, später freundlicher bis 30 Grad. Am Dienstag sonnig, im Nordosten etwas Regen, bis 34 Grad. Es ist 4.03 Uhr.
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4: Willkommen, sagt Jerzy May, ob Sie gerade erst eingeschaltet haben oder auch schon länger dabei sind. Mit einem absoluten Mozart-Hit geht's in diese Stundenrunde, passend zur Uhrzeit. Eine kleine Nachtmusik. Viel Vergnügen damit und mit The English Concert, geleitet von Andrew Manzi.

Mozarts kleine Nachtmusik, die Serenade in G-Dur, Köchelverzeichnis 525. Andrew Manzi leitete The English Concert 2003. Klangfarbenwechsel im heutigen ARD-Nachtkonzert. Inhaltlich mit Motiven aus dem 15. Jahrhundert, Liebesritter, Kriegsgeschichte, in erster Linie aber auch eine Story über den Wahnsinn, über das Rasen, insbesondere einer Figur namens Roland, Orlando Furioso. In barocken Zeiten griff Jean-Baptiste Lully das Thema auf, mit seiner musikalischen Tragödie Roland. Hier ein Ausschnitt aus dem dritten Akt, erst instrumental eingeleitet mit einer Chaconne von Ensemble Les Talents Lyriques. Und dann heißt es podiumfrei für Solistinnen und Solisten und den Chor der Oper Lausanne.

Der rasende Roland, ein jahrhundertealter Stoff, Inspirationsquelle für viele Kunstwerke, auch und gerade in der Musik. Hier ein Ausschnitt aus Jean-Baptiste Lullys musikalischer Tragödie Roland, Chaconne und Chor mit Soli aus dem dritten Akt, unterstützt von erstklassigen Solostimmen in dieser Aufnahme von 2004 mit dem Chor der Oper Lausanne. Die instrumentale Begleitung steuerte Christophe Rousset mit seinem Ensemble Les Talents Lyriques bei. Weiter geht's mit franco-belgischer Violinschule. Ein wichtiger Name im 19. Jahrhundert, Charles-Auguste de Berriot. Hier ist sein Violinkonzert Nummer 7 in G-Dur Opus 73. Wie es klingt, zeigen Laurent Albrecht Bräuninger und die Nordwestdeutsche Philharmonie, dirigiert von Frank Beermann.

Musik des belgischen Komponisten Charles-Auguste Berriot. Das war sein 7. Violinkonzert in G-Dur Opus 73, hier gespielt von Laurent Albrecht Bräuninger und der Nordwestdeutschen Philharmonie mit Frank Beermann am Pult. Die Lautenkompanie Berlin begleitet uns auf 5 Uhr zu.

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1: Um 5 Uhr mit Ronald Lessig. Am Rande des Christopher Street Days in Berlin ist ein Mann mit hoher Geschwindigkeit mit einem Fahrzeug in die Parkanlage Tiergarten gefahren. Er erfasste mehrere Menschen. Laut Polizei wurde eine Frau getötet. Es gibt mindestens 16 Verletzte, 3 von ihnen schweben in Lebensgefahr. Aus Berlin Tobias Möck.
2: Nach dem tödlichen Zwischenfall am Rande des CSD in Berlin hat die Polizei einen mutmaßlichen Tatverdächtigen identifiziert. Wie ein Polizeisprecher in der Nacht sagte, handelt es sich um eine polizeibekannte Person, die aus dem islamistischen Milieu in Berlin stamme. Sie sei weiter flüchtig. Daher könne man auch noch nichts zu einem Motiv sagen. Laut Polizei gab es in der Nacht erste Durchsuchungen. Die Polizei bittet Zeugen um Mithilfe. Wer Fotos oder Videos zur Tat gemacht hat, soll sie über ein Hinweisportal zur Verfügung stellen.
1: Im Südwesten von Frankreich müssen weitere 55.000 Menschen wegen der heftigen Waldbrände ihre Häuser und Wohnungen verlassen. Die Feuer dort sind weiter außer Kontrolle. Deshalb hat die französische Regierung die Unterstützung der Armee noch einmal ausgeweitet. Kai Rienecker in Bordeaux fasst die weiteren Hilfen bei den Löscharbeiten zusammen.
3: Es gibt die europäische Unterstützung jetzt gerade auch durch Löschflugzeuge. Es sind 2 Hubschrauber inzwischen auch aus Deutschland dabei eingetroffen. Frankreich setzt erstmalig auch den Militärtransporter A400M ein. Das ist ja ein riesengroßes Flugzeug. Aber auch diese Löschflugzeuge werden nicht dafür sorgen, dass sie den Brand jetzt einfach so löschen können, sondern es geht vor allen Dingen darum, größeren Schaden abzuwenden und vor allen Dingen die Zivilbevölkerung zu schützen.
1: Auch im Zentrum von Spanien wüten weiter verheerende Feuer. 2 Waldbrände haben sich laut den Behörden westlich von Madrid zu einem Großfeuer vereinigt und bedrohen mehrere Ortschaften. Ein anderer Brand nordöstlich der spanischen Hauptstadt hat inzwischen eine Fläche von 32.000 Hektar Land zerstört. Ministerpräsident Sanchez sagte bei einem Besuch der Einsatzkräfte, oberste Priorität sei es, Menschenleben zu retten. Heute ist der jährliche Tag der Seenotretter. An Nord- und Ostsee öffnet die Deutsche Gesellschaft zur Rettung Schiffbrüchiger ihre Stationen, um ihre Arbeit vorzustellen. Zum Programm gehören Präsentationen der Rettungstechnik, Mensch-über-Bord-Übungen und Vorführungen der Rettungseinheiten vor den Küsten. Auch Mitfahrten sind an einigen Standorten möglich. Jedes Jahr fahren die Seenotretter der Deutschen Gesellschaft zur Rettung Schiffbrüchiger etwa 2000 Einsätze. Das waren die Nachrichten. Das Wetter in Deutschland. Am Tage im Norden und an den Alpen etwas Regen und Gewitter, zwischen Main und Donau heiter bis wolkig, 19 bis 31 Grad. Am Montag Schauer, später freundlicher bis 30 Grad. Am Dienstag sonnig, im Nordosten etwas Regen bis 34 Grad. Es ist 5.03 Uhr.
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4: Einen guten Sonntagmorgen darf ich mittlerweile wünschen und in den geht's mit Musik aus dem Frankreich des 18. Jahrhunderts. Jean-Marie Leclerc der Ältere komponierte das folgende C-Dur-Konzert. Eigentlich hatte er dafür damals eine Oboe vorgesehen. Im 20. Jahrhundert entstand eine Bearbeitung für Flügelhorn und Orchester. Wir hören den ersten Satz mit Gabor Boldotsky und der Capella Gabetta. Viel Vergnügen!

Der ungarische ARD-Preisträger Gábor Boldocki spielte den Flügelhornpart in dieser Bearbeitung seines Landsmanns Somo Dénes im ersten Satz eines Oboenkonzerts von Jean-Marie Leclerc dem Älteren, die Nummer 3 in C-Dur, der insgesamt 6 Konzerte Opus 7. Begleitet wurde Boldocki von der Capella Gabetta rund um Sol und Andres Gabetta. Im ARD-Nachtkonzert an diesem sehr frühen Sonntagmorgen bleiben wir bei Klängen aus französischer Feder, aber aus ganz anderer Zeit. Entstanden im 19. Jahrhundert großbesetzte Kammermusik von Louis Farrenc. 5 Bläserstimmen treffen auf 4 Streicherparts. Hier ist der 2. Satz, Andante con moto, aus dem S-Dur-Nonett Opus 38.

Die Französin Louise Farranc komponierte dieses Andante con moto als zweiten Satz für ihr Nonett in Esto Opus 38, hier gespielt von einem Ensemble aus Solistinnen und Solisten, zum Beispiel mit der Flötistin Stefanie Winker oder dem Bratschisten Harry-Alf Schlichtig, im September 2017 bei einem Konzert im Theater in Kempten. In größerer Besetzung jetzt Musik des 18. Jahrhunderts, komponiert vom Böhmen Georg Anton Bender. Einer seiner Nachfahren unserer Tage, Christian Bender, dirigiert bei der folgenden D-Dur-Sinfonie das Prager Kammerorchester.

Klangvolle Familientradition. Dirigent Christian Bender leitete das Prager Kammerorchester. Die Partitur dieser D-Dur-Sinfonie Nummer 8, die lieferte sein böhmischer Vorfahr Georg Anton Bender. Im ARD-Nachtkonzert übernimmt jetzt ein Mann am Klavier. Pianist Stephen Huff spielt einen Sonatensatz in Fis-Moll von Johann Nepomuk Hummel.

Der 1961 geborene Brite Stephen Huff ist ein erstaunlich vielseitiger Kulturmensch. Erfolgreich als Schriftsteller, bildender Künstler, Komponist und Pianist. Hier gerade mit dem Finalsatz der Fis-Moll-Sonate Opus 81 des Mozart-Schülers Johann Nepomuk Hummel zu hören. Unsere nächste Klangfarbe im ARD-Nachtkonzert an diesem sehr frühen Sonntagmorgen bietet Barockes aus Italien mit einem Doppelkonzert von Giuseppe Antonio Brescianello im harmonischen Wettstreit dabei Violine und Fagott und damit bei uns jetzt David Plantier und Eckart Lenzing, begleitet vom La Cetra Barockorchester Basel.

So kann es zu Lebzeiten von Giuseppe Antonio Brescianello geklungen haben, dieses Doppelkonzert in B-Dur für Violine und Fagott, historisch informiert gespielt, so frisch, als wäre die Tinte gerade erst getrocknet von David Plantier, Eckhard Lenzing und dem La Cetra Barockorchester Basel unter Václav Lux. Jetzt Musik der frühen 1890er, der vierte Satz einer Streicherserenade. Antonin Dvorak empfahl damals seinem Schüler und späteren Schwiegersohn Josef Suk, nach einigen dunklen Kompositionsversuchen etwas Heiteres zu schreiben. Ist gelungen, wie die Budapest Strings demonstrieren.

Heiteres des jungen Josef Suk, die niedrige Opuszahl 6 zeigt es schon. Eine Streicherserenade in S-Dur, das war der vierte Satz, Allegro Giocoso, Karoly Bodvoy dirigierte die Budapest Strings. Mit der Ouvertüre zu einem Singspiel nach einem Goethe-Libretto, Erwin und Elmire, geht das heutige ARD-Nachtkonzert auf die Zielgerade. Musik des Mozart-Zeitgenossen Georg Josef Vogler, perfektes Repertoire für die London Mozart Players.

Erwin und Elmire, eine Goethe-Geschichte und vom Komponisten Georg Joseph Vogler in ein Singspiel verwandelt. Das war die Ouvertüre. Matthias Barmert leitete die London Mozart Players. Und das war auch für heute das ARD-Nachtkonzert, präsentiert von BR Classic. Vielen Dank fürs Einschalten, sagt Jerzy May. Mit Musik des italienischen Ballengländers Paolo Tosti spielt das Chitarra-Trio auf 6 Uhr zu. Noch einen schönen Sonntag, hoffentlich weiter mit Zeit für Musik. Und sehr gerne mit den Kulturwellen der ARD.

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1: Es ist 6 Uhr. Nach dem tödlichen Angriff mit einem Auto am Rande des Christopher Street Days in Berlin hat die Polizei einen Tatverdächtigen identifiziert. Nach Angaben der Ermittler ist die Person polizeibekannt und stammt aus dem islamistischen Milieu. Mit einem Großaufgebot wird nach dem Verdächtigen gefahndet. In der Nacht gab es erste Durchsuchungen. Aus Berlin Tobias Möck.
2: Bekannt ist bisher, dass kurz vor 22 Uhr ein Autofahrer mit einem weißen Fahrzeug in den Berliner Tiergarten eingefahren ist. Auf einem großen Weg des Parks soll der Täter dann mehrere Personen angefahren oder umgefahren und dabei verletzt haben. Bei der Tat wurden nach aktuellem Stand mindestens 17 Menschen verletzt, 3 davon lebensgefährlich. Eine Person wurde so schwer verletzt, dass sie noch am Tatort gestorben ist. Berlins regierender Bürgermeister Kai Wegner verurteilte die Tat scharf. Er erklärte, es sei ein Angriff auf die freie und weltoffene Gesellschaft nach einem friedlichen und bunten Christopher Street Day.
1: Wegen der verheerenden Waldbrände im Südwesten Frankreichs haben die Behörden weitere 55.000 Menschen aufgefordert, sich in Sicherheit zu bringen. Damit sind im Departement Gironde nun deutlich über 200.000 Menschen vom Feuer betroffen. Mehrere Gemeinden nahe Bordeaux und auch Vororte der Stadt wurden geräumt. Auch in Spanien sind mehrere Waldbrände noch immer nicht unter Kontrolle. Für die Provinz Toledo, südwestlich von Madrid, gab es neue Evakuierungsaufrufe. Spaniens Innenminister Grande Marlaska sagte gestern, die Wetterbedingungen hätten überhaupt nicht geholfen. Im Ukraine-Krieg erwartet Präsident Selenskyj, dass Russland seine Streitkräfte mit weiteren 30.000 Soldaten aus Nordkorea verstärken wird. Selenskyj warnte, dass Nordkorea durch diese Zusammenarbeit, so wörtlich, Erfahrung im realen Einsatz von Waffen sammeln könne. Das stelle eine Bedrohung für jeden in Asien dar, der sich in Reichweite nordkoreanischer Raketen befinde. Schon vergangenes Jahr hatte Russland bis zu 15.000 nordkoreanische Soldaten als Unterstützung an die ukrainische Front geschickt. In Rio de Janeiro beginnt heute die Welt-AIDS-Konferenz. Bis Freitag beraten dort bis zu 10.000 Fachleute aus Wissenschaft, Politik und Hilfsorganisationen über den Kampf gegen HIV. Ein wichtiges Thema sind neue Medikamente, die seltener eingenommen werden müssen. Außerdem geht es um die Finanzierung der weltweiten HIV-Hilfe, nachdem internationale Förderprogramme gekürzt wurden. Experten warnen, dass dadurch Erfolge im Kampf gegen die Krankheit in Gefahr geraten. Die Tour de France endet heute Abend mit der 21. Etappe in Paris. Dem Slowenen Tadej Pogacar ist der Gesamtsieg nicht mehr zu nehmen. Wegen der Waldbrände in Frankreich wird die Etappe aber verkürzt. Holger Gerska für SR Info.
3: Gestartet wird nicht am Stadtrand, sondern im Zentrum von Paris. Die für die Streckensperrung der ersten 44 Kilometer geplanten Sicherheitskräfte werden in den Waldbrandgebieten im Südwesten des Landes dringender gebraucht. Sportlich ändert sich nichts. Der Klassikerkurs über jetzt 89 Kilometer garantiert ein spannendes Rennen um den letzten Tagessieg. Die Wertungstrikots allerdings sind de facto vergeben. Gelb für Tadej Pogacar, der sicherlich auch gerne in Paris gewinnen würde. Das weiße Trikot des besten Nachwuchsprofis für den Mexikaner Isaac Del Toro, grün für den Dänen Mats Pedersen und das Bergtrikot trägt der gestrige Etappensieger Richard Carapaz aus Ecuador.
1: Die Etappe startet um 17.50 Uhr. Gegen 19.45 Uhr wird der Sieger im Ziel erwartet. Und das waren die Nachrichten mit Stefan Eising. 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Das Wetter im Saarland, es geht sonnig los mit bis zu 25 Grad in Freisen. Völklingen schafft heute 28 Grad. Am Nachmittag ziehen von Hochwald und Mosel her dichtere Wolken auf. Am Abend sind einzelne Schauer möglich. Morgen erst ein paar mehr Wolken, am Abend sonnig, ebenfalls bis zu 28 Grad. Am Dienstag wird's wieder heißer. Die Zeit, es ist gleich 6.04 Uhr.
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4: Mit Maria Gutierrez. Guten Morgen und ganz herzlich willkommen an diesem 26. Juli 2026. Ich bin froh, dass Sie mit mir den frühen Morgen verbringen und wir beginnen mit dem Mayday Dance von Thomas Dunhill aus der Suite Vectis. Das ist der lateinische Name für die Isle of Wight. Das Südwestdeutsche Kammerorchester Pforzheim spielt unter der Leitung von Douglas Bostock.

Filmmusik von Gustavo Santaolalla zu dem Film, zu der Serie The Last of Us. Muraji Kaori spielte die Musik. The Last of Us, das Kultgame, das zur Serie geworden ist. Nach einer Pandemie kämpfen sich ein Überlebender und ein Mädchen durch die USA. Und hier ist Pedro Pascal einer der ganz großen Stars geworden. Andreas Rotkopf jetzt spielt auf der Orgel die Consolation Nummer 4 Des Dur von Franz Liszt.

Der fünfte Satz aus der Rheinischen, der dritten Sinfonie von Robert Schumann, hier in der Bearbeitung von Gustav Mahler gespielt vom ORF Radiosinfonieorchester Wien unter der Leitung der Dirigentin Maren Alsop. River Flows in You von Yeruma ist berühmt geworden mit der Twilight-Serie, obwohl diese Musik gar nicht im Film, in den Filmen vorkam. Eine erstaunliche Geschichte. Nun, Yeruma ist ein südkoreanischer Komponist. Und Fans der Twilight-Serie wollten nun, dass diese Musik River Flows in You eine romantische Szene untermalt, in der der Vampir Edward seiner geliebten Bella eine Melodie auf dem Klavier vorspielt. Doch die Produzenten haben sich dagegen entschieden. Aber da gibt es ja noch YouTube.

Das Metamorphose String Orchestra und der Pavel Ljubomudrov mit dem Morning Jogging um 6.25 Uhr, 6:25, 7:05 aus Der Wolf und die sieben Geißlein des belarussischen Komponisten Alexander Litwinowski. Was betrübst du dich, meine Seele, ist der Schlusschor aus Wie der Hirsch schreit von Felix Mendelssohn Bartholdy, bekannt auch als 42. Psalm. Komponiert hat Mendelssohn diese Musik auf seiner Hochzeitsreise durch den Schwarzwald und das Elsass. Er hatte im März 1837 eine Pfarrerstochter geheiratet.

Der melancholische Walzer des lettischen Komponisten Emil Starcinc mit dem Detroit Symphony Orchestra unter Neeme Järvi. Er hat seinen Lebensunterhalt hauptsächlich als Musiklehrer und Musikkritiker verdient, dieser Emil Starcinc. Wurde 1910 des Plagiats bezichtigt, hat daraufhin all seine sinfonischen Werke zerstört. Einzig die Partitur des melancholischen Walzers ist später aus Orchesterstimmen rekonstruiert worden. Mit 34 Jahren ist er von einem Zug überfahren worden. Ob Unfall oder nicht, ist bis heute ungeklärt. Die österreichisch-ungarische Haydn-Philharmonie spielt jetzt unter der Leitung von Enrico Onofri den Finalsatz aus der Sinfonie Nummer 96 von Joseph Haydn.

Sunrise in Yorkshire von Udi Harpass, ein israelischer Komponist, auch Film- und Fernsehkomponist. Esther Abrami Violine, Kim Barbier Klavier spielen jetzt Snowman, im Original ein Popsong von Sia Furler aus Australien.

Der zweite Satz aus der dritten Sinfonie von Franz Schubert mit den Wiener Philharmonikern hier unter Riccardo Muti. Der lettische Rundfunkchor und die Sinfonietta Riga jetzt mit dem Paternoster des lettischen Komponisten Peteris Vasks, der im April 2026 seinen 80. Geburtstag gefeiert hat. Sein größter Wunsch, dass sein Heimatland weiterhin in Freiheit lebt.

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1: Es ist 7 Uhr. In Berlin hat es am Rande des Christopher Street Days einen Angriff mit einem Auto gegeben. Im Tiergarten fuhr gestern Abend ein PKW in eine Menschenmenge. Dabei wurde nach Polizeiangaben ein Mensch getötet, 16 wurden verletzt, 3 von ihnen lebensgefährlich. Die Ermittler haben den mutmaßlichen Fahrer des Wagens identifiziert. Aus Berlin Steve Neuwirth.
2: Der Verdächtige ist laut Polizei weiter auf der Flucht. Nach dpa-Informationen hat der 21-jährige Familie in Berlin und wurde erst im Mai 2026 aus dem Jugendarrest entlassen. In der Nacht habe es in diesem Zusammenhang erste Durchsuchungen gegeben. Bei dem Angriff gestern, kurz vor 22 Uhr, ist der Verdächtige nach bisherigen Erkenntnissen mit einem weißen Kastenwagen in den Berliner Tiergarten eingefahren. Auf einem breiten Parkweg soll der Täter dann mehrere Menschen angefahren haben und anschließend gegen einen Baum im Tiergarten gefahren sein.
1: Die verheerenden Waldbrände im Südwesten Frankreichs zwingen immer mehr Menschen zur Flucht. In der Region um Bordeaux haben die Behörden weitere 55.000 Menschen aufgefordert, sich in Sicherheit zu bringen. Damit mussten allein im Departement Gironde nun deutlich über 200.000 Menschen ihre Häuser verlassen. Deutschland schickt militärische Unterstützung nach Frankreich. Bundeskanzler Merz sagte, neben Hubschraubern mache sich ein Airbus A400M der Luftwaffe auf den Weg. Diese können auch als Löschflugzeuge genutzt werden. Auch in Spanien sind mehrere Waldbrände noch immer nicht unter Kontrolle. Für die Provinz Toledo, südwestlich von Madrid, gab es neue Evakuierungsaufrufe. Fast jeder zweite Rentner in Deutschland muss Steuern nachzahlen. Das berichten die Zeitungen der Funke Mediengruppe und berufen sich auf eine Auswertung des Steuerdienstes Smart Steuer. Demnach waren im Durchschnitt gut 1.300 Euro fällig. Nachzahlungen entstehen oft, weil auf die gesetzliche Rente nicht automatisch Steuern einbehalten werden. Der Bund der Steuerzahler fordert deshalb, die Besteuerung der Rente zu ändern. Hausärzte im Saarland sehen sich durch Reformen aus Berlin immer stärker unter Druck. Ein Beispiel dafür ist nach Angaben des Saarländischen Hausärzteverbands die Finanzreform der gesetzlichen Krankenversicherung. Deshalb müssten sie immer mehr Arbeit leisten für immer weniger Geld. Wie es heißt, überlegen junge Mediziner deshalb nicht als Hausarzt zu arbeiten. Für SR Info Tom Manzelmann.
3: Praxen kriegen den Plänen nach unter anderem ab einer bestimmten Anzahl von Patienten weniger Geld für Vorsorgeuntersuchungen. Für jeden mehr würden den Praxen auch Zuschüsse für Miete und Strom gekürzt. Eine parallel verabschiedete Strukturreform zwinge Hausarztpraxen aber bald dazu, mehr Patienten zu behandeln. Nur eine von vielen gesundheitspolitischen Widersprüchen, sagt die Kassenärztliche Vereinigung. Das Landesgesundheitsministerium bestätigt auf SR-Anfrage den erwarteten Zuwachs an Patienten für Hausarztpraxen. Die Praxen müssten sich deshalb umstellen, zum Beispiel die Sprechstunden oder die Terminvergabe neu koordinieren.
1: Die Tour de France endet heute Abend mit der 21. Etappe in Paris. Wegen der Waldbrände in Frankreich wird das Rennen allerdings verkürzt. Von dem Personal, das für die Sicherung der Strecke gedacht war, wird ein Teil abgezogen. Sie sollen laut Tourorganisatoren die Einsatzkräfte in den Waldbrandgebieten unterstützen. Die Etappe wird nun ab 17.50 Uhr komplett in Paris ausgetragen. Der gesamtführende Tadej Pogacar hat einen Vorsprung von 6,5 Minuten und kann den Gesamtsieg wohl nur noch durch einen Sturz verlieren. Und das waren die Nachrichten mit Stefan Eising. 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Das Wetter im Saarland, es geht heute sonnig los mit bis zu 25 Grad in Freisen. Völklingen schafft 28 Grad. Am Nachmittag dann ziehen von Hochwald und Mosel her dichtere Wolken auf. Am Abend sind einzelne Schauer möglich. Morgen erst ein paar Wolken, am Abend sonnig, ebenfalls bis 28 Grad. Und am Dienstag wird's wieder heißer, über 30 Grad. Die Zeit, es ist 7.04 Uhr.
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4: Mit Maria Gutierrez. Guten Morgen und herzlich willkommen jetzt, wie jeden Sonntag um diese Uhrzeit, zur Bach-Kantate. Heute, wo Gott der Herr nicht bei uns hält. Bachwerkeverzeichnis 178 von Johann Sebastian Bach. Die Kantate am 8. Sonntag nach Trinitatis. Mit Annette Markert, Alt, Christoph Brigardien, Tenor, Klaus Mertens, Bass, dem Amsterdam Baroque Choir and Orchestra unter der Leitung von Ton Koopmann.

Die Bach-Kantate auf SR Kultur. Heute, wo Gott der Herr nicht bei uns hält. Bachwerkeverzeichnis 178 mit Annette Markert Alt, Christoph Brigadian Tenor, Klaus Mertens Bass, dem Amsterdam Baroque Choir and Orchestra unter der Gesamtleitung von Tun Kuppmann. Die Academy of St. Martin in the Fields spielt jetzt unter der Leitung von Neville Mariner den zweiten Satz des Menuett Allegro Giocoso aus der ersten Alésien-Suite von Georges Bizet. Nach einem Bühnenstück von Alphonse Daudet, wo Bizet die Zwischenmusiken geliefert hat für die Pariser Uraufführung. Und es war ein Riesenflop, die tragische Liebesgeschichte aus der ländlichen Provence. Aber die Musik ist berühmt geworden und daher hat Bizet eine Suite zusammengestellt. Später, nach seinem Tod, wurde noch eine zweite zusammengestellt. Hier das Menuetto.

In dem weiten, breiten, luftgen Leinenkleide. Eine Melodie von Antonín Dvořák, hier gespielt vom Talich-Quartett. Das Lied handelt davon, dass man in einfacher Leinenkleidung freier ist als in teurer Seide und Gold, da enge Kleidung auch den freien Gesang behindert. Das Liebesthema jetzt zum Film Superman aus dem Jahr 1978. Musik komponiert von John Williams. Marlon Brando übrigens erhielt aufgrund seiner Darstellung einen Eintrag ins Guinness-Buch der Rekorde als bestbezahlter Nebendarsteller der Welt. Christopher Reeve war der Superman, der sich in seine Partnerin im Film Doris Lane verliebt. Hier das Liebesthema.

Los Romeros spielten den Kanon D-Dur aus Kanon und Gigue von Johann Pachelbel, dem Nürnberger Barockkomponisten. Man vermutet, dass das Stück für die Hochzeit von Johann Christoph Bach 1694 komponiert worden sein könnte. Johann Ambrosius Bach, Pachelbel und weitere Freunde und Familienmitglieder sorgten für die musikalische Untermalung der Feier. Wir haben hier einen Bachsohn, Karl Philipp Emanuel Bach, mit dem dritten Satz aus dem Klavierkonzert A-Dur, gespielt von Michael Rische, Klavier und den Berliner Barocksolisten.

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1: Es ist mal wieder soweit. Ansturm auf das Bayreuther Festspielhaus mit der unvergleichlichen Akustik und den harten Sitzen. Dieses Mal gibt es zum 150. Jubiläum der Festspiele den Rienzi, die frühe Triumphoper Richard Wagners, mit Nathalie Stutzmann am Pult und in der Inszenierung des Regieteams Alexandra Semmeridi und Mogdolno Porditko, die mit ihrem Ring hier in Saarbrücken für Furore gesorgt haben. Richard Wagner und sein in jeder Beziehung umstrittener Rienzi. Die Eröffnung der Bayreuther Festspiele 2026. Zwischendurch und hinterher natürlich mit den Anmerkungen des schlagfertigen kritischen Trios großer Zeitungsrezensenten. 315 Minuten hier auf SR Kultur. Deswegen auch der frühere Beginn um 15.57 Uhr.

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1: Es ist 8 Uhr. Nach dem tödlichen Angriff auf den Christopher Street Day in Berlin spricht die Polizei nun von einem möglichen Anschlag. Am Rande der Parade war gestern am späten Abend ein Auto in eine Menschenmenge gefahren. Eine Frau wurde getötet, 16 weitere Personen wurden verletzt, 3 von ihnen lebensgefährlich. Die Polizei hat den mutmaßlichen Fahrer identifiziert. Er wird der islamistischen Szene zugerechnet. Aus Berlin, Steve Neuwirth.
2: Es soll sich bei dem Tatverdächtigen um Abdul B. handeln. Der 21-Jährige soll wohl erst im Mai 2026 aus dem Jugendarrest entlassen worden sein und Familie in Berlin haben. Es steht der Verdacht eines Anschlags im Raum. Deswegen führen die Generalstaatsanwaltschaft Berlin und das Landeskriminalamt die weiteren Ermittlungen. Am Morgen wurde jetzt ein Fahndungsaufruf mit einem Bild des 21-Jährigen veröffentlicht. Unklar ist eben aber auch noch, ob es möglicherweise noch mehrere Täter gegeben hat. Die Polizei bittet in jedem Fall Zeugen um Mithilfe. Wer Fotos oder Videos zur Tat gemacht hat oder auch danach, soll sie über ein Hinweisportal zur Verfügung stellen.
1: Die verheerenden Waldbrände im Südwesten Frankreichs zwingen immer mehr Menschen zur Flucht. In der Region um Bordeaux haben die Behörden weitere 55.000 Menschen aufgefordert, sich in Sicherheit zu bringen. Damit mussten alleine im Departement Gironde nun deutlich über 200.000 Menschen ihre Häuser verlassen. Deutschland schickt militärische Unterstützung nach Frankreich. Bundeskanzler Merz sagte, neben Hubschraubern mache sich ein Airbus A400M der Luftwaffe auf den Weg. Diese können auch als Löschflugzeuge genutzt werden. Auch in Spanien sind mehrere Waldbrände noch immer nicht unter Kontrolle. Für die Provinz Toledo südwestlich von Madrid gab es neue Evakuierungsaufrufe. Hunderttausende Menschen wurden auch im Süden Chinas in Sicherheit gebracht, und zwar vor dem Taifun Noul. Der Sturm ist jetzt auf Land getroffen. In der Metropole Hongkong wurde der Flugverkehr weitgehend eingestellt. Für SR Info Jennifer Johnston.
3: Die Behörden hatten im Süden Chinas eine der höchsten Taifunwarnstufen ausgerufen. Laut dem staatlichen Sender China National Radio wurden in der südchinesischen Provinz Guangdong mehr als 700.000 Menschen in Sicherheit gebracht, bevor der Sturm auf Land traf. Er ziehe mit einer anhaltenden Windgeschwindigkeit von bis zu 110 Kilometern pro Stunde ins Landesinnere und schwäche sich allmählich ab. In der benachbarten Metropole Hongkong soll der Flugbetrieb am Abend Ortszeit wieder aufgenommen werden, so die Flughafenbehörde. Taifun Noul ist der 12. Taifun im Pazifik in diesem Jahr und bereits der 3. und stärkste in China in diesem Monat.
1: In Brasilien ist der älteste Sohn von Ex-Präsident Jair Bolsonaro zum Präsidentschaftskandidaten gekürt worden. Die rechte liberale Partei wählte Senator Flavio Bolsonaro auf einem Parteitag in Sao Paulo. Er soll im Oktober gegen den linken Amtsinhaber Lula da Silva antreten. Ex-Präsident Jair Bolsonaro sitzt wegen eines geplanten Umsturzversuchs im Gefängnis und durfte nur per Video an dem Parteitag teilnehmen. Mit einem Kinderfest geht heute die SR3 Sommeralm auf der Bergehalde in Landsweiler-Rehden zu Ende. Ab 11 Uhr gibt es dort zahlreiche Mitmachstationen, Kinderführungen und eine Kika-Bühnenshow. Außerdem tritt Lilly Heinrich aus der Sendung The Voice Kids auf. Seit dem Almauftrieb am Mittwoch hat es auf der Bergehalde jeden Abend kostenlose Konzerte gegeben und SR3 hat täglich live von der Alm gesendet. Und das waren die Nachrichten mit Stefan Eising. 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Das Wetter im Saarland, es geht heute sonnig los mit bis zu 25 Grad in Freisen, Völklingen schafft 28 Grad. Am Nachmittag ziehen vom Hochwald und von der Mosel her dichtere Wolken auf, die können am Abend einzelne Schauer mit sich bringen, meistens bleibt es aber trocken. Morgen erst ein paar mehr Wolken, am Abend dann sonnig bis 27 Grad und ab Dienstag wird es Tag für Tag wieder deutlich heißer. Die Zeit, es ist 8.04 Uhr.
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4: Ich bin Maria Gutierrez und freue mich, dass Sie mit mir den frühen Morgen teilen. An diesem Sonntag, 26. Juli. Wir haben hier Luigi Boccherini, der vierte Satz aus seiner Sinfonie D-Dur.

Clara Blume aus Österreich mit Olerte. Und jetzt hier auf SR Kultur um 7:50 Uhr. Guten Morgen. Mit Musik von John Ireland. Das Menuett aus der Downland Suite mit dem English Chamber Orchestra und der Julian Lloyd Webber. Die Suite ist eine Darstellung der Liebe des Komponisten zu den Sussex Downs. Ein Kritiker mal hat gesagt, es wäre sonnig und ländlich.

Tom Odell, Spinning, der Brite, ist übrigens am 27. Juli live in Wiesbaden auf der Bühne zu erleben. Jonathan Jeremiah hier, Arms.

Mountjoy und Bathroom Light. Heute, der 26. Juli, ist übrigens Welttag des Tofu. Er versteht sich als Gelegenheit, die Vorteile einer rein pflanzlichen Ernährung, einer rein veganen Lebensweise zu feiern. Dabei steht Tofu als eines der bekanntesten pflanzlichen Lebensmittel, symbolisch für das Recht aller Lebewesen auf eine respektvolle Behandlung, unabhängig davon, ob sie mit Pelz, Flecken oder Schuppen bedeckt sind.

Florian Paul und die Kapelle der letzten Hoffnung erstmal für immer. Ein Liebeslied. Übrigens, sie kommen in unsere Nähe, nach Kaiserslautern, nämlich Florian Paul und seine Kapelle der letzten Hoffnung. Aber ein bisschen Geduld noch, erst am 19. November. Die Akademie für Alte Musik Berlin spielt jetzt unter der Leitung von Mayumi Hirasaki den fünften Satz aus dem Concerto Grosso D-Dur von Arcangelo Corelli.

Musik des Opernkomponisten Giacomo Puccini. Sein Menuett für Streichquartett Nummer 1 in der Orchesterfassung gespielt vom Radiosinfonieorchester Berlin unter Riccardo Chailly. Er hat es noch in seiner Heimatstadt Lucca komponiert. Giacomo Puccini. Und aber tatsächlich Themen aus diesem ersten Menuett in seiner Oper Manon Lescaut verwendet. Brandy Clark hier. She smoked in the house.

Katja und Mariella Beck mit einem ungarischen Tanz von Johannes Brahms. Ich verabschiede mich und wünsche Ihnen einen schönen Sonntag. Hier folgt um 9.04 Uhr SR Kulturfragen an den Autor, heute Reinhold Beckmann, Enne und ihre Brüder, eine Wiederholung. Eine Publikumsbeteiligung ist nicht möglich. Einen schönen Sonntag wünscht Ihnen Maria Gutierrez.

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1: Es ist 9 Uhr. Nach dem mutmaßlichen Anschlag auf den Christopher Street Day in Berlin läuft dort eine Großfahndung. Die Polizei sucht nach einem den Behörden bereits bekannten 21-jährigen Islamisten. Am Rande der Parade war gestern am späten Abend ein Auto in eine Menschenmenge gefahren. Eine Frau wurde getötet, 16 weitere Personen wurden verletzt, 3 von ihnen lebensgefährlich. Holger Schmidt für SR Info.
2: Nach Zeugenaussagen soll das Fahrmanöver absichtlich und mit hoher Geschwindigkeit durchgeführt worden sein. Die Polizei hat bei der Halteabfrage festgestellt, dass das Auto im Bundesland Brandenburg zugelassen ist und gemietet war. Der Mieter soll Abdul B. sein, ein den Sicherheitsbehörden bekannter Islamist mit Verbindungen zum sogenannten Islamischen Staat. Nach ihm wird öffentlich gefahndet. Unklar ist bislang, ob Abdul B. tatsächlich auch der Fahrer des Fahrzeugs war. Auch ist nicht klar, wer der Mann ist, den die Polizei laut Augenzeugenberichten am Fahrzeug festgenommen hat. Ebenso unklar sind Berichte, wonach es nach der Fahrzeugattacke auch Angriffe mit einem Messer oder einer Machete gegeben haben soll.
1: Wegen der verheerenden Waldbrände im Südwesten Frankreichs haben sich inzwischen über 200.000 Menschen in Sicherheit gebracht. Innenminister Nunez sprach von der größten zivilen Evakuierungsoperation, die Frankreich außerhalb von kriegerischen Konflikten bisher gesehen habe. Das Feuer breitet sich immer mehr in Richtung der Millionenstadt Bordeaux aus, wie es heißt, schnell und mit unkontrollierter Wucht. Aus Bordeaux berichtet Kai Rienecker.
3: Die Präfektur des Departement Gironde spricht von einer ungünstigen Entwicklung. Die ganze Nacht über wurden weitere Ortschaften mit 55.000 Einwohnern zwischen dem Becken von Arcachon und der Stadt Bordeaux evakuiert. Das Feuer hat mittlerweile eine Fläche von über 40.000 Hektar verbrannt. Das ist mehr als die Brandfläche des gesamten letzten Jahres in Frankreich. Bürgermeister aus dem Brandgebiet berichten von erschöpften Feuerwehrleuten. Präsident Macron sprach von einer schweren Probe für Frankreich. Auch im Hinterland der Côte d'Azur im Departement Var brennt es weiter. Insgesamt sind in Frankreich zurzeit über 20 Feuer aktiv.
1: In Rio de Janeiro beginnt heute die Welt-AIDS-Konferenz. Bis Freitag beraten dort bis zu 10.000 Fachleute aus Wissenschaft, Politik und Hilfsorganisationen über den Kampf gegen HIV. Unter anderem geht es um die Finanzierung der weltweiten HIV-Hilfe, nachdem internationale Förderprogramme gekürzt wurden. Hausärzte im Saarland sehen sich durch Reformen aus Berlin immer stärker unter Druck. Ein Beispiel dafür ist nach Angaben des Saarländischen Hausärzteverbands die Finanzreform der gesetzlichen Krankenversicherung. Deshalb müssten die Hausärzte immer mehr Arbeit leisten für immer weniger Geld. Wie es heißt, überlegen selbst junge Mediziner deshalb nicht, als Hausarzt zu arbeiten. Verbandschefin El Masri sagte dem SR, wenn der Nachwuchs wegbreche, habe das Saarland wirklich ein Problem. Nirgendwo sonst seien die Hausärzte so alt wie hier. Auf dem Flugplatz Chamblay südwestlich von Metz läuft gerade ein großes Luftfahrtfestival. Bei Chamblay Air Passion, Le Ciel en Fête, werden verschiedene Flugzeuge, Gleitschirme, Heißluftballons und weitere Luftfahrzeuge gezeigt. Besucher können die Maschinen sowie Ausstellungen zur Luftfahrt besichtigen und auch an Rundflügen teilnehmen. Das Festival dauert noch bis zum 2. August. Der Flugplatz Chamblay ist auch Teil der Ultimate Air Challenge, einem neuen europäischen Wettbewerb für Leicht- und Ultraleichtflugzeuge. Dabei müssen die Teilnehmer verschiedene Kontrollpunkte in Europa ansteuern. Und das waren die Nachrichten mit Stefan Eising. 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Das Wetter im Saarland. Es geht heute sonnig los mit bis zu 25 Grad in Freisen. Völklingen schafft heute 28 Grad. Am Nachmittag ziehen von Hochwald und Mosel her dichtere Wolken auf. Die können am Abend einzelne Schauer mit sich bringen. Meistens bleibt es aber trocken. Morgen erst ein paar Wolken, am Abend dann sonnig bis 27 Grad. Ab Dienstag wird es dann Tag für Tag wieder deutlich heißer. Die Zeit, es ist 9.04 Uhr.
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5: Reinhold Beckmann kennen Sie vermutlich fast alle, wenn nicht als Erneuerer der Bundesliga-Berichterstattung in den 90ern, dann bestimmt als Talkmaster im Ersten, der mit den ganz Großen, ja fast wie am Küchentisch gesessen hat und im Gespräch sehr viel Interessantes zutage befördert hat. Nun hat Reinhold Beckmann ein Buch vorgelegt über seine eigene Familiengeschichte, ein Buch über seine Mutter und ihre 4 Brüder, die als Wehrmachtssoldaten im Krieg gefallen sind. Titel Enne und ihre Brüder, die Geschichte meiner Mutter. Ich freue mich sehr über unseren heutigen Gast Reinhold Beckmann, zugeschaltet aus Hamburg. Hallo Herr Beckmann, herzlich willkommen, schönen guten Morgen.
6: Ja, schönen guten Morgen, hallo.
5: Reinhold Beckmann erzählt in dem Buch über die Verwüstungen des Krieges die Geschichte Ennis und ihrer Brüder zwischen hartem Alltag auf dem Dorf, katholischer Tradition und Beginn der Diktatur, führt uns plastisch vor Augen, was der Krieg mit Menschen macht, wenn keiner zurückkehrt. Herr Beckmann, was war Ihre zentrale Frage, Ihr zentrales Anliegen, als Sie das Buchprojekt angefangen haben? Wonach haben Sie eigentlich gesucht?
0: Ich habe danach gesucht, nach einer Geschichte, von der meine Mutter mir eigentlich immer schon ein wenig erzählt hat. Das Gute ist ja, dass meine Mutter darüber gesprochen hat. Es ist ja nicht der Normalzustand gewesen bei anderen Familien. Auch mein Vater hat lange geschwiegen über das, was der Zweite Weltkrieg mit ihm gemacht hat. Aber Mutter hat geredet und ich wollte der Geschichte ein bisschen auf den Grund gehen und meine Onkel einfach kennenlernen, die ich ja nie erlebt habe, die ich ja nie persönlich kennengelernt habe. Und die Grundlage dazu war glücklicherweise ein Schuhkarton mit vielen Briefen, Feldpostbriefe, die meine Mutter gut behütet hat, und ich habe immer mal reingeguckt, konnte es aber zum Teil gar nicht entziffern, gar nicht lesen, weil alles noch in Sütterlin geschrieben war. Und es galt so der Satz bei uns in der Familie: Irgendwann, Mutter, musst du mir diesen Schuhkarton übermachen, was sie dann kurz vor ihrem Tod gemacht hat.
5: Die vier Brüder ihrer Mutter sind allesamt im Zweiten Weltkrieg gefallen zwischen 1942 und 1945. Sie haben es gesagt, sie haben sie nie kennengelernt. Aber man merkt in dem Buch, die waren sehr präsent in ihrem Leben.
0: Ja, das ist das Gute an der Erzählung meiner Mutter. Es gab so gerade um Weihnachten herum immer wieder so Momente, wo sie dann versucht hat, uns Franz, Hans, Alfons und Willi so zu schildern, dass wir da ein Bild bekamen. Und es war natürlich auch mit Traurigkeit verbunden. Ich kann mich an Weihnachtsfeste erinnern, die nicht so schön waren. Da flossen die Tränen und dann hat meine Mutter auch mit ihrem Herrgott, mit dem sie sich sonst so verbunden fühlte, auch ganz schön geschimpft und sich auseinandergesetzt. Aber ich hatte so ein ungefähres Bild von Franz, Hans, Alfons und Willi. Aufgrund dieser Erzählung meiner Mutter, aber jetzt durch die Recherche, ich habe ein halbes Jahr geforscht, bin nochmal an das Dorf zurückgefahren, Wellingholzhausen, habe mich mit vielen älteren Menschen getroffen und dadurch habe ich jetzt nochmal ein ganz anderes, viel differenzierteres, persönlicheres Bild meiner Onkel gewonnen.
5: Es gibt ja diesen Satz gleich am Anfang des Buches: Was wäre eigentlich mit mir gewesen, wenn ich damals 1939, 20 gewesen wäre? Ist dieses Buchprojekt auch Teil einer Reflexion Ihres eigenen Lebens? Sie sind ja jetzt, sagen wir mal, Mitte 60. Da schaut man vielleicht auch manchmal zurück und zieht Resümee.
0: Ja, ich finde, aber diese Frage müssen wir uns natürlich alle stellen, auch gerade jetzt, was den Ukraine-Krieg betrifft. Ich kann mich noch an die Diskussion des Mehrteilers unsere Mütter, unsere Väter erinnern. Da haben wir uns auch alle die Frage gestellt, was hätten wir gemacht eigentlich, wenn wir 1939 zum Beispiel mal 20 Jahre alt gewesen wären. Eine richtige Antwort habe ich darauf auch nach diesem Buch nicht gefunden. Also man darf sich nicht erheben und zu sagen, ich wäre in den Widerstand gegangen und wäre ganz vorbildlich gewesen. Es ist leicht dahergesagt, sowas. Und ich habe natürlich auch diesen persönlichen Druck, den meine Onkel erfahren haben, auch erlebt, also durch diese Recherchen. Man muss, um dieses Buch auch zu verstehen, den Kontext auch kennen. Das ist ein ganz kleines Dorf, Wellingholzhausen, am Rande des Teutoburger Walds. Alle sehr gottesfürchtig damals, sehr gottergeben. Alles, was von der Kanzel kam, war Gesetz. Und die Nazis hatten zunächst irgendwie große Schwierigkeiten, überhaupt dieses Dorf für sich zu erobern, weil die Leute sich gar nicht für den Nationalsozialismus interessierten. Die machten alle ihr Kreuz bei der Zentrumspartei. Das war für die christliche Partei. Und während in den Nachbarorten Melle oder auch in Osnabrück schon längst die NSDAP die Mehrheit hatte, waren die da in Wellingholzhausen immer noch höchstgradig misstrauisch und haben, wie gesagt, weiter ins Zentrum gewählt.
5: Gottesfürchtigkeit ist das Stichwort, was da immer wieder auftaucht in dem Kapitel. Also es ist in der Dorfbevölkerung spürbar. Es gibt die Folgen des Ersten Weltkriegs. Es gibt Gebietsabtretung, Abrüstung, Reparationszahlung. Man ist froh, genügend Essen zu haben. Die Kirche gibt den Kompass vor. War die große Politik tatsächlich so weit weg?
0: Ja, sie war weit weg, weil der Glaube alles bestimmt hat. Also die Kirche war immer voll. Die Menschen haben gebetet. Jeder hatte einen Rosenkranz in der Tasche mit dabei. Und die Wallfahrten, das waren große Happenings des Glaubens in der Zeit. Und wie gesagt, dieses Misstrauen gegenüber dem, was von draußen kam, war groß. Und die SA hat sich dann Stück für Stück durch die Kneipen geprügelt, hat Leute unter Druck gesetzt, das Denunzieren begann und dann hat man den Schuldirektor ausgewechselt. Und dieser neue Schuldirektor Knacke Wevel hat dann natürlich propagandistisch seinen Unterricht dahingehend geführt, dass die ganze junge Generation, und daraus hat sich dann nachher auch der Volkssturm rekrutiert, tatsächlich nazihörig wurde und glaubte tatsächlich dann später, als alles eigentlich schon am Ende war, ach, der Hitler hat auch noch irgendwo eine Wunderwaffe. Das ist der Unterschied, das hat auch die Familien gespalten, das habe ich dann auch gemerkt, dass die ältere Generation die eigenen Kinder irgendwann nicht mehr verstanden hat. Das betrifft jetzt in diesem Fall meinen Onkel Willi, der als 17-Jähriger noch spät eingezogen worden ist. Und meine Mutter hat immer diese Geschichte zu Hause erzählt. Du, der war noch gar nicht erwachsen, der war noch gar nicht ausentwickelt und der hatte sich dann unten im Kohlenkeller versteckt, als er eingezogen wurde. Das ist der 1. Dezember 1944, da kamen die Feldjäger und haben ihn abgeholt. Und sie sagte immer, Reinhold, der saß da unten im Keller und kauerte dort und heulte vor Angst, was jetzt bevorstand. Und ja, dann war auch der vierte Bruder eingezogen.
5: Wenn wir über die Gottesfürchtigkeit noch einen Moment reden und über die katholische Kirche, würden Sie denn sagen, in diesem kleinen Ort in Wellingholzhausen, hätte es auch für die katholische Kirche die Chance gegeben zu widerstehen? Also der Osnabrücker Bischof Berning spielt ja in Ihrem Text auch eine wichtige Rolle, eine, sage ich mal, zwiespältige Rolle.
0: Ja, ich wollte einfach in diesem Buch auch erzählen, wie die katholische Kirche sich verhalten hat. Bischof Berning ist ein Beispiel. Die Geschichte des Münsteraner Bischofs von Galen ist ja vielen bekannt, weil er sich gegen die Euthanasie-Maßnahmen der Nazis erhoben hat. Und daran kann man sehen, dass was möglich war. Die katholische Kirche hat ja durch diesen sozialen Zusammenhang, den sie gerade in diesen Gemeinden hergestellt hat, ja, sie hätte eine Chance gehabt zu widerstehen. Und das wusste auch Hitler und dem war klar, dass ohne den Zuspruch der katholischen Kirche er seine Politik nicht durchsetzen kann. Aber er hat sie natürlich am kleinen Finger irgendwie, ja, quasi am Nasenring durch die Manege am Ende geführt. Und die Bischöfe wollten den Nationalsozialisten gefallen und irgendwann haben sich den in den Schoß gelegt und sich dann natürlich auch zufriedengestellt mit der Tatsache, ach, wir haben einen gemeinsamen Klassenfeind, das ist dieser gottlose Bolschewismus. Aber nochmal, die katholische Kirche, das habe ich jetzt auch nochmal gelernt, hat in diesen kleinen Städten, in diesen Dörfern sehr für den sozialen Zusammenhalt gesorgt und hätte mehr widerstehen können.
5: Reinhold Beckmann ist heute Morgen unser Gast in Fragen an den Autor. Ich sage nochmal den Titel des Buches, Enne und ihre Brüder, Untertitel Die Geschichte meiner Mutter. Wir hören eine erste Hörerfrage.
6: Inwiefern hat die Beschäftigung mit dem Buch den Autor in seinem eigenen Denken und Handeln verändert?
5: Bitte, Herr Beckmann.
0: Ja, ich habe gelernt, man kann sich da selbst nicht rausziehen. Ich habe über vieles nochmal nachgedacht und mir ist nochmal klar geworden, Mensch, wie stark meine Mutter eigentlich war. Sie hatte ja gar keine Bildung genossen. Sie musste mit 13 aus der Schule raus und auch keine Berufsausbildung danach. Man ging da in Stellung. Also sie ging zu einer Familie auf dem Land, wo sie auf die Kinder aufpasste zunächst und in der Küche sauber zu machen hatte. Und 2 Jahre später, mit 15, ging sie in die Landwirtschaft und hat in der Ernte gearbeitet. Und da hat man gedacht, ach ja, das wird vielleicht klappen mit dem Bauernsohn. Das wird vielleicht passen und dann wird sie da einheiraten. Und sie hat das eben nicht gemacht. Sie hat gesagt, ich will aus Liebe, ich will aus Liebe mich verbinden mit jemandem und hat sich da rausgezogen und war trotz des großen Verlustes, man muss nochmal sagen, sie hatte ihre Mutter im Wochenbett verloren, weil die angesteckt worden ist durch den Zwillingsbruder des Vaters, der eine offene TB mitgebracht hatte. Also Mutter starb im Wochenbett, ihr Vater starb, als sie 4 Jahre alt war, auch an den Folgen des Ersten Weltkriegs. Dann kamen alle 4 Brüder nicht mehr zurück aus dem Krieg. Sie hatte eigentlich alles verloren und war aber so stark zu sagen, ich verlasse dieses Dorf und baue mir 100 Kilometer weiter nördlich mein eigenes Leben auf. Und das ist das, was ich gelernt habe, dass meine Mutter, was man heute sozusagen mit diesem etwas modischen Begriff Resilienz bezeichnet, das hat sie gehabt. Sie war so kraftvoll, so eigenständig, sich trotz dieses großen Verlustes sich nicht verbiegen zu lassen.
5: Twistringen, dieser Ort, wo Sie ja dann auch aufgewachsen sind, ja. Herr Beckmann, das war ja eine, auch da sind wir wieder bei der Kirche, es war eine katholische Enklave, kann man ja. sagen, in einem durch und durch protestantischen Gebiet. Also dieses ja. Widerständige ist ja da auch ausgeprägt.
0: Ja, so habe ich es erlebt als Kind auch. Ich war ja auch Ministrant, leidenschaftlicher Ministrant. Ich musste auch hin zur Beerdigung, zu Hochzeiten und all das, Konfitio auswendig lernen. Ja, und das hat dann wohl gepasst. Meine Mutter hat sich dort sehr wohl gefühlt und hat dort sehr schnell Wurzeln schlagen können und hat dann ihre große Liebe gefunden. Und das ist mein Umfeld, in dem ich groß geworden bin. Ich habe aufgrund der Familiengeschichte dann später mit 16, 17 mich entschlossen, den Wehrdienst, oder es heißt ja offiziell Kriegsdienst, zu verweigern, was damals nicht so einfach war. Man musste ja dann vor Gericht ziehen und diese Gewissensprüfung abhalten. Und ich kann mich noch erinnern, in der allerersten Verhandlung bin ich schwer gescheitert. Ich hatte den Verlust der vier Onkel bzw. der vier Brüder meiner Mutter als Begründung in den Vordergrund gestellt und wurde dann bei dieser Verhandlung einfach nicht ernst genommen. Man wurde da schikaniert, da saßen ein Vorsitzender und zwei Beisitzer und da war klar von Beginn an, die wollten mich durchfallen lassen. Dann kam ich nach Hause und kann mich erinnern, wie meine Mutter mich ein bisschen getröstet hat mit Reibekuchen und Apfelmus und hat dann gesagt, komm, leg Widerspruch ein, das machen wir nochmal.
5: Und wie hat es denn beim zweiten Mal geklappt?
0: Ja, da war alles, ganz einfach. Da war ein sehr interessierter Vorsitzender. Wir haben eigentlich nur über Musik geredet. Der wusste, dass ich so einen kleinen Schwerpunkt in der Schule im Gymnasium hatte mit Musik. Und wir haben über Bach geredet, über die Mondscheinsonate von Beethoven und so ein paar andere Dinge und ich musste das gar nicht begründen und dann nach einer Dreiviertelstunde war alles klar und mein Antrag auf Kriegsdienstverweigerung war anerkannt und ich konnte dann Zivildienst machen.
5: Wir hören eine nächste Hörerfrage.
7: Guten Morgen, Herr Beckmann und Herr Schmieding. Sie sprachen, Herr Beckmann, von der Indoktrination der Jugend. Hat Ihre Mutter das dann beklagt oder war das für Sie kein Thema, was da in den Schulen passiert? Und wie würde sie vielleicht heute denken?
5: Bitte.
0: Ich kann heute nicht mehr fragen, was sie denken würde, weil sie ist vor 4 Jahren gestorben, mit 98 Jahren. Wir haben da viel drüber geredet, wie sich der kleine Willi verändert hat. Also der diese Indoktrination in der Schule erfahren hat. Meine Mutter ist Jahrgang 21. Sie war also 1934 raus aus der Schule und auch dieser ganze Prozess mit dem Bund Deutscher Mädels und so weiter, das ist ihr nicht widerfahren in dem Maße. Und sie hat sich immer beklagt darüber, wie sehr so das Dorf sich dadurch auch verändert hat. Aber sie hat auch selber auch in den Diskussionen mit meinem Vater, die wir auch geführt haben, die ich auch gerade mit 15, 16, 17 sehr streng oder hart geführt habe, da hat sie immer gesagt, mein Gott, wir haben das Böse hinter diesem Hitler nicht gesehen. Das ist das, was wir uns vorwerfen lassen müssen. Wir haben es einfach nicht gesehen. Oder wie ich in den Diskussionen mit meinem Vater immer so in der Debatte gemerkt habe, er versucht es zu erklären oder auch zu rechtfertigen, wenn ich gefragt habe, Mensch, wie konntet ihr diesem bellenden Hitler überhaupt verfallen? Also der in seiner Sprache ja so bellend daherkam und dann sagte, was glaubst du eigentlich, dem Hitler ist da alles gelungen, uns ging es so schlecht vorher und auf einmal waren die Arbeitslosen weg und der konnte ja schon fast übers Wasser gehen und wir haben doch nicht gedacht, dass der da sowas macht. Mein Vater, muss man dazu sagen, hatte etwas Glück. Er hat einen Lungendurchschuss bekommen in Russland und kam frühzeitig raus und war dann ein Jahr im Sanatorium. Und der musste nie wieder zurück an die Front und war dann im Mai 1945 auch sehr früh wieder im Elternhaus und konnte dort helfen, den Kolonialwarenladenbetrieb wieder nach vorne zu bringen. Aber diese Debatten haben wir zu Hause geführt und meine Mutter hat immer gesagt, ja, wir haben einfach das Dunkle, das Böse dahinter nicht gesehen.
5: Interessant bei Ihrem Vater ist ja, dass er sich, wie Sie schreiben, lange, lange nicht geöffnet hat und gerade nicht gesprochen hat über diese Zeit. Und Ihre Mutter hat diese Zeit ja offenbar sprechend, erzählend schon immer verarbeitet.
0: Ich glaube, sie wollte sich auf die Art und Weise ihre eigene Geschichte, ihre eigene Familie erhalten und sich selbst eine Geschichte geben. Denn ohne Erinnerung kommen wir auch im Leben ja nicht klar. Wenn wir das nicht haben, dann verlieren wir unsere Lebensbasis. Und das hat sie wohl intuitiv gewusst und hat in den Erzählungen, die sie uns immer wieder gerade an Feiertagen so vermittelt hat, natürlich auch klar gemacht, das ist mein Zuhause gewesen, auch wenn ich es verlassen habe und wenn ich vieles von dem verloren habe. Sie ist auch mit uns dahin gefahren. Wir sind oft im Sommer nach Wellingholzhausen gefahren. Es gab da eine Stiefmutter und einen Stiefvater und es gab da noch eine Halbschwester. So, und für sie war das wahnsinnig wichtig, dass wir als Kinder, ich habe zwei ältere Brüder, dass wir das erleben, dass wir wissen, wo kommt sie her? Wo ist ihr Zuhause gewesen? Dieses Schusterhaus, es war ein Schustermeister, ihr Vater Matthias, das war ihr ganz wichtig, dass wir das erfahren. Wir haben das auch noch so alle in Erinnerung, den Geruch nach Kleber und Leim und nach Leder. Und das ist etwas, was geblieben ist. Ich war vor kurzem noch wieder da, jetzt in diesem Ort, und für mich ist das auch eine gute Erinnerung, weil ich einige schöne Sommer dort verbracht habe, zum Beispiel da am Rande des Teutoburger Waldes.
5: Wir haben eben über Indoktrination gesprochen, ja. über die jungen Menschen. Wenn Sie sich jetzt diese Briefe angucken, dieser Brüder, dann eint die ja zum einen, ich glaube, es kommt nicht raus, dass irgendeiner von denen irgendwie überzeugter Nazi war in den Briefen. Kommt das gar nicht raus, oder?
0: Nee, kommt das nicht raus. Es gibt dann Franz, der wirklich die größte Distanz aufgebaut hat. Franz ist der Älteste, der nachher am Ende dann noch mit 32 Jahren leider wenige Tage vor Kriegsende am 16. April in Fischhausen in der Nähe des Hafenortes Pillau ums Leben kommt. Der hat sich schon frühzeitig distanziert und schreibt dann immer, wann hört dieser Schwindel endlich auf und es ist die Hölle hier. Und bei Willi hatte ich kurz geschildert, der hat natürlich die nationalsozialistische oder propagandistische Erziehung in der Schule genossen unter diesem Schuldirektor Knackewefel. Dann gibt es Hans, der Zweitälteste, den Schneider. Und da dachte ich erst, ja, der ist dem ein bisschen verfallen, aber bei ihm war das eher so eine Karriereentscheidung. Der ist, glaube ich, so 37, hat er sich verpflichtet. Er hat sich 12 Jahre für die Wehrmacht verpflichtet, weil er regelmäßiges Geld verdienen wollte. Er hatte sich aufgemacht mit dem Fahrrad, ging sozusagen auf Wanderschaft als Schneider und kam so in der Nähe von Leipzig, dort gab es damals Textilindustrie, an und hat dort sich verliebt und eine kleine Familie gegründet und hatte ein kleines Kind, die kleine Inge. Und er hat sich deshalb 12 Jahre verpflichtet, weil er wusste, jetzt habe ich regelmäßiges Geld. Und man liest in seinen Briefen zunächst gerade beim Polenfeldzug zu Beginn natürlich, ach, das ist alles richtig, das läuft ja alles gut. Er wollte keinen Zweifel aufkommen lassen und hat auch immer vermittelt seinen anderen Brüdern gegenüber, schaut her, ich habe es hier geschafft, ich verdiene regelmäßiges Geld und habe meine Familie hier. Ich bin zwar noch nicht verheiratet, weil ich habe ja eine evangelische Frau. Und das war dann ein anderes Problem für die katholische Gemeinde, dass die Stiefeltern das erst gar nicht anerkennen wollten. Die waren völlig aus dem Häuschen, dass er eine evangelische Frau hatte. Er musste sich noch eine Mischehe später organisieren während des Krieges, was ihm auch gelungen ist durch die Hilfe eines wirklich sehr kämpferischen und tollen Pfarrers auf dem Militärgelände dort oben. Und aber nochmal zurück zu der Frage, also es ist so, dass bei Hans, da merkt man schon am Anfang, wenn er schreibt in seinen Briefen, es ist alles richtig, hier ist alles richtig, und sobald er nach Russland kommt, verändert sich die Tonart völlig. Auch bei Alfons, dem nächst Jüngeren, der erst den Krieg erfährt, so als Abenteuerspielplatz. Der ist in Rumänien, darf einen Führerschein machen, sieht das erste Mal Apfelsinen. Alles ist gut, alles funktioniert, ist in keiner besonders gefährlichen Schlacht dabei. Das ist für ihn großer Spaß. Er ist 20 Jahre alt und mit dem Tag, wo Alfons nach Russland gehen muss, verändert sich bei ihm alles, alles.
5: Aber man kann sagen, dass die vier Brüder schon eint, dass sie keinen Widerstand geleistet haben. Also das muss man schon so sagen.
0: Ja, ja, klar. Also das ist, also wie gesagt, auch da darf man sich nicht erheben. Also und klar wünscht man sich, dass die eigenen Onkel Nein gesagt hätten an bestimmten Stellen. Bei Franz, wie gesagt, ich habe mich da auch nochmal schlau gemacht bei Sönke Neitzel, dem Militärexperten, dem Historiker an der Uni in Potsdam, der das Buch auch nochmal lektoriert hat zum Schluss. Ich habe gesagt, Neitzel, Sie müssen da nochmal drauf gucken, ob da historisch alles richtig von mir ist. Und der sagt, Mann, was der Franz geschrieben hat, ist ganz schön mutig. Es gab auch diese Prüfstellen, die natürlich immer geguckt haben, gibt es irgendwo defätistische Tendenzen? Oder ist da die Moral in der Truppe nicht stimmig? Und wer so gegen die Wehrmacht geschrieben hat und gegen den Krieg geschrieben hat, der wurde auch mal gern rausgezogen. Und ja.
5: Ja, wir haben einige Zuschriften und Hörerfragen. Ja, ich lese mal die WhatsApp vor von Barbara aus Ulm. Sie schreibt, Herr Beckmann, Sie sprachen davon, dass die Brüder Ihrer Mutter jung waren. Der 17-Jährige versteckte sich im Keller. Wie kann man dann die jungen Menschen, die nicht zum Militär wollen, zur Rechenschaft ziehen? Sie mussten zum Militär in die Positionen, die man ihnen gab. Ich danke Ihnen für das Aufschreiben, da meine Eltern, Jahrgang 26, niemals darüber sprachen. So lese ich darüber. Ist es nicht erstaunlich, wie diese Menschen, die so viel Leid erfahren haben, das Leben trotzdem lebenswert fanden. Viel Glück und bleiben Sie gesund, schreibt Ihnen Barbara aus Ulm, Herr Beckmann.
0: Ja, Mensch.
5: Mögen Sie reagieren?
0: Vielen Dank. Ja, klar. Also, was mich ja auch so beim Lesen der Briefe, die netterweise der Volksbund für mich aus dem Sütterlin ins Hochdeutsche transkribiert hat, ja gemerkt habe, dass die, ob Franz oder Hans oder Alfons, aber insbesondere Franz, der bis kurz vor Kriegsende unterwegs ist, immer wieder versucht, aus dem Krieg heraus sein Leben zu organisieren. Er beklagt, mir gehen die besten Jahre verloren. Ich hätte doch jetzt mein Leben gestalten können. Ich hätte doch jetzt meine eigene Schusterwerkstatt aufbauen können. Und das, es ist denen ganz wichtig, dass sie zu Hause nicht vergessen werden. Viele Briefe enden mit dem Schlusssatz, bitte schreib bald wieder. Oder bitte schick mir Papier, schick mir Zigaretten. Papier und Zigaretten, das ist das, was immer am meisten fehlte. Aber du spürst einfach diese Angst, vergessen zu werden.
5: Es gibt dann ja auch da diese bisschen ulkigen Passagen, da sind wir über der Gottesfürchtigkeit. Ich meine, Onkel Hans kriegt irgendwann von einem katholischen Militärpfarrer die Genehmigung für seine Ehe. Ja. Das kommt ja auch in diesen Briefen durch, ja?
0: Das ist ja etwas, was ich gar nicht wusste vorher und meine Mutter, glaube ich, in diesem Detail auch gar nicht gewusst hat. Also es sind so viele Dinge, die durch die Recherche jetzt neu entdeckt worden sind. Und diese Mischehe ist wirklich was sehr Kurioses, fast schon Schrulliges, wie er es hingekriegt hat. Also um das nochmal zu erklären, im Dorf wäre das nie anerkannt worden. Die Stiefeltern haben sich, glaube ich, schwer geschämt, dass er mit einer evangelischen Frau zusammenlebte und dieses quasi uneheliche Kind hatte. Und dann auch noch dieser protestantische Name. Helga Ingeborg hieß die kleine Tochter, Rufname Inge. Und dann hat er alles dran gesetzt, das muss man sich auch vorstellen, aus Polen und später aus Russland heraus, diese Mischehe zu organisieren, diesen Dispens sich zu besorgen. Und das hat dann dieser Pfarrer Petrus Appel tatsächlich geschafft. Er hatte wohl einen guten Kontakt zum Bischof in Berlin, zum Ordinariat. Und dann haben die das tatsächlich hingekriegt. Dann kam er zurück aus Russland. Und diese Mischehe wurde vollzogen und auf dem Truppenübungsplatz war dann ein Kollege, der zufälligerweise da war, der wurde Trauzeuge und eine Schwester, die eine Ordensschwester, die da war. Und dann ist er mit diesem Dokument, dieser anerkannten Ehe, zurückgefahren ins Dorf nach Willinkholzhausen, hat seine Tochter, seine Frau eingepackt und dann haben die natürlich Gottes Segen dabei gehabt und konnten es dokumentieren. Und da haben die Stiefeltern ihn natürlich anerkannt und fanden das ganz toll, dass Gottes Segen jetzt da war. Und die kleine Inge, die Tochter, die war da 3 Jahre, die lief dann durch die Schusterwerkstatt und alles war gut. Alles war gesegnet im besten Sinne. Und dann musste Hans zurück nach Russland nach dieser Hochzeit. Und dann wird's ganz, ganz traurig, weil die Fotos, die gemacht worden sind zu Hause, die hat man ihm geschickt. Also der westfälische Frieden war hergestellt mit der Familie und dann erreichen die Fotos ihn nicht mehr, weil er in dieser absurden Blutschlacht von Reschew ums Leben kommt im September 1942. Wir reden ja immer so viel über Stalingrad, aber was dort in Reschew passiert ist in seiner Dimension, ist so widerlich, ist so menschenverachtend und da ist er ums Leben gekommen und ist nie wieder gefunden worden.
5: Sie hören Fragen an den Autor Kai Schmieding im Gespräch mit Reinhold Beckmann. Bitte nicht anrufen. Sie hören eine Aufzeichnung vom September 2023.
8: In meiner Jugend hat der Geschichtsunterricht mit der Zeit von 1933 geendet und der Sozialkundeunterricht begann mit der Zeit nach 1945. Heute scheint es nicht viel besser zu sein. Da werden Geschichte, Sozialkunde und Erdkunde in einfach zusammengefasst und nicht allzu oft präsentiert. Das Bewusstsein für die die letzten 100 Jahre sollte eigentlich viel mehr geschärft werden, zum Beispiel mit solchen Büchern, wie Sie sie haben produzieren lassen. Würden auch Sie zum Beispiel an Schulen gehen und solche Vorträge machen und mit den Jugend diskutieren?

0: passieren, dass auf dem Dorf, das eigentlich in sich so ganz klar strukturiert war, der Nationalsozialismus Fuß fassen konnte und was parallel immer auch in Berlin passierte, was sich dort veränderte. Ich kann mich noch an meinen Geschichtsunterricht erinnern. Man, wir mussten dieses dicke Buch der Nationalsozialismus durcharbeiten, was so trocken geschrieben war, dass ich glaube, es ist leichter, es zu verstehen, wenn es verbunden ist tatsächlich mit so einer Familiengeschichte. Mhm. Und ich fange jetzt an und gehe jetzt auf Lesereise und mal gucken, was da passiert. Es gibt da viele Anfragen. Versuche das da zu verbinden. Mal schauen, was passiert. Aber es ist eine gute Anregung.
1: Diese Buchform, die Sie jetzt ansprechen und die Sie gewählt haben irgendwann, ich muss sagen, es fühlt sich mal an wie ein Roman, mal fühlt es sich an wie eine historische Dokumentation. War das von Anfang an so geplant oder hat sich das so ergeben? Ist das entstanden? Also ich meine, Sie kennen ja wahrscheinlich die Situation am Schneidetisch, haben viele Filme gemacht. War das so ähnlich, die Arbeit an diesem Buch, oder ganz anders?
0: Ja, zunächst war ich will nicht sagen, verzweifelt war ich nicht, aber ich war schwer auf der Suche, wie schreibe ich das Buch? Schreibe ich es in der Vergangenheit, schreibe ich es im Präsens und dann, wie versuche ich das sozusagen miteinander zu verweben, was ich vorhin kurz geschildert habe? Und ich habe schon einige Wochen gebraucht, um diese Stilistik zu finden und bin ganz froh, dass ich es so gegenwärtig angelegt habe und dass ich versucht habe, es erzählerisch zu machen. Das heißt, das Buch beginnt ja mit dem 1. August 1921. Das ist der Tag der Geburt meiner Mutter. Und ich habe versucht zu schildern, wie der Vater sozusagen sich auf dem Weg macht zur Hebamme und wie die Situation in dem Dorf ist an dem Tag, auch mit den drei älteren Brüdern, die alle Ferienzeit natürlich noch hatten. Und irgendwann habe ich mir gedacht, man, du musst es so montieren, als wenn du im Schneideraum sitzt und versuchst es so miteinander zu verbinden, dass daraus eine Geschichte erzählt. Mhm. Dann habe ich auch aus dem Verlag, da habe ich das erste oder das zweite Kapitel hingeschickt und dann haben die gesagt, ja, bleib dabei, bleib jetzt, du musst es so erzählerisch weitermachen. Mhm. Deshalb hat es für manche auch so an manchen Stellen was Romanhaftes. Wie gesagt, es war nicht so einfach, das war nicht so gleich aus der Hüfte mal eben geschossen, war das nicht.
1: Sie haben eben Sönke Neitzel erwähnt, also Sie haben auch wissenschaftlichen Beistand gehabt. Gab es denn Momente, wo Sie gemerkt haben, die offizielle Wissenschaft ist hier auf einem anderen Weg, als die Geschichte in meiner Familie erzählt wurde? Gab es diese Momente auch?
0: Ja, gab es auch, aber ich bin ja am Ende ganz froh gewesen, dass Sönke Neitzel nur ganz wenige Dinge leicht korrigiert hat oder mich darauf hingewiesen hat, da nochmal vielleicht ein bisschen präziser reinzugehen oder das wegzulassen. Das hat sehr geholfen am Ende. Ich habe aber nun viel gelesen, auch vorher habe ein hochinteressantes Buch von Nicholas Stargard, das ist ein Wissenschaftler, ein Historiker von der Universität in Oxford, gelesen, der ein tolles Buch geschrieben hat, lange recherchiert hat, der Deutsche Krieg oder der Krieg der Deutschen, und der sich auch mit den einfachen Menschen beschäftigt hat, der auch ein Beispiel geliefert hat, weil wir vorhin drüber sprachen, von Dissertationen, wie schwierig das war. Mhm. Und das schildere ich auch in dem Buch. Das sind so Dinge, die sehr geholfen haben. Ich habe sehr, sehr viel gelesen. Vorher war oft im Dorf, habe mit den älteren Leuten gesprochen, habe mir die Geschichten erzählen lassen, habe viele Dokumente gefunden, noch auf Dachböden, habe auch gemerkt, dass in meiner Familie es auch sowas von Legendenbildung gab. Nennen wir es mal so. Also bestimmte Geschichten wurden einfach so erzählt. Und ich habe jetzt herausgefunden, die stimmten gar nicht. Mhm.
1: Zum Beispiel, kann man ein Beispiel nennen, ja?
0: Ja, Franz, der Älteste, da wurde immer gesagt bei uns, ja, der sei dann nach dem Krieg zu Fuß nach Hause gegangen und wäre von polnischen Partisanen in der Nähe von Danzig erschossen worden. Und das stimmt überhaupt nicht. Ich weiß nicht, man hat wohl Frieden haben wollen, Ruhe haben wollen und hat sich dann eine Wahrheit erzählen lassen und die als Wahrheit auch dann genommen und anerkannt. Mhm. Und ich habe irgendwie beim Recherchieren jetzt eine Heimkehrererklärung gefunden. Eine Heimkehrererklärung, kurz zur Erklärung, ist das, was ein Kamerad von ihm niedergeschrieben hat. Der kam 1949 aus Russland aus der Gefangenschaft. Der hat es geschafft. Also der kam da tatsächlich lebend raus und beim Roten Kreuz hat er dann geschrieben, ich war dabei, als mein Kamerad Franz Haber am 16. April 1945 durch einen Volltreffer in der Nähe von Fischhausen auf der Straße so und so ums Leben kam. So, und diesen Zettel habe ich gefunden und habe mich dann aufgemacht und habe versucht, diese Familie Sudmann, Alfred Sudmann hieß der Kamerad, zu finden und habe tatsächlich die Familie Sudmann dann in Delmenhorst gefunden.

0: Unten. Hm. Alfred Sudmann lebte nicht mehr, aber ich hatte dann plötzlich Joachim Sudmann, seinen Sohn, am Telefon und wir haben dann geredet und ich habe dann die Frage gestellt, haben Sie mit Ihrem Vater darüber gesprochen? Ich bin Ihrem Vater ungeheuer dankbar, dass er diese Heimkehrererklärung geschrieben hat, denn dadurch weiß ich, was mit meinem Onkel Franz passiert ist. Und dann sagte er, ja klar, habe ich als Junge, ich bin Jahrgang 52, sagte er mir. Ich habe natürlich gefragt, Vater, wie war das damals in Russland? Sag mal, was, wie hast du das erlebt? Du warst ja in Gefangenschaft und alles, wie war das vorher? Und dann hat er mir gesagt, ja, mein Vater hat nur geantwortet, was da in Russland war, Sohn, das willst du nicht wissen und frag nicht mehr. Mhm. Und dann erzählte mir eine Geschichte von seiner Schwester, die Jahrgang 39 war. Und als der Vater 1949 nach Hause kam, Alfred Sudmann, dann ist die eigene Tochter richtig ausgeflippt und hat gesagt, was, das soll mein Vater sein? Mhm. Das will ich nicht, das ist ein Gespenst, das ist ein Gespenst, ich will nicht, dass das mein Vater ist. Die hatte ihren Vater bewusst als kleines Mädchen nie erlebt und die konnte nicht sich daran erinnern. Und dann kommt da 1949 quasi ein Skelett nach Hause, völlig entmenschlicht nach dieser Gefangenschaft in Russland. Und dann sagt die Tochter, nee, das, ich will nicht so einen Vater. Mhm. Und das ist ein Beispiel, wie es in vielen Familien gewesen ist. Und wie gesagt, die Heimkehrererklärung, die dieser Alfred Sudmann gemacht hat, dafür bin ich wahnsinnig dankbar. Und die habe ich jetzt bei der Recherche gefunden.
1: Reinhold Beckmann ist unser Gast heute Morgen. Ich sage nochmal den Buchtitel Enne und ihre Brüder, die Geschichte meiner Mutter. Wir haben eine WhatsApp-Frage von Annette Kiefer-Sahner, die Sie, glaube ich, recht schnell beantworten können. Aber sie ist wohl auch wichtig, die Frage. Sie schreibt ein wichtiges Buch, wie ich finde. Danke dafür. Ich habe auch noch sehr viele Briefe in Sütterlin geschrieben, die ich leider nur teilweise lesen kann. Es wäre unglaublich toll, wenn Sie mir einen Tipp geben könnten, wo ich diese quasi übersetzen lassen kann. Da haben Sie einen Tipp, Herr Beckmann, oder?
0: Ja, ich habe netterweise die Unterstützung vom Volksbund bekommen, Volksbund Deutsche Kriegsgräberfürsorge. Das ist so ein Name. Ich hatte mich auch nie mit dem Volksbund vorher groß beschäftigt, aber dann kam ein Anruf, ob wir nicht unser Stück Vier Brüder, das ich vor zweieinhalb Jahren veröffentlicht habe, im Bundestag spielen könnten, bei der Gedenkfeier zum Volkstrauertag. Das haben wir im November vor 2 Jahren gemacht und das war sozusagen auch der Ausgangspunkt für dieses Buch, denn danach, nach diesem Auftritt im Bundestag, wo wir diesen Song gespielt haben, kamen 2 Verlage und haben gefragt, ob ich diese Geschichte nicht aufschreiben kann. Und dann dachte ich, das ist ja der auslösende Moment. Jetzt kann ich mich nicht mehr verstecken. Jetzt muss ich das machen, was ich eigentlich schon immer wollte. Mhm. Aber mir war auch klar, so ein Buch schreibt man nicht mal eben nebenher am Wochenende. Mhm. Da muss man sich komplett zurückziehen. Und die vom Volksbund, das kann ich empfehlen, freuen sich, glaube ich, auch darüber. Und die haben eine ganz professionelle Abteilung, weil es Tagesgeschäft bei denen ist. Also die können Sütterlin so systematisch schnell übersetzen und transkribieren. Das ist, glaube ich, der richtige Weg. Und ich meine mich auch zu erinnern, dass sie ganz dankbar dafür sind, weil es natürlich auch für den Volksbund ein Stück Geschichtsschreibung ist, wenn sie weitere Geschichten kennenlernen. Mhm. Sie haben bei mir darum gebeten, ob sie die Briefe behalten können für ihr eigenes Archiv. Habe ich gesagt, ja klar, die Originale habe ich natürlich zurückbekommen. Jetzt, die sind wieder im Schuhkarton, wie vorher auch, aber die Inhalte sind beim Volksbund auch geblieben. Also das ist meine Empfehlung, das dort zu machen.
1: Sie haben gerade erzählt, Sie haben über die Vier Brüder ein Lied gemacht. Sie sind 2021 beim Volkstrauertag im Bundestag damit aufgetreten. Da kam ja eben schon, das ist schon ein Weg dann, den Sie gemacht haben, ne? Von den 70ern als Wehrdienstverweigerer, der dem Papa große Vorwürfe ja auch teilweise macht, bis zum Auftritt beim Volkstrauertag. Das ist schon ein Weg, den Sie da zurückgelegt haben, oder?
0: Ja, das ist so, dass ich da auch meiner Mutter danken muss, weil das Thema ist ja in der Familie geblieben. Bei uns zu Hause hing ja immer dieses Bild auch mit den vier Brüdern. Sie hatte die 4 Einzelfotos zu einer Fotomontage gemacht, also die Brüder auf die Art und Weise wieder vereint. Und dieses Bild war so an mehreren Stellen bei uns zu Hause zu sehen. Und wie gesagt, sie hat viel drüber geredet und das Thema ist irgendwie geblieben. Und ich kann mich noch erinnern, 2004 war Wiebke Bruns bei mir in der Sendung wegen ihres Buches Meines Vaters Land und dann haben wir nach der Aufzeichnung, nach der Sendung immer so gesessen und einfach so beim gemeinsamen Essen noch ein bisschen geredet und dann Wiebke Bruns sagte mir, Reinhold, du musst deine Geschichte, die Geschichte deiner Familie irgendwann aufschreiben, denn sie steht beispielhaft für Ja, ist so eine ganz einfache Familie vom Land. Mhm. Ihr Vater war ja nun, oder die Familie von Wiebke Bruns war ja nun ganz anders. Es ist ja nun eine adlige Familie. Und im Krieg, auch in der Widerstandsbewegung, beim Attentat mit dabei gewesen, der Vater, und mitgewirkt. So. Ja, aber das war so ein Ausgangspunkt. Mhm. Dadurch, dass es immer blieb, blieb es auch Thema bei mir. Ich wollte dieses Buch schreiben, habe mich aber lange nicht getraut.
1: Ja. Wir hören eine weitere Hörerfrage.
2: Sie haben mir angesichts der Grauen des Zweiten Weltkriegs den Wehrdienst verweigert. Was würden Sie in der heutigen Lage tun?
1: Herr Beckmann.
0: Ja, das ist eine schwierige Frage, aber ich nehme sie gerne an. Man kann auch heute den Kriegsdienst verweigern. Ich habe mich da schlau gemacht. Ich war ja gar kein Fan, als der Verteidigungsminister Gutenberg sozusagen ohne Debatte plötzlich kein Wehrdienst mehr, kein Zivildienst mehr, als das abgeschaffen worden ist. Ich war da kein großer Fan von. Mir hat der Zivildienst sehr gut getan in meinem Leben. Ich habe den gemacht in einer Jugendbildungsstätte und mir hat es sozusagen auch in der Erfahrung dieser 2 Jahre auch den Tritt in den Hintern gegeben, was ich beruflich später machen wollte. Also ich bin sehr dankbar, diesen Weg gegangen zu sein und auch diesen Zivildienst gemacht zu haben. Ich finde, heute ist das ein anderer Blick. Ich habe als alter Pazifist und Demonstrant gegen den Vietnamkrieg von damals, also als Hippie-Kind, heute natürlich auch eine andere Sichtweise. Ich habe wieder erfahren müssen durch den Ukraine-Krieg, wie sich auch Ansichten und Betrachtungen verändern. Ich habe vor kurzem mit Gerhard Baum, mit dem ich ein bisschen befreundet bin, auch darüber diskutiert und der eine ganz klare Meinung dazu hat, dass man über diplomatische Wege diesem Putin nicht begegnen kann. Und es ist ja auch so, dass Putin tritt ja die Rechtsstaatlichkeit und mit Füßen und auch das Recht auf Leben seiner Soldaten. Seine Soldaten sind Kanonenfutter. Mhm. Und da ist wieder fast eine Parallele zum Zweiten Weltkrieg, auch zu der Politik von Stalin zu sehen. Und das ist, Gerd Baum sagt immer, mit einer Friedensdemo auf dem Trafalgar Square hätten die Engländer damals nicht Hitler besiegt. So, das ist ein Argument. Und es gilt für viele von uns, die wir alle aus der Friedensbewegung von damals kommen, diese Dinge auch neu, das ist das, was wir lernen müssen, die Dinge neu zu betrachten.
1: Sie haben am 21. Februar 2022 mit dem Schreiben begonnen. Das war ja 3 Tage vor dem russischen Überfall auf die Ukraine. Sehen Sie da Parallelen tatsächlich zu dem, was Sie im Buch beschreiben?
0: Ja, das war ein ganz komisches Gefühl. Es war eher befremdlich. Also ich hatte mir so ein Ziel, so ein Datum gesetzt, so zur eigenen Disziplinierung. Ich hatte genügend recherchiert und dachte ich, du musst dir jetzt ein Datum setzen, da setzt du dich morgens hin und beginnst zu schreiben. Das war der 21. Februar und 3 Tage später saß ich dann vor dem Fernseher und dachte, das kann doch nicht wahr sein.
1: Hat das was verändert am Schreibprozess?
0: Hat was verändert. Ich habe ja diese Putin-Passage auch im Buch, was die Blockade Leningrads betrifft und wie die, was sozusagen die Familie Putin angeht. Aber ich habe ja erstmal gemerkt, es sind ja die Parallelen da. Auf einmal sind ja Städte wie Mariupol, das Asowsche Meer und Charkiw und all das. Das sind ja Dinge, die ich in den Briefen von Alfons, von Franz und von Hans wiederfinde. Und das hat mich natürlich erstmal etwas aus dem Schreibprozess rausgeholt. Ich saß dann am 24. und 25. erstmal nur vom Fernseher, um das zu verstehen und habe dann immer parallel geguckt, was passiert im Ukraine-Krieg und was passiert in den Briefen meiner Onkel. Und ich hatte ja noch mir die Feldberichte besorgt, um zu wissen, wo sind sie, weil meine Onkel schreiben ja in den Briefen immer oben drüber im Felde oder im Krieg. Es gibt ja selten eine präzise Ortsangabe, weil sie das nicht durften. Und diese Feldberichte, ich habe einen gefunden in der Uni-Bibliothek in Berlin oder noch einen Bericht hier in Hamburg und irgendwo konnte ich noch den 3. Bericht erwerben. Dann konnte ich das, obwohl die sehr apologetisch natürlich angelegt sind, das heißt, da gibt es wenig kritische Töne drin, aber ich konnte die geografischen Beziehungen herstellen zu den Briefen. Ich konnte genau belegen, wo sie jetzt gerade sind und das abgleichen. Das hat mir sehr, sehr geholfen. Wie gesagt, das war dann in diesen Tagen nach dem Beginn des Ukraine-Kriegs auch nochmal ein ganz anderer
1: Prozess. Das waren dann geografische Bezeichnungen, die wir auch heute in den Nachrichten
0: absolut, genau.
1: häufig hören.
0: Ja. Ja, ja,
1: jetzt haben Sie das Schicksal Putins Familie erwähnt, Kessel von Leningrad. Was war, vielleicht für alle, die das noch nicht gelesen haben,
0: ja.
1: was war das Schicksal?
0: Also es gibt ein Essay, den Putin wohl geschrieben hat, das ist alles nicht belegt, da muss man auch vorsichtig sein, vor vielen, vielen Jahren veröffentlicht in einem Kulturmagazin. Und dort beschreibt er die Geschichte der eigenen Familie, wie die Mutter immer zu Hause gesagt hat, Junge, du musst den deutschen Soldaten verzeihen, denn die haben auch nur auf Anweisung von Hitler gehandelt. Genauso wie bei uns die Anweisung von Stalin. Und erzählt aber die Geschichte seines Vaters, der wohl 5 Brüder verloren hat. Es ist alles nicht sicher, ob das verbrieft ist, aber wichtig ist der Satz, den er dann anfügt am Ende in diesem Essay, wo er sagt, ja, meine Mutter konnte verzeihen. Wir haben gelernt, in der Sowjetunion zu hassen und wir haben gehasst. Und da erklärt sich auch noch mal einiges.
1: Wir hören eine nächste Hörerfrage.
3: Als mein Mann 6 Jahre alt war, kam sein Vater aus der Kriegsgefangenschaft zurück. Das Verhältnis Vater-Sohn war eigentlich immer gestört. Das Verhältnis der Geschwister, die danach geboren wurden, war ein viel besseres. Wie kann man damit umgehen und wie kann man das verstehen?
1: Herr Beckmann.
0: Ja, also ich habe ja eben über die Debatte gesprochen, die ich mit meinem Vater geführt habe in der Zeit, als ich 16, 17, 18 war. Und das war keine gute Phase, die wir hatten. Wir haben das zum Glück viele Jahre später nicht nur befriedet, sondern es hat sich da ein sehr herzliches Verhältnis zu meinem Vater aufgebaut, der dann begann, darüber zu reden. Ich habe auch mit meinem Vater Gespräche geführt, auch Aufzeichnungen gemacht und sie vertextet, nicht jetzt für dieses Buch, aber ich habe das für uns als Familie einfach aufgezeichnet. Und der Prozess, dass mein Vater irgendwann drüber geredet hat, hat vieles leichter gemacht bei uns. Und vielleicht war meine Mutter da auch ein bisschen Vorbild, weil sie, wie gesagt, immer geredet hat darüber. Und sie waren durch die vielen Verluste eben nicht zynisch, nicht verbogen. Sie hat an das Gute im Leben geglaubt. Und mein Vater hat vielleicht beispielhaft daran auch irgendwann den Mund aufgemacht und über das geredet, was er erlebt hat.
1: Wir hören eine nächste Frage.
4: Glaubt der Autor, wenn wir uns vielleicht mehr mit unserer Vergangenheit beschäftigen, könnte die Jugend die Gefahr eines Krieges besser einschätzen? Oft denke ich, sie wissen nichts von den Nöten und Entbehrungen.
0: Ja, das habe ich auch nochmal neu erfahren, was das bedeutet hat. Nicht nur die Entbehrung natürlich im Krieg. Darüber können wir gerne gleich nochmal reden, was meine Onkel auch schreiben von den Situationen in den Kesselschlachten, in denen sie waren. Aber das andere waren die Entbehrungen natürlich vorher. Und da versteht man natürlich auch, auf welcher Grundlage Hitler sozusagen sich die Mehrheiten zusammenholen konnte. Also es gab Momente auch in diesem Dorf in Wellingholzhausen, da ging es den Leuten einfach richtig schlecht, wirtschaftlich so schlecht, dass jeder kämpfen musste, um das was auf den Teller zu kriegen. Auf dem Land haben die sich ja noch einigermaßen geholfen, dadurch, dass mein Großvater zum Beispiel sich bezahlen ließ von den Bauern, wenn er die Schuhe reparierte von ihnen mit Lebensmitteln. Und dadurch konnte man sich gegenseitig einigermaßen helfen, weil die Landwirtschaft in unmittelbarer Nähe war. Oder jeder hatte noch ein Stück Gartland und hat noch die Sachen angepflanzt. Aber in der Zeit kamen die Menschen aus der Stadt, aus Osnabrück, aus Dortmund und aus Bremen in diese Dörfer, um sich dort helfen zu lassen. Und wenn sie nur irgendwie Steckrüben mit nach Hause gebracht haben, diese Entbehrungen waren immens, weil die wirtschaftliche Situation so kritisch war in der Weimarer Republik, dass das auch dann natürlich dazu führte, dass aufgrund der großen Arbeitslosenzahl und aufgrund der harten wirtschaftlichen Situation Hitler Stück für Stück Fuß fassen konnte mit seiner Wahnsinnspolitik. Ich habe da oft mit Loki Schmidt, der Frau von Helmut Schmidt, drüber geredet, mit der ich eng verbunden war. Wir haben auch zusammen ein Buch geschrieben damals und ich kann mich an eine Sache erinnern, die mir Helmut Schmidt in dieser Arbeit dann erzählte. Er sagte, Beckmann, Sie glauben ja gar nicht. Und ich habe es damals ja auch nicht geglaubt, wie beschissen es den Leuten in der Stadt ging, als ich meine Loki kennenlernte und zu der nach Hause kam, in Hamburg, in dem Stadtteil, in dem sie lebte, dachte ich, das gibt's doch gar nicht. Menschen können doch nicht so arm sein, so unter diesen Bedingungen leben. Mhm. Da kam also der Helmut Schmidt, der gute Helmut Schmidt aus seiner bürgerlichen Familie und wollte seine Freundin Loki abholen und war völlig unter Schock zu erleben, unter welchen Umständen sie mit ihrer Familie dort ihr Leben gestalten musste.
1: Sie haben über Wellingholzhausen gesprochen, diesen Ort, der zunächst, also kann man sagen, Widerstand geleistet hat, weil die katholische Kirche einen gewissen Stellenwert hat und den moralischen Kompass vorgegeben hat. Mhm. Und eben fiel dann nochmal die Formulierung, die Nazis haben den Nationalsozialismus in das Dorf hineingeprügelt. Wie meinen Sie das? Also was können wir uns darunter vorstellen?
0: Menschen wurden unter Druck gesetzt, Priester, der Pfarrer, Pastor Riese wurde mit Strafgeld versehen. Das heißt, er musste für irgendwelche Formulierungen, die er in der Predigt geliefert hat, dann Strafgeld zahlen. Oder er musste Strafgeld zahlen dafür, dass er die Nazi-Fahne da oben nicht an den Kirchturm hängte und das verweigert hat. Also das und wenn in den Kneipen Leute anders argumentierten, gab es schon mal irgendwie was auf die Nase. Das war einfach so. Und natürlich, die Kirche wurde immer mehr an den Rand gedrängt. Mhm. Es ist so, dass als dann der neue Schuldirektor installiert worden war, war klar, dass die ganzen Rituale, gerade auch für die Jugendlichen, die Jugendmesse und all diese Dinge wurden weggeschoben. Der Schulunterricht wurde so ausgedehnt und der Schulunterricht bestand natürlich nicht nur darin, dass man in der Schulklasse denen etwas vom Nationalsozialismus predigte, sondern die Jugendlichen wurden ja zu Übungen angehalten. Ja, das ist ja auch etwas, was man erst gar nicht versteht. Dann haben die Eltern dagegen protestiert, aber es ging dann natürlich immer weiter, dass jede soziale Gemeinschaft, die irgendwie gebaut wurde, hatte immer den nationalsozialistischen Hintergrund.
1: Hm. Eine WhatsApp-Nachricht kommt von Gabriele Jeck, die möchte ich auch noch vorlesen. Sie schreibt, wir sind mit unserem Vater an die Städte gefahren, an die Städten, an denen er gekämpft hat und auch in Gefangenschaft kam. Uns hat das sehr geholfen, unseren Vater zu verstehen, erzählt Gabriele Jeck. Herr Beckmann, können Sie das kommentieren?
0: Ich kann das nachvollziehen. Ich hatte ja vor, jetzt nochmal zur Recherche des Buches an die bestimmten Stellen zu fahren, gerade nach Reschef, wo möglicherweise Hans irgendwo liegt und wie gesagt, er ist nicht gefunden worden. Das gleiche gilt für Gumrak. Das ist der Ort, an dem am 24.12.1942 Alfons, der Teenager, gefallen ist. Er ist ja erst 2003 dort gefunden worden. Und auch natürlich, was Fischhausen und Pillau angeht, der Ort, wo Franz die letzten Monate verbracht hat und dann am 16. April 1945 ums Leben kam. Aber jetzt durch den Ukraine-Krieg hat sich das alles verändert. Ich werde, wenn es irgendwann möglich ist, auch tun und kann deshalb das, was da gerade beschrieben worden ist, gut nachvollziehen. Es befriedet, es, glaube ich, macht auch in den Familien dadurch ein Reden wieder möglich. Und dieses Reden ist etwas, was ich natürlich jetzt auch erfahre bei den vielen Briefen, den vielen Posts, die jetzt kommen. Da gibt es ein großes Bedürfnis bei vielen Familien, das zu tun, das nochmal anzugucken. Und im Grunde genommen sagt uns das ja auch, was Krieg mit Menschen macht. Und gerade was Krieg mit Menschen macht, wenn keiner nach Hause kommt. Mhm. Diese Verlustgeschichten sind in so vielen Familien zu Hause. Und dass wir beide jetzt hier in dieser Sendung 78 Jahre nach dem Zweiten Weltkrieg darüber reden oder dass das Buch gerade so rezipiert wird und so viel gelesen wird, ist ja ein Zeichen dessen. Und müssen wir uns mal vorstellen, wenn irgendwann der Ukraine-Krieg zu Ende ist, wie lange das dauern wird, dass dieser Hass da rauskommt, bis dann wieder ein Stück Normalität da ist. Es wird Generationen dauern. Es ist nicht nur der Krieg allein, sondern das, was der Krieg mit den Menschen macht, an Unversöhnlichkeit und all den Dingen, das ist ja das, was ja uns allen noch bevorsteht, wenn der Ukraine-Krieg zu Ende ist.
1: Was hat Ihre Mutter von diesem Buchprojekt eigentlich noch mitbekommen? Also war ihr das Recht, dass Sie das nun auch so in der Öffentlichkeit aufarbeiten und dass das, also wäre ihr das Recht, dass das so ein Echo jetzt auch findet und so viel in den Medien auch besprochen wird?
0: Ja, das hätte sie gut gefunden. Sie hat das natürlich nicht mehr erfahren. Wie gesagt, sie ist vor 4 Jahren, gestern vor 4 Jahren gestorben mit 98 Jahren. und ganz friedlich zu Hause eingeschlafen im Elternhaus. Und sie hatte ja diese tiefe Gottverbundenheit und war immer sicher aufgehoben. Darum haben wir sie ein bisschen beneidet, dass sie sozusagen wusste, wo sie hingehört. Und wir sind ja alle, was nach oben angeht, ja alle ein bisschen obdachlos in der heutigen Gesellschaft. Wir sind alle so überindividualisiert. Aber meine Mutter hatte eine ganz klare Verortung. Trotz der großen Verluste war ihr klar, es gibt da jemanden, der auf sie aufpasst. Und sie hätte das gut gefunden. Sie hat das immer gut gefunden. Wir haben ja zusammen nach der Rede von Gauland damals vor der Jugendorganisation der AfD in Thüringen Gauland verklagt, weil wir gesagt haben, das kann nicht angehen, hier einfach mal zu sagen, das war alles nur ein Vogelschiss in der sogenannten tausendjährigen Geschichte. Und dann haben wir gesagt, komm, das lassen wir uns nicht bieten bei unserer Familiengeschichte mit den vier Brüdern.
1: Welche Straftat wäre es dann gegangen?
0: Ja, wir haben nicht auf Volksverhetzung geklagt. Wir haben Paragraph 189, das war eine Empfehlung des Anwalts Bernhard Docke in Bremen, Menschenrechtsanwalt. Der hat gesagt, ihr klagt aufgrund der Familiengeschichte mal auf Paragraph 189, Verunglimpfung des Andenkens Verstorbener. Dann haben wir 10 Monate gewartet. Dann haben wir ein Antwortschreiben von der Staatsanwaltschaft in Meiningen bekommen. Dort mussten wir klagen, weil dort die Rede gehalten worden war. Und dann hieß es, ja, was der Gauland da gesagt hat, fällt unter die Meinungsfreiheit. Er habe sich danach ja davon distanziert. Und das ist natürlich das klassische Prinzip der Extremen, immer die Grenzen weiter auszuprobieren und dann am Ende zu sagen, war doch gar nicht so schlimm. Ja? Die Freiheit der Demokratie zu nutzen, aber sie am Ende abzuschaffen. Ja? Das ist das Prinzip. Aber wir waren, Mutter und ich waren glücklich, dass wir es einfach getan hatten. Wir haben es einfach gemacht. Uns war schon klar, dass das kritisch ist, aber wir haben es einfach getan. Die Klage war wichtig für uns und das ist ein Zeichen. Mutter war da eine, die gesagt hat, das lassen wir uns nicht bieten.
1: Das erzählt sehr viel über den Charakter Ihrer Mutter. Herr Beckmann, noch 2 Minuten haben wir. Wir müssen nach vorne gucken. Ja. Die Zeit ist so schnell vergangen. Es gibt jetzt nicht mehr so viele Menschen, Zeitzeugen, die erzählen können über diese Zeit, über die es in Ihrem Buch geht, über den Krieg, die Verwüstung. Werden Bücher wie Ihres das irgendwie ersetzen können? Oder geht uns auch unwiderruflich was verloren, dass Menschen nicht mehr direkt erzählen können von dieser Zeit?
0: Frank Schirmacher, der frühere Herausgeber der FAZ, hat diesen Begriff Zeitgenossenschaft kreiert, hat gesagt, jetzt geht die Zeitgenossenschaft verloren. Also wir haben keine Zeitzeugen mehr, die uns das erzählen. Also liegt es an uns, der nächsten Generation und der folgenden Generation, da weiter hinzugucken. Und das ist, glaube ich, ein ganz, ganz wichtiger Gedanke. Das festzuhalten, ich kann ein Beispiel nennen, meine Nichte, Leonie, die hat das am besten formuliert. Die hat gesagt, Reinhold, du hast uns jetzt ein Buch geschrieben für die Familie, das kann ich meinen Kindern geben und die Kinder können das ihren Kindern geben. Das ist das Besondere daran. Das war mir so, wie die Leonie das beschrieben hat, gar nicht bewusst. Und das fand ich irgendwie sehr schön zu hören, dass sie gesagt hat, du hast ein Familiendokument geschrieben für die nächsten Generationen.
1: Ja, das fand ich toll. Für die nächsten Generationen. Welche Fragen würden Sie den 4 Brüdern, über die Sie das Buch geschrieben haben, ihren Onkeln? Das kam mir so beim Lesen. Gibt es Fragen, die Sie denen gerne stellen würden?
0: Ganz viele.
1: Dann eine Minute Zeit haben Sie noch.
0: Minute habe ich noch, wunderbar. Na, ich frage mich natürlich auch, Hans, du warst beim Polenfeldzug dabei, in den Orten, in den Dörfern, wo die SS die jüdische Gemeinde hingerichtet hat. Du musst was gesehen haben. Wir wissen seit der Wehrmachtsausstellung, dass die Wehrmacht auch organisatorische Hilfe geleistet hat, wenn die SS einrückte. Und das auch für Franz gilt das, was die Blockade von Leningrad betrifft. Ja, das ist ein Kriegsverbrechen gewesen. Und klar hätte ich mit meinen Onkeln da gern darüber geredet. Was habt ihr gesehen? Und das kann ich nicht. Und es gibt natürlich auch andere Fragen, weil ich merke, zwischen den Zeilen klingt da natürlich immer wieder auch eine tiefe Enttäuschung durch. Und das ist das, was bleibt. Es sind viele Fragen, die nicht beantwortet sind, klar.
1: Dankeschön, Reinhold Beckmann, für dieses Gespräch. Schöne Grüße nach Hamburg. Vielen Dank.
0: Ja, herzlichen Dank Ihnen.
1: Das war Kai Schmieding im Gespräch mit Reinhold Beckmann. Enne und ihre Brüder gibt es als Taschenbuch im Ullstein Verlag. Kosten 14,90 €.

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1: Es ist 10 Uhr. Nach dem mutmaßlichen Anschlag auf den Christopher Street Day in Berlin hat die Polizei eine Großfahndung eingeleitet. Gesucht wird nach einem 21-jährigen polizeibekannten Mann, der der islamistischen Szene zugerechnet wird. Gestern am späten Abend war am Rande des Berliner CSDs ein Auto in eine Menschenmenge gefahren. Eine Frau wurde getötet, 16 weitere Personen wurden verletzt, 3 von ihnen lebensgefährlich. Welche Rolle der gesuchte 21-Jährige bei der Tat hatte, ist aber noch nicht eindeutig klar, sagt ARD-Terrorismusexperte Holger Schmidt.
2: Nach meinem Verständnis ist die Polizei der Meinung, dieser Mann hat mit der Tat zu tun. Sie ist sich auch relativ sicher, dass dieser Mann derjenige ist, der das Fahrzeug angemietet hat, mit dem der Anschlag begangen worden ist. Aber ob dieser Mann tatsächlich am Steuer saß, wer am Steuer saß, wie genau das abgelaufen ist und welche Rolle eine weitere Person spielt, die offenbar festgenommen worden ist, ob das möglicherweise der Beifahrer ist, das sind Dinge, die sind für mich im Augenblick noch so ein bisschen in der Spekulation. Das kann schon so alles sein, wie es auch verschiedene andere Medien berichten. Aber nach meinem Eindruck ist es noch nicht letztlich gesichert.
1: Im Südwesten Frankreichs breiten sich die schweren Waldbrände weiter aus. Die Behörden im Departement Gironde haben 55.000 weitere Menschen aufgefordert, sich in Sicherheit zu bringen. Damit sind inzwischen mehr als 200.000 Einwohner betroffen. Die Flammen bewegen sich in Richtung der Millionenstadt Bordeaux. Mehrere Brände sind weiterhin nicht unter Kontrolle. Mittlerweile hat das Feuer über 40.000 Hektar Land verbrannt. Das entspricht in etwa der Fläche des Regionalverbands Saarbrücken. Der Iran wirft der Ukraine vor, ein iranisches Frachtschiff im Kaspischen Meer angegriffen zu haben. Das Außenministerium in Teheran erklärte, das Schiff sei bei dem Angriff explodiert. Dabei sei ein Besatzungsmitglied getötet und ein weiteres verletzt worden. Der Iran kündigte Konsequenzen an. Der ukrainische Präsident Selenskyj hatte gestern erklärt, man habe Schiffe im Kaspischen Meer angegriffen, die für militärische Transporte mit Beteiligung des Iran und Russlands genutzt worden seien. Das Kaspische Meer grenzt unter anderem an Iran und Russland. Die deutschen Slalomkanuten haben die WM in Oklahoma City in den USA ohne weitere Medaille beendet. Die beste Leistung zeigte Olympiasiegerin Ricarda Funk aus Bad Kreuznach. Sie wurde im Kajak-Cross Vierte. Die übrigen deutschen Starterinnen und Starter schieden bereits früh aus. Die einzige Medaille für Deutschland holte das Männerteam im Kanadier mit Bronze. Die Tour de France endet heute Abend mit der 21. Etappe in Paris. Dem Slowenen Tadej Pogacar ist der Gesamtsieg nicht mehr zu nehmen. Wegen der Waldbrände in Frankreich wird die Etappe verkürzt. Holger Gerska berichtet.
3: Gestartet wird nicht am Stadtrand, sondern im Zentrum von Paris. Die für die Streckensperrung der ersten 44 Kilometer geplanten Sicherheitskräfte werden in den Waldbrandgebieten im Südwesten des Landes dringender gebraucht. Sportlich ändert sich nichts. Der Klassikerkurs über jetzt 89 Kilometer garantiert ein spannendes Rennen um den letzten Tagessieg. Die Wertungstrikots allerdings sind de facto vergeben. Gelb für Tadej Pogacar, der sicherlich auch gerne in Paris gewinnen würde. Das weiße Trikot des besten Nachwuchsprofis für den Mexikaner Isaac Del Toro, grün für den Dänen Mats Pedersen und das Bergtrikot trägt der gestrige Etappensieger Richard Carapaz aus Ecuador.
1: Die Etappe startet um 17.50 Uhr. Gegen 19.45 Uhr wird der Sieger im Ziel erwartet. Und das waren die Nachrichten mit Stefan Eising. 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Das Wetter im Saarland, es geht sonnig los mit bis zu 25 Grad in Freisen. Völklingen schafft heute 28 Grad. Am Nachmittag ziehen von Hochwald und Mosel her dichtere Wolken auf. Die können am Abend einzelne Schauer mit sich bringen. Meistens bleibt es aber trocken. Morgen erst ein paar mehr Wolken, am Abend dann sonnig bis 27 Grad. Und ab Dienstag wird es Tag für Tag wieder deutlich heißer. Die Zeit, es ist 10.04 Uhr.

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Herzlich willkommen, liebe Hörerinnen und Hörer, hier in Mündelheim, einem der südlichsten Stadtteile Duisburgs. Mündelheim liegt in einem großen Rheinbogen und hat eine sehr dörfliche Struktur, was man vielleicht nicht erwartet, wenn der Name der Industriestadt Duisburg fällt. Auf einer Sanddüne erhebt sich hier die spätromanische Kirche und bildet sozusagen die Mitte des Dorfes. Erstmals wird sie urkundlich erwähnt im Jahre 1221. Dabei ist anzunehmen, schon zur Zeit Karls des Großen hat es hier eine christliche Niederlassung gegeben. Auch wenn die Kirche klein ist, man entdeckt viele interessante Kunstobjekte aus ihrer langen Geschichte. Fein gemeißelte Säulenkapitelle, gotische Wandmalereien und spätbarocke Holzskulpturen, von denen einen den Kirchenpatron zeigt, den heiligen Dionysius. Der war der erste Bischof von Paris und starb für seinen Glauben bereits im 3. Jahrhundert. Schon bald breitete sich seine Verehrung aus und so tragen viele Orte und Kirchen seinen Namen, wie eben auch hier die kleine Dorfkirche in Mündelheim. Ein Ausflug hierher lohnt sich, auch mit dem Fahrrad, denn die Dionysiuskirche liegt direkt am Rhein-Rad-Wanderweg. Gleich im Gottesdienst singt der Gospelchor kreuz und quer unter der Leitung von Gregor Brück, der auch die Orgel spielt. Außerdem werden folgende Lieder aus dem Gotteslob gesungen. Die Nummern 140, 400, 197, 204, 474 und 478. Zwei der Lieder finden Sie auch im evangelischen Gesangbuch, und zwar unter den Nummern 577 und 272. Ich wünsche uns allen eine gute Zeit.

0: Im Namen des Vaters und des Sohnes und des Heiligen Geistes.
1: Amen.
0: Der Herr sei mit euch. Kommt herbei, singt dem Herrn. Liebe Gemeinde hier in der Dionysiuskirche, liebe Zuhörerinnen und Zuhörer an den Radios. Schön, dass Sie herbeigekommen sind, wie es im Eingangslied hieß, oder einfach nur eingeschaltet haben. Wir feiern Gottesdienst hier. Dabei ist Gott überall und nirgends. Höhen, Tiefen, sie sind sein, so hieß es da eben. Vertrauen wir uns ihm an, der Gott für uns sein will, mit allem, was uns bewegt, mit den Höhen und Tiefen des eigenen Lebens, mit dem, was gelungen und dem, was gescheitert ist. Heute Morgen denke ich besonders an die Opfer der Gewalttat beim gestrigen Christopher Street Day in Berlin. Bitten wir Gott um sein Erbarmen.

Es erbarme sich unser der allmächtige Gott. Er nehme von uns, was uns bedrückt, auch Sünde und Schuld, damit wir zuversichtlich die Wege unseres Lebens gehen.

0: Lasset uns beten. Gott, du Beschützer aller, die auf dich hoffen. Ohne dich ist nichts gesund und nichts heilig. Führe uns in deinem Erbarmen den rechten Weg und hilf uns, die vergänglichen Güter so zu gebrauchen, dass wir die ewigen nicht verlieren. Darum bitten wir durch Jesus Christus, deinen Sohn, unseren Herrn und Gott, der in der Einheit mit dir und dem Heiligen Geist lebt und wirkt in alle Ewigkeit.
1: Lesung aus dem ersten Buch der Könige. In jenen Tagen erschien der Herr dem Salomo nachts im Traum und forderte ihn auf: Sprich eine Bitte aus, die ich dir gewähren soll. Und Salomo sprach: Herr, mein Gott, du hast deinen Knecht anstelle meines Vaters David zum König gemacht. Doch ich bin noch sehr jung und weiß nicht aus noch ein. Dein Knecht steht aber mitten in deinem Volk, das du erwählt hast, einem großen Volk, das man wegen seiner Menge nicht zählen und nicht schätzen kann. Verleih daher deinem Knecht ein hörendes Herz, damit er dein Volk zu regieren und das Gute vom Bösen zu unterscheiden versteht. Wer könnte sonst dieses mächtige Volk regieren? Es gefiel dem Herrn, dass Salomo diese Bitte aussprach. Daher antwortete ihm Gott: Weil du gerade diese Bitte ausgesprochen hast und nicht um langes Leben, Reichtum oder um den Tod deiner Feinde, sondern um Einsicht gebeten hast, um auf das Recht zu hören, werde ich deine Bitte erfüllen. Sieh, ich gebe dir ein so weises und verständiges Herz, dass keiner vor dir war und keiner nach dir kommen wird, der dir gleicht. Wort des lebendigen Gottes.

Lesung aus dem Brief des Apostels Paulus an die Gemeinde in Rom. Schwestern und Brüder, wir wissen, dass denen, die Gott lieben, alles zum Guten gereicht. Denen, die gemäß seinem Ratschluss berufen sind. Denn diejenigen, die er im Voraus erkannt hat, hat er auch im Voraus dazu bestimmt, an Wesen und Gestalt seines Sohnes teilzuhaben, damit dieser der Erstgeborene unter vielen Brüdern sei. Die er aber vorausbestimmt hat, die hat er auch berufen. Und die er berufen hat, die hat er auch gerecht gemacht. Die er aber gerecht gemacht hat, die hat er auch verherrlicht. Wort des lebendigen Gottes.

Der Herr sei mit euch. Aus dem Heiligen Evangelium nach Matthäus. In jener Zeit sprach Jesus zu den Jüngern: Mit dem Himmelreich ist es wie mit einem Schatz, der in einem Acker vergraben war. Ein Mann entdeckte ihn und grub ihn wieder ein. Und in seiner Freude ging er hin, verkaufte alles, was er besaß, und kaufte den Acker. Auch ist es mit dem Himmelreich wie mit einem Kaufmann, der schöne Perlen suchte. Als er eine besonders wertvolle Perle fand, ging er hin, verkaufte alles, was er besaß, und kaufte sie. Wiederum ist es mit dem Himmelreich wie mit einem Netz, das ins Meer ausgeworfen wurde und in dem sich Fische aller Art fingen. Als es voll war, zogen es die Fischer ans Ufer. Sie setzten sich, sammelten die guten Fische in Körbe, die schlechten aber warfen sie weg. So wird es auch bei dem Ende der Welt sein. Die Engel werden kommen und die Bösen aus der Mitte der Gerechten aussondern und sie in den Feuerofen werfen. Dort wird Heulen und Zähneknirschen sein. Habt ihr das alles verstanden? Sie antworteten ihm: Ja. Da sagte er zu ihnen: Deswegen gleicht jeder Schriftgelehrte, der ein Jünger des Himmelreichs geworden ist, einem Hausherrn, der aus seinem Schatz Neues und Altes hervorholt. Evangelium unseres Herrn Jesus Christus.

Hauptsache gesund, liebe Zuhörerinnen und Zuhörer. Hauptsache gesund. So sagen mir immer wieder die Menschen, wenn ich mit ihnen ins Gespräch komme und einfach frage, und wie geht's denn so? Gerade Ältere sagen dann, Hauptsache gesund. Da ist viel dran, denn mit einer Krankheit zu leben, gar permanent Schmerzen zu erleiden, das ist nicht nur unangenehm, sondern zermürbend und beeinträchtigt das ganze Leben. Keine Frage, Gesundheit ist wichtig. Und das insbesondere, wo unsere Gesellschaft ja immer älter wird. Jüngeren Menschen ist das vielleicht noch nicht so bewusst. Für sie mag eventuell alles andere wichtig sein als gerade die Gesundheit. Mir fiel das ein, als ich mich auf die Predigt heute vorbereitet habe und mich mit dem eben gehörten biblischen Texten beschäftigt habe. König Salomo hatte im Traum einen Wunsch frei von Gott. Und ich fragte mich, was würde ich mir wohl als wichtige Hauptsache wünschen, wenn ich einen solchen Wunsch frei hätte? Was würden Sie sich wünschen? In der eben gehörten ersten Lesung wurden ja verschiedene Möglichkeiten genannt. Langes Leben, Reichtum oder der Tod der Feinde, was zwar ja sehr martialisch und wenig christlich klingt, aber Gesundheit war nicht dabei. Und was wünschte sich Salomo stattdessen? Ein hörendes Herz, was so viel bedeutet wie Weisheit. Nun gut, man kann ja sagen, Salomo war ja auch noch sehr jung. Da spielte die Sorge um Gesundheit vielleicht noch nicht so eine große Rolle wie bei älteren Menschen. Außerdem lag eine schwere Verantwortung auf seinen Schultern. Er sollte nämlich ein großes und mächtiges Volk regieren. Aber dennoch, mich beeindruckt Salomos Wahl. Hauptsache Weisheit. Das hängt vielleicht damit zusammen, dass ich heutzutage die Weisheit vermisse, gerade wenn es um Politik und Gesellschaft geht. Das fängt damit an, dass uralte politische Weisheiten mit Füßen getreten werden, wie zum Beispiel der Grundsatz Pacta sunt servanda, Verträge sind einzuhalten. Ob bei Zollverhandlungen zwischen seit Jahrzehnten befreundeten Nationen oder bei Friedensverhandlungen und Vereinbarungen eines Waffenstillstands. Oder ein Politiker setzt sich stark für ein Gesetz ein, umgeht es aber selbst. So kann keine überzeugende Politik gemacht werden und schon gar kein Vertrauen wachsen, was doch die Grundlage des Zusammenlebens ist. Wo ist da die Weisheit geblieben, die an solche Hintergründe und Zusammenhänge erinnert und das Vertrauen sucht? Wie ist das, wenn alternative Fakten als Argumente herangezogen werden, statt genauer hinzuhören, was denn da tatsächlich passiert ist und geschieht? Können denn Willkür und Lüge die Basis sein, auf der zum Beispiel demokratische und rechtsstaatliche Entscheidungen getroffen werden? Wo ist da die Weisheit geblieben, die nach der Wahrheit sucht? Gerade jetzt, wo diese schreckliche Gewalttat in Berlin auf dem Christopher Street Day geschehen ist. Zur Weisheit gehört es, abzuwarten, bis die Hintergründe geklärt sind und nicht gleich populistische Schlüsse zu ziehen. Jetzt gilt es, den Opfern und deren Angehörigen beizustehen und danach zu fragen, was genau passiert ist, um die Wahrheit herauszufinden. Genau. Die Wahrheit herausfinden, das betrifft auch den Umgang mit künstlicher Intelligenz. Wir werden lernen müssen, Informationen neu zu hinterfragen und neu zu erkennen, um der Wahrheit auf die Spur zu kommen. Das ist und bleibt mühsam und wird vielleicht noch viel mühsamer werden. Und wie ist es, wenn die Welt um mich herum immer komplizierter wird und komplexer? Einfache Lösungen scheint es kaum noch zu geben, weil sich zeigt, wie widersprüchlich, ja paradox so viele Dinge sind. Ein Beispiel: Wir alle wollen eine hohe Mobilität und kommen

feststellen, dass mein Leben endlich ist. Ich habe keinen Garantieschein, bis ins hohe Alter topfit und gesund zu sein. Ich muss lernen, loszulassen und damit auch zu verzichten. Wo ist also die Weisheit, die an all das erinnert? Wo ist die Weisheit, die mir einen Weg zeigt, mit diesen Schwierigkeiten umzugehen, auch mit plötzlichem Verlust? Von Salomo hieß es ja in der Lesung, er sollte eine Bitte aussprechen. Und er bat um ein hörendes, ein weises Herz. Also Hauptsache Weisheit. Aber mit der Erfüllung der Bitte wird Salomo kaum ein für alle Mal fertig gewesen sein, nach dem Motto, einmal Weisheit, immer Weisheit. So läuft das Leben nicht. Nicht bei Salomo und nicht bei mir, bei Ihnen wahrscheinlich auch nicht. Genauso wenig, wie man auf einmal einen verborgenen Schatz im Acker findet oder eine besondere Perle, von denen im Evangelium die Rede war, einmal gefunden und erworben und dann ist alles geregelt? So läuft das Leben nicht. Ich muss vielmehr immer wieder fragen und bitten, um zu erhalten, muss immer wieder suchen, um zu finden. Leben ist und bleibt immer ein Prozess und ist damit auch anstrengend, manchmal sehr anstrengend. Das wäre ja vielleicht schon eine erste weise Erkenntnis. Nichts steht absolut fest, sondern wandelt sich und muss immer wieder neu errungen und erschlossen werden. Obwohl es ja schön wäre, wenn alles klar wäre und feststünde. Aber das ist uns Menschen nicht gegeben. Wir müssen vielmehr beständig auf die Unbeständigkeiten des Lebens reagieren. Hört sich auch schon wieder widersprüchlich und paradox an. Aber so ist das Leben. Und so sind wir Menschen doch auch schon seit Jahrtausenden unterwegs. Wir suchen nach Lösungen, nach neuen Wegen. Wir fragen, um zu Erkenntnissen zu kommen, die durch neue und bessere ersetzt werden. Immer weiter. Die Dinge zu bezweifeln, um ihnen auf den Grund zu gehen, das geht nur mit einem wohlwollenden Interesse, mit einem weisen Blick, mit einem hörenden Herzen, das noch nicht gleich die Antwort kennt. Wachsen an Erkenntnis heißt das dann, und das beinhaltet auch ein Wachsen an Weisheit. Und genau so verstehe ich auch den letzten Satz des heutigen Evangeliums als einen sehr weisen und tröstlichen Gedanken. Da ging es in Bezug auf das Reich Gottes um den klugen Umgang mit Ressourcen. Es hieß da, jeder Schriftgelehrte also, der ein Jünger des Himmelreichs geworden ist, gleicht einem Hausherrn, der aus seinem Vorrat Neues und Altes hervorholt. Ich lese das nicht exklusiv für die Schriftgelehrten und Jünger des Reiches Gottes. Ich lese das ganz allgemein wie eine Anwendung, um das Leben zu betrachten, und zwar weise zu betrachten. Wie wäre es also, alte und neue Erfahrungen aus dem Vorrat des eigenen Lebens hervorzuholen und auch neue Erfahrungen zu machen? Wie wäre es zu versuchen, diese zu deuten, einzuordnen und zu hören, was daran wirklich gut und wahr und richtig und wichtig ist, um so das Leben besser zu verstehen? Wie wäre es, dem Leben einen Sinn abzuringen, um es zukünftig besser zu gestalten? Und wie wäre es, wie Salomo, diese Weisheit zu erbitten? Immer wieder, und zwar von Gott. Ja, sie zu suchen und ihr zu trauen, damit das immer mehr Wirklichkeit wird, was im Evangelium das Himmelreich, das Reich Gottes genannt wird, nämlich das friedliche und respektvolle Zusammenleben weit über alle Gesundheit hinaus.

0: Allmächtiger Gott, wir hoffen auf deine Weisheit, die Leben schenkt. Dich bitten wir.
1: Für alle, die aktuell Opfer geworden sind von brutaler Gewalt und Schrecken, du Gott der Weisheit, wir bitten dich, erhöre uns. Für alle, die Verantwortung tragen in Politik und Kirche und sich um den Zusammenhalt in der Gesellschaft kümmern, du Gott der Weisheit, wir bitten dich, erhöre uns. Für alle, die unter einer schweren Krankheit leiden und sich nach Gesundheit sehnen, du Gott der Weisheit, für alle, die nicht die Grenzen und Endlichkeiten allen Lebens akzeptieren können, du Gott der Weisheit, für alle, die die Widersprüche des Lebens nicht ertragen können und nach einfachen Lösungen fragen, du Gott der Weisheit, für alle, die ihr Leben loslassen mussten und für all diejenigen, die einen lieben Angehörigen verloren haben. Du Gott der Weisheit,
0: du Gott der Weisheit, steh uns bei, damit unser Leben gelingen kann. Dich loben und preisen wir heute und alle Tage des Lebens. Amen.

Lasset uns beten. Gütiger Gott, nimm die Gaben an, die wir von deiner Güte empfangen haben. Lass deine Kraft in ihnen wirken, damit sie uns in diesem Leben heiligen und zu den ewigen Freuden führen. Darum bitten wir durch Christus, unseren Herrn. Der Herr sei mit euch. Erhebet die Herzen. Lasset uns danken dem Herrn, unserem Gott. Wir danken dir, Gott, unser Vater, und preisen dich, denn du hast uns ins Leben gerufen. Du lässt uns niemals allein auf unserem Weg und bist immer da für uns. Eins hast du Israel, dein Volk, mit starker Hand durch die weglose Wüste geleitet. Heute führst du deine pilgernde Kirche in der Kraft des Heiligen Geistes. Du bahnst ihr den Weg durch diese Zeit in die ewige Freude deines Reiches, durch unseren Herrn Jesus Christus. Darum singen wir mit allen Engeln und Heiligen das Lob deiner Herrlichkeit.

Ja, du bist heilig, großer Gott. Du liebst die Menschen und bist ihnen nahe. Gepriesen sei dein Sohn, der immer mit uns auf dem Weg ist und uns um sich versammelt zum Mahl der Liebe. Wie den Jüngern deutet er uns die Schrift und bricht das Brot für uns. So bitten wir dich, gütiger Vater, sende deinen Heiligen Geist über die Gaben von Brot und Wein. Erheilige sie, damit sie uns werden Leib und Blut unseres Herrn Jesus Christus. Am Abend vor seinem Leiden nahm er beim Mahl das Brot und sagte dir Dank, brach das Brot, reichte es seinen Jüngern und sprach, nehmet und esset alle davon, das ist mein Leib, der für euch hingegeben wird. Ebenso nahm er nach dem Mahl den Kelch, dankte wiederum, reichte ihn seinen Jüngern und sprach, nehmet und trinket alle daraus. Das ist der Kelch des neuen und ewigen Bundes. Mein Blut, das für euch und für alle vergossen wird zur Vergebung der Sünden. Tut dies zu meinem Gedächtnis. Wandlung ist das Geheimnis des Glaubens. Deinen Tod, o Herr, verkünden wir und deine Auferstehung preisen wir, bis du kommst in Herrlichkeit. Darum, gütiger Vater, feiern wir das Gedächtnis deines Sohnes, der uns erlöst hat. Durch sein Leiden und seinen Tod am Kreuz hast du ihn zur Herrlichkeit der Auferstehung geführt und ihn erhöht zu deiner Rechten. Wir verkünden dieses Werk deiner Liebe, bis er wiederkommt, und bringen dir das Brot des Lebens und den Kelch des Segens dar. Wir feiern das Opfer Christi, das er uns anvertraut hat. Er hat sich für uns hingegeben und schenkt uns Anteil an seinem Leib und Blut. Wir bitten dich, schau gütig auf die Gabe deiner Kirche und gib, dass wir im Geist deiner Liebe für immer verbunden bleiben mit ihm und untereinander. Barmherziger Gott, durch die Teilnahme an diesem Mahl stärke uns in der Einheit. Lass uns in Gemeinschaft mit unserem Papst Leo und unserem Bischof Franz Josef, mit allen Bischöfen, Priestern und Diakonen und mit deinem ganzen Volk in Vertrauen und Hoffnung deine Wege gehen, uns für alle eine Quelle der Freude und Zuversicht sein. Vater, erbarme dich unserer Schwestern und Brüder, die im Frieden Christi heimgegangen sind, und aller Verstorbenen, deren Glauben du allein kennst. Lass sie dein Angesicht schauen und schenke ihnen das Leben in Fülle. Wenn unser eigener Weg zu Ende geht, nimm auch uns für immer bei dir auf und lass uns zusammen mit der seligen Jungfrau und Gottesmutter Maria, mit den Aposteln und den Märtyrern, dem heiligen Dionysius und mit allen Heiligen dich loben und preisen durch unseren Herrn Jesus Christus. Durch ihn und mit ihm und in ihm ist dir, Gott allmächtiger Vater, in der Einheit des Heiligen Geistes alle Herrlichkeit und Ehre, jetzt und in Ewigkeit. Lasst uns beten, wie der Herr uns zu beten gelehrt hat. Vater unser im Himmel, geheiligt werde dein Name. Dein Reich komme, dein Wille geschehe, wie im Himmel, so auf Erden. Unser tägliches Brot gib uns heute und vergib uns unsere Schuld, wie auch wir vergeben unseren Schuldigern. Und führe uns nicht in Versuchung, sondern erlöse uns von dem Bösen. Erlöse uns, Herr, allmächtiger Vater, von allem Bösen und gib Frieden in unseren Tagen. Komm uns zu Hilfe mit deinem Erbarmen und bewahre uns vor Verwirrung und Sünde, damit wir voll Zuversicht das Kommen unseres Erlösers Jesus Christus erwarten. Denn dein ist das Reich und die Kraft und die Herrlichkeit in Ewigkeit. Amen. Der Herr zu seinen Aposteln gesagt, Frieden hinterlasse ich euch, meinen Frieden gebe ich euch. Deshalb bitten wir, Herr Jesus Christus, schau nicht auf unsere Sünden, schau auf den Glauben deiner Kirche und schenke ihr nach deinem Willen Einheit und Frieden. Der Friede des Herrn sei allezeit mit euch. Gebt einander ein Zeichen des Friedens und der Gemeinschaft.

Seht das Brot und glaubt, es ist Christus, das Lamm Gottes, das hinwegnimmt die Sünde der Welt. Herr, ich bin nicht würdig, dass du eingehst unter mein Dach. Aber sprich nur ein Wort, so wird meine Seele gesund. Lobe den Herrn, meine Seele, und vergiss nicht, was er dir Gutes getan hat.

Lasset uns beten. Herr unser Gott, wir haben das Gedächtnis des Leidens Christi gefeiert und das heilige Sakrament empfangen. Was uns dein Sohn in unergründlicher Liebe geschenkt hat, das werde uns nicht zum Gericht, sondern bringe uns das ewige Heil. Darum bitten wir durch Christus, unseren Herrn. Liebe Gemeinde, liebe Zuhörerinnen und Zuhörer, am Ende unseres Gottesdienstes bedanke ich mich sehr bei Gregor Brück und dem Gospelchor Kreuz und Quer für die musikalische Mitgestaltung, Frau Marianne Reicherts für den Lektorinnendienst und Ihnen allen für das gemeinsame Gebet. Wenn Sie es möchten, können Sie mich nach dem Gottesdienst telefonisch bis 13 Uhr erreichen unter der Telefonnummer 0203 75 999 161. Ich wiederhole, 0203 75 999 161. Ihnen allen wünsche ich einen schönen Sonntag und bleiben Sie zuversichtlich gerade jetzt in diesen Tagen. Bitten wir Gott nun um seinen Segen für uns und für die Menschen, mit denen wir uns verbunden wissen. Der Herr sei mit euch. Es segne und behüte euch der dreieinige Gott, der Vater und der Sohn und der Heilige Geist. Geht hin in Frieden.

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Wenn Sie jetzt mit der katholischen Gemeinde in Duisburg-Mündelheim sprechen möchten, können Sie dort bis 13 Uhr anrufen. 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Noch einmal 0203 759 991 61.

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1: 11 Uhr. Ein Transporter ist am Rande des Christopher Street Day in Berlin in eine Menschenmenge gefahren. Eine Frau wurde getötet, mindestens 16 Menschen wurden verletzt. Die Polizei fahndet nach dem mutmaßlichen Täter mit einem öffentlichen Fahndungsaufruf. Der Angriff sorgt auch bei vielen Politikern für Entsetzen. Philipp Eckstein für SR Info.
2: Bundeskanzler Merz spricht von einer abscheulichen Tat und einem Angriff auf unsere Gesellschaft. Der Kanzler kündigt an, dass die Tat aufgeklärt und mit aller Härte verfolgt werde. Er stehe dazu auch im ständigen Kontakt mit Bundesinnenminister Dobrindt. Beide bedankten sich bei den Einsatzkräften und teilten mit, ihre Gedanken seien bei den Betroffenen und ihren Angehörigen. Bundesjustizministerin Hubig betont, der Christopher Street Day stehe für Vielfalt, Respekt, Freiheit und Lebensfreude. Wer friedlich feiernde Menschen angreift, greife diese freiheitlichen Werte, die offene Gesellschaft und die queere Community an. Ähnlich äußerten sich auch die Fraktionschefinnen der Grünen im Bundestag, Hasselmann und Dröge.
1: In Frankreich und Spanien breiten sich die schweren Waldbrände weiter aus. Nun muss auch eine Gegend nahe der ostspanischen Stadt Valencia evakuiert werden. Nach Behördenangaben sind dort 15.000 Menschen aufgerufen, sich in Sicherheit zu bringen. Gestern ist nach offiziellen Angaben bereits ein Mensch in den Flammen ums Leben gekommen. Auch im Südwesten von Frankreich kämpfen die Einsatzkräfte gegen heftige Waldbrände, vor allem bei Bordeaux. Inzwischen mussten mehr als 220.000 Einwohner ihre Häuser und Wohnungen verlassen. CSU-Landesgruppenchef Hoffmann fordert ein offizielles Rüstungsabkommen mit der Ukraine. Deutschland solle nach seinen Vorstellungen stärker von ukrainischer Erfahrung bei Drohnen, Drohnenabwehr und Marschflugkörpern profitieren. Hoffmann sagte, die Ukraine müsse im Gegenzug für die deutsche Unterstützung ihr militärisches Wissen mit der Bundeswehr teilen. Ziel sei es, die Verteidigungsfähigkeit Deutschlands zu stärken und die Produktion von Drohnen im Bedarfsfall schnell ausweiten zu können. Hausärzte im Saarland sehen sich durch Reformen aus Berlin immer stärker unter Druck. Ein Beispiel dafür ist nach Angaben des Saarländischen Hausärzteverbands die Finanzreform der gesetzlichen Krankenversicherung. Deshalb müssten sie immer mehr Arbeit leisten für immer weniger Geld. Wie es heißt, überlegen junge Mediziner deshalb nicht als Hausarzt zu arbeiten. Für SR Info Tom Manzelmann.
3: Praxen kriegen den Plänen nach unter anderem ab einer bestimmten Anzahl von Patienten weniger Geld für Vorsorgeuntersuchungen. Für jeden mehr würden den Praxen auch Zuschüsse für Miete und Strom gekürzt. Eine parallel verabschiedete Strukturreform zwinge Hausarztpraxen aber bald dazu, mehr Patienten zu behandeln. Nur eine von vielen gesundheitspolitischen Widersprüchen, sagt die Kassenärztliche Vereinigung. Das Landesgesundheitsministerium bestätigt auf SR-Anfrage den erwarteten Zuwachs an Patienten für Hausarztpraxen. Die Praxen müssten sich deshalb umstellen, zum Beispiel die Sprechstunden oder die Terminvergabe neu koordinieren.
1: Mit einem Kinderfest geht heute die SR3 Sommeralm auf der Bergehalde in Landsweiler-Rehden zu Ende. Es gibt zahlreiche Mitmachstationen, Kinderführungen und eine Kika-Bühnenshow. Außerdem tritt Lilly Heinrich aus der Sendung The Voice Kids auf. Seit dem Almauftrieb am Mittwoch hat es auf der Bergehalde jeden Abend kostenlose Konzerte gegeben und SR3 hat täglich live von der Alm gesendet. Und das waren die Nachrichten mit Franziska Hans. 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Das Wetter im Saarland. Es geht sonnig los mit bis zu 25 Grad in Freisen. Völklingen schafft 28 Grad. Am Nachmittag ziehen von Hochwald und Mosel her dichtere Wolken auf. Die können am Abend einzelne Schauer mit sich bringen. Morgen erst ein paar mehr Wolken, am Abend sonnig bis 27 Grad. Ab Dienstag wird's Tag für Tag wieder deutlich heißer. Die Zeit, es ist 11.04 Uhr.
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4: Guten Morgen, herzlich willkommen, sagt Carsten Neuschwender. Mit Idyllen ist es ja oft ein zweischneidiges Schwert. Gibt man sich ihnen voll und ganz hin, dann ist das Erwachen oft groß und bitter. Misstraut man ihnen von Anfang an, erwacht man zwar nicht so hart, kann sich aber der Idylle nicht ganz so hingeben. Von daher würde ich doch Ersteres empfehlen, obwohl wir wissen, dass das Aufwachen nach dieser Idylle hier in mehrfacher Hinsicht hässlich gewesen ist. Wie zärtlich klingen Brünnhilde und ihr Feuer am Anfang von Richard Wagners Siegfried-Idyll. Glück, Idylle, große Liebe. die in der Oper Stunden später mit einem veritablen Speer im Herzen Siegfrieds endet. Motive aus dieser Oper hat Richard Wagner in seinem Idyll verwendet, das er anlässlich der Geburt seines Sohnes seiner Frau zum Geburtstag schenkte. Schwiegervater Franz Liszt sprach von einer Verherrlichung des Familienkults. Da passt auch gut zu, dass Richard Wagner diesen ersten Sohn Siegfried genannt hat. Und der, das ist noch so ein Drama nach einer Idylle, denn die Wagner-Familie zerstritt sich immer mal wieder wie die Götter im Ring. Der hat tatsächlich dann in Zeiten der großen Judenhetze auf dem grünen Hügel gesagt, dass man mit Juden sehr viel besser arbeiten kann. Da ist immer noch vieles abgründig und ungeklärt in Bayreuth. Vor diesem Hintergrund wirkt die Harmonie im Siegfried-Idyll umso stärker. Christoph Poppen dirigiert die Deutsche Radiophilharmonie.

Das Siegfried-Idyll mit der Deutschen Radiophilharmonie unter der Leitung von Christoph Poppen. Mit großer Dankbarkeit hat Richard Strauss Ende der 1940er Jahre auf sein erfolgreiches Komponistenleben zurückgeblickt. Und Mitte 80 hat er im Bewusstsein, dass das Leben endlich ist, seine vier letzten Lieder geschrieben. Eine zärtlich-nachdenkliche Auseinandersetzung mit Abschied und Tod und dennoch sehr zuversichtlich versöhnlich. Einer der Texte ist »Im Abendrot« von Josef von Eichendorff. Der beschreibt ein Paar, das Hand in Hand geht, vom Wandern müde. Und darin die Zeile »Zwei Lerchen nur noch steigen, nachtträumend in den Duft«. Diese Stimmung durchzieht die gesamten vier Lieder und die Sopranistin Genia Kühmeier singt diese wie ein entspanntes, ruhiges Ausatmen in einer sternglänzenden Sommernacht. Ihre Stimme ist kristallklar und voller Wärme, elegant zurückgenommen und doch vielschichtig und brillant. Musik, die sich anfühlt wie eine sanfte, tröstende Umarmung. Richard Strauss, vier letzte Lieder, Christoph Poppen dirigiert die Deutsche Radiophilharmonie. Es singt Genia Kühmeier.

Richard Strauss. Vier letzte Lieder mit Genia Kühmeier und der Deutschen Radiophilharmonie unter Christoph Poppen. Musik, in der Richard Strauss auf sein langes Leben auch mit seiner Ehefrau Pauline zurückblickt. Schon rund 40 Jahre früher, 1902, hat sich Richard Strauss auch mit seinem Privatleben beschäftigt. In der Sinfonia Domestica, die er mit folgender Widmung versehen hat: meiner lieben Frau und unserem Jungen. Strauss erzählt dann musikalisch von den Turbulenzen eines Verwandtenbesuchs, der Beziehung der Eltern zu ihrem Sohn. Und dann gibt es auch den klassischen Familienkrach inklusive der Versöhnung, die den häuslichen Frieden wiederherstellt. Nichts Besonderes, ein ganz normaler Familienalltag eben. Nur, dass der hier ziemlich gut klingt und spannend erzählt ist. Vielleicht auch mit einer Spur Selbstverliebtheit und Überheblichkeit. Auf den Einwand, dass er sich viel zu sehr mit sich selbst beschäftigt, da hat Richard Strauss geantwortet: Ich sehe nicht ein, warum ich keine Sinfonie auf mich selbst machen sollte. Ich finde mich ebenso interessant wie Napoleon und Alexander. Das lassen wir mal so stehen. Unstrittig ist aber, dass diese Sinfonia Domestica bis heute interessant ist und seit ihrer umjubelten Uraufführung 1904 in New York auf einem andauernden Triumphzug ist. Christoph Poppen dirigiert die Deutsche Radiophilharmonie.

Richard Strauss, Sinfonia Domestica, musikalische Szenen aus dem ziemlich normalen Alltag eines großen Komponisten, kann man sagen. Auf SR Kultur haben Sie heute Morgen die vierte Soiree der Deutschen Radiophilharmonie unter der Leitung Ihres damaligen Chefdirigenten Christoph Poppen gehört. In Metz, ganz in unserer Nachbarschaft, ist der französische Pianist Jean-Eflam Barbusse aufgewachsen. 1986 hat er den internationalen Beethoven-Wettbewerb in Bonn gewonnen und sich danach nicht nur als Beethoven-Interpret, sondern auch als feinsinniger Klangzeichner französischer Musik einen Namen gemacht. Das hört man, denn unter seinen Händen wirkt Beethovens erstes Klavierkonzert spritzig, mussierend und mit einem sehr distinguierten Klang. Kurz gesagt, edel. Jacques Mercier dirigiert das Rundfunksinfonieorchester Saarbrücken, brillant am Klavier, Jean-Eflam Barbusse.

Jean Efflam Barbusset hat das erste Klavierkonzert von Ludwig van Beethoven gespielt. Zusammen mit dem Rundfunksinfonieorchester Saarbrücken, geleitet von Jacques Mercier. Man hörte französische Eleganz, aber es klang in seiner Ausgewogenheit, in seiner Schönheit klassisch und erinnerte in Teilen an diesen Komponisten, Wolfgang Amadeus Mozart. Der hat mit 18 Jahren seine A-Dur-Sinfonie, Köchelverzeichnis 201, geschrieben und man spürt diese unkonventionelle Aufbruchstimmung und auch dieses sich immer mal wieder nicht um Konventionen kümmern, was für Mozart ja typisch ist. Weshalb es in dieser Sinfonie dann auch einiges an Überraschungen gibt. Unerwartete Lautstärken, auch musikalische Wendungen, ein wunderbares Betätigungsfeld für den Dirigenten Reinhard Göbel. Den interessieren die ausgetretenen Pfade der Musik ohnehin nicht besonders. Und als Spezialist für historische Aufführungspraxis kitzelt er gerne den ein oder anderen überraschenden Kontrast raus, was seiner Musik einen mitreißenden Drive verleiht. Reinhard Göbel dirigiert die Deutsche Radiophilharmonie. Thank you.

Reinhard Goebel hat die Deutsche Radiophilharmonie dirigiert, Wolfgang Amadeus Mozart die 29. Sinfonie in A-Dur. Musik bestens geeignet für eine sommerliche Matinee hier auf SR Kultur. Mein Name ist Carsten Neuschwender. Ich wünsche Ihnen an diesem Sonntag ein sonniges Gemüt. Herzlichen Dank, dass Sie uns hören. Schönen Tag noch. Tschüss.

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1: Das Magazin am Sonntag mit Frank Hofmann. Herzlich willkommen. Es geht los mit einem Mann, der seine Musik im analogen Stil produziert, der bewusst auf moderne digitale Produktion verzichtet, weil er sagt, das klingt viel wärmer, wenn man das auf Magnetband aufzeichnet und noch ein bisschen bearbeitet, aber die digitale Schärfe einfach weglässt. Die Rede ist von Nick Waterhouse aus den USA, der in den 1950er und 60er Jahren musikalisch zumindest zu Hause ist, was seine Stilelemente angeht. Er selbst ist Mitte der 80er auf die Welt gekommen. Sie hören von ihm Let It Come Down.

Musik aus dem Kino, ganz bedächtige Musik. Es ist auch ein Liebesfilm, In the Mood of Love, For Love, so heißt der Film. SR Kultur ist hier. Kanapé, das Magazin am Sonntag, natürlich auch mit ganz viel Musik an diesem Sonntag. Das Metamorphose String Orchestra hören Sie jetzt mit einem musikalisch erzählten Stück der biblischen Erzählung über König Salomon von Georg Friedrich Händel, nämlich aus seinem Oratorium Solomon, dem Oratorium. Sie hören den Ausschnitt The Arrival of the Queen of Sheba.

0: Der Klassiker aus den späten 60ern, La Bambola, hier in der Version von Sarah Love aus den USA. La Bambola, die Puppe, ein Plädoyer für die Selbstbestimmtheit der Frau. Sie hören SR Kultur. 150 Jahre Bayreuther Festspiele. Zur feierlichen Eröffnung der Jubiläumssaison hat sich gestern Abend die Politprominenz auf dem grünen Hügel versammelt. Bundeskanzler Merkel, Ministerpräsident Söder, Ministerpräsident Söder und Altkanzlerin Merkel, um das nicht zu vertauschen, auf dem roten Teppich. Den Auftakt hat der Festakt gemacht, dessen Reden von Musik von Wagner und Beethoven umrahmt wurden am Pult Christian Thielemann. Bernhard Neuhoff mit seinen Eindrücken vom Eröffnungsabend.
1: Wo Wagner ist, ist Politik. Auch gestern Abend ist sie im Raum. Nicht nur Merz, Merkel, Söder, selbst der Märchenkönig ist da. Überlebensgroß beherrschte die Bühne. Hinter Chor und Orchester prangt ein ironisches Graffiti des ungarischen Streetart-Künstlers Fat Heat. Ein Wimmelbild mit Persönlichkeiten aus 150 Jahren Festspielgeschichte, Lebenden und Toten. In der Mitte überreicht Ludwig II. Seinem Liebling Richard Wagner einen Sack Dukaten. Um ihn herum wuseln die Familie, Künstlerinnen und Künstler und Wagners großer Fan Adolf Hitler. Um den geht es irgendwie die ganze Zeit in den Reden, auch wenn kaum sein Name fällt. Zuerst spricht Intendantin Katharina Wagner. Erneut tut sie ihre Freude kund, dass Michel Friedmann trotz aller Irritation bei der Gedenkveranstaltung verstummte Stimmen sprechen wird.
2: In Anbetracht der engen, teils sehr persönlichen Verknüpfung meiner Familie mit dem NS-Regime und den Festspielen als kulturelles Aushängeschild des Dritten Reichs, aber auch eingedenk der Tatsache, dass unsere deutsche Demokratie heute erneut von Kräften bedroht wird, welche versuchen, Antisemitismus, Rassismus, Chauvinismus und Nationalismus erneut staatstragend zu machen, sind wir im Festspielhaus genau am richtigen Ort, um hier Nein zu sagen.
1: Trotz seiner Länge ein guter Satz von Katharina Wagner, weil er unverkürzt sagt, warum man solche Rückblicke überhaupt braucht. Jetzt. Auch Friedrich Merz sagt kluge Sätze. Sein Leitstern ist Thomas Mann, zerrissen zwischen der Liebe zu Wagners Kunst und dem Erschrecken über seine Nähe zum Nationalsozialismus. Launig wird's bei Markus Söder. Der hat die Lacher auf seiner Seite, wenn er selbstironisch gesteht, dass er nach 20-jähriger allsommerlicher Zwangsbeglückung in Bayreuth Wagners Musik immer noch nicht so recht zu lieben gelernt hat, trotz wiederholter Crashkurse durch Wagner-Kennerin Angela Merkel. Dann Nike Wagner mit einem bunten Streifzug durch die Festspielgeschichte. Eine Rede über die Irrungen ihrer eigenen Familie. Am Schluss drückt Nike wenig überzeugend ihr Bedauern aus, dass der grüne Hügel nicht mehr von ihrem Familienclan kontrolliert wird, sondern von den staatlichen Geldgebern. Doch zu Trauer darüber besteht keinerlei Anlass. Gab es auch Musik? Aber ja, ein Meistersinger-Vorspiel der Extraklasse mit funkelnden Details und unwiderstehlichem Drive, dirigiert von Christian Thielemann. Im Einzug der Gäste aus dem Tannhäuser beweist auch der im letzten Jahr so gebeutelte Festspielchor seine Klasse. Etwas zu behäbig geraten Thielemann dann leider die ersten beiden Sätze aus Beethovens Neunter. Die hatte Wagner einst selbst zur Grundsteinlegung des Festspielhauses dirigiert. Thielemann schätzt bei Beethoven einen luxuriösen, etwas zu weichen Breitwandsound. Im langsamen Satz gelingen ihm dann lange Bögen von großer Zärtlichkeit. Und im mitreißenden Chorfinale dreht er plötzlich auf. Endlich darf sich die Musik verausgaben. Das Festspielpublikum liebt das. Jubel nach einem nachdenklich machenden Abend.

Soweit die Eindrücke vom Festakt. 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Aus den Meereslandschaften, die Alexei Shore komponiert hat in seiner Suite, hören Sie hier den ersten Satz. Das ist der verlassene Leuchtturm, Abandoned Lighthouse.

ein Klassiker hier bei uns auf SR Kultur. Das waren unverkennbar die Beatles mit Eleanor Rigby. Eine Kölner Band hören Sie jetzt bis ran an die SR Info Nachrichten um 14 Uhr. Some Advice, das ist die erste Single der Kölner Band Sanuye. Das ist eine Mischung aus Jazz, Soul und Pop.

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1: 14 Uhr. Nach dem mutmaßlichen Anschlag am Rande des CSD in Berlin gibt's neue Erkenntnisse. Der RBB meldet, dass noch in der Nacht ein iranischer Staatsbürger festgenommen wurde. Die Polizei geht davon aus, dass er im Tatfahrzeug saß. Unklar, ob als Fahrer oder als Mitfahrer. Ein anderer Tatverdächtige ist noch auf der Flucht und nach ihm wird mit Fahndungsfoto gesucht. Holger Schmidt.
2: Abdul B. ist 21 Jahre alt, in Berlin geboren worden und hat die deutsche Staatsangehörigkeit. Er ist deutschen Sicherheitsbehörden bereits früher aufgefallen, weil er bei einem Versuch, nach Syrien zu reisen und sich der Terrororganisation des sogenannten Islamischen Staats anzuschließen, im Libanon festgenommen wurde. Aus dem Libanon wurde er dann nach Deutschland abgeschoben und bei seiner Einreise von der Polizei festgenommen. Es folgte ein Strafverfahren und wohl auch eine Verurteilung. Seitdem galt der Mann für deutsche Sicherheitsbehörden als gewaltbereiter Islamist. Bislang ist unklar, ob der Mann auch am Steuer des Tatfahrzeugs saß. Als sicher gilt für die Polizei aber, dass er den weißen kleinen Transporter im Land Brandenburg angemietet hat.
1: Das Auto war am späten Abend in eine Menschenmenge gefahren. Dabei wurde eine Frau getötet. Inzwischen ist keiner der Verletzten mehr in Lebensgefahr. Im Krieg zwischen den USA und dem Iran hat sich die Lage etwas beruhigt. Nach zwei Nächten ohne US-Angriffe sieht auch das Regime in Teheran von weiteren Kampfmaßnahmen ab. Die iranische Armee sprach vom Stopp von Vergeltungsmaßnahmen. Vorgestern hatte US-Präsident Trump einerseits massive Angriffe angedroht, andererseits aber auch von ernsthaften Verhandlungen mit dem Iran gesprochen. Nach US-Medienberichten herrscht innerhalb der Regierung in Washington große Sorge wegen schwindender Waffenbestände. Die rumänische Luftwaffe hat den dritten Tag in Folge eine Drohne im eigenen Luftraum abgeschossen. Erste Ermittlungen deuten darauf hin, dass es sich um Flugkörper aus Russland handelt. In allen Fällen erfolgten die Abschüsse über unbewohntem Gebiet. Rumänien hat eine mehrere hundert Kilometer lange Grenze zur Ukraine. In Frankreich und Spanien versuchen weiter tausende Einsatzkräfte, die verheerenden Waldbrände unter Kontrolle zu bringen. An der Atlantikküste haben sich die Flammen inzwischen bis auf 15 Kilometer an den Stadtrand von Bordeaux ausgebreitet. Bisher mussten dort mehr als 220.000 Menschen ihre Häuser und Wohnungen verlassen. In Spanien wurde jetzt auch eine Gegend nahe der Stadt Valencia evakuiert. Laut Behörden sind dort 15.000 Menschen aufgerufen, sich in Sicherheit zu bringen. Gestern kam nach offiziellen Angaben ein Mensch in den Flammen ums Leben. Deutschland hat ein neues UNESCO-Welterbe. Die Waldsiedlung Zehlendorf im Südwesten von Berlin wird in die Liste aufgenommen. Das haben die UNESCO-Verantwortlichen bei ihrer Sitzung in Südkorea entschieden. Schon seit Jahren gehören andere Teile der sogenannten Berliner Moderne zum Welterbe. Neu in der UNESCO-Liste sind unter anderem auch Carcassonne in Südfrankreich und die D-Day-Landungsküste in der Normandie. Deutschland hat 55 Welterbestätten, darunter die Völklinger Hütte. Auf dem Flugplatz Chambly südwestlich von Metz läuft gerade ein großes Luftfahrtfestival. Bei Chambly Air Passion Le Ciel en Fête werden unter anderem Flugzeuge, Gleitschirme und Heißluftballons gezeigt. Besucher können die Luftfahrzeuge besichtigen und auch an Rundflügen teilnehmen. Das Festival dauert noch bis zum 2. August. Und das waren die Nachrichten mit Christian Koch. 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Und zum Wetter im Saarland. Sonnig bei bis zu 28 Grad noch, denn später ziehen vom Hochwald und von der Mosel her dichtere Wolken auf. Gegen Abend sind hier und da Regenschauer möglich. In der Nacht kühlt es dann ab auf 17 bis 13 Grad. Morgen anfangs noch bewölkt, dann mehr Sonne und den ganzen Tag über trocken bis zu 27 Grad. Ab Dienstag wird es dann Tag für Tag wieder deutlich heißer. Die Zeit 14.04 Uhr.
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3: Das Magazin am Sonntag. Ich bin Frank Hofmann. Moddy, ein Mann, der Folkmusik macht aus Norwegen, der Protestsongs macht, wie den, den wir jetzt hören, Open Letter. Da geht es um die Politik Algeriens nach 1962. Es geht um die Kolonialzeit, die Franzosen waren ja dort. Es geht um die Arabisierung, die Islamierung, die laut Moddy erzwungen wurde. Und es geht um eine korrupte politische Elite. All das steckt drin in Open Letter.

Ein Walzer von Maria Szymanowska und der wurde gespielt von Alexander Kostritzer auf dem Klavier hier auf SR Kultur in Kanapé, dem Magazin am Sonntag. Ein Zugschaffner muss sich was anhören von einem Mann, der sehr gebeutelt ist von Liebeskummer. Nämlich, nimm mich schnell mit, ich will zu meiner Liebsten, also zu der Frau, von der es offenbar eine Trennung gegeben hat, weil die ist offenbar dabei, sich in jemand anderen zu verlieben. Und da will der Mann, dass er schnell wieder zurückkommt zu ihr, um dies zu verhindern. Der Zugschaffner, Mr. Train Conductor, so heißt der Titel, von Jalen Ngonda aus den USA. Das ist Soul, so im Stil der 1960er Jahre, erinnert voll an Motown.

0: Melancholische Version von Köprialti, unter der Brücke, Treffpunkt zweier Liebender in diesem Stück der türkischen Indie-Folk-Band Souffle auf SR Kultur. Von einem romantischen Stück Musik zu einem dystopischen Stück Literatur. Immer wieder erscheinen literarische Dystopien, die sich mit dem Untergang der Welt, wie wir sie kennen, auseinandersetzen. Die Autorin Shadas Kurt hat in der Vergangenheit vor allem Sachbücher veröffentlicht. 2021 Radikale Zärtlichkeit, warum Liebe politisch ist, und 2023 Hass, von der Macht eines widerständigen Gefühls. Nun ist der erste Roman von Shadas Kurt erschienen, Zeit der Monster, der auch dystopische Züge trägt. Sally Charel Delin hat das Buch gelesen und mit der Autorin gesprochen.
1: In der Zeit der Monster beginnt alles mit einer unheilvollen Prophezeiung.
2: In den vergangenen Tagen hat eine sogenannte Prophezeiung, die zunächst auf der Plattform TikTok auftauchte, für erhebliches Aufsehen gesorgt. Diese Prophezeiung, die das Ende der Welt und eine große Katastrophe vorhersagt, verbreitet sich rasant in den sozialen Medien und sorgt für beunruhigende Spekulationen.
1: Diese Prophezeiung rüttelt das Stadtviertel, in dem der Roman spielt, kräftig durcheinander. Das Viertel, dieser Sumpf, wie es immer wieder heißt, angelehnt an Shadas Kurts Heimat Köln-Kalk, scheint sowieso der heimliche Hauptdarsteller dieses Buches zu sein. Es dient als Mikrokosmos, in dem wir zahlreiche Personen kennenlernen und ihnen durch 7 Tage ihres Lebens folgen. Im Zentrum des Erzählens steht eine außergewöhnliche Wahlgemeinschaft. Familienoberhaupt und Fitnessstudio-Leiterin Mira, ihr Sohn Yusuf mit Enkelsohn Adad, Miras Tochter, die Archäologin Nabu und die eigenwillige Sanja. Sie zieht mit dem Rucksack auf ihrem Rücken durchs Viertel und begegnet dabei all seinen Bewohnerinnen und Bewohnern. Wie in Filmszenen springen wir zwischen einzelnen Begegnungen hin und her, folgen unzähligen Handlungssträngen, mal erzählt, mal in Versform, mal eingeordnet durch eine kommentierende Stimme, die das Geschehen des Tages zusammenfasst. Worum es eigentlich geht in diesem Roman, das ist dabei teilweise schwer greifbar.
3: Mein Lektor hat mal gesagt, der Versuch, die Geschichte dieses Romans nachzuerzählen, gleicht so dem Versuch, betrunken einen David Lynch-Film nachzuerzählen. Und so fühlt es sich auch für mich oftmals an.
1: Was in Zeit der Monster allerdings präsent über allem schwebt, ist das Gefühl. Ein Unbehagen, eine gewisse Bedrohung. Shadas Kurt hat ihr Buch in 7 Tage gegliedert und bezieht sich nicht nur mit dieser Struktur auf die biblische Schöpfungsgeschichte. In diesen Tagen wird allerdings keine neue Welt geschaffen. Vielmehr geht langsam, aber sicher eine Welt zugrunde. Erst verschwindet Sanjas Bezugsperson Nabu, dann trifft sie im Gemeinschaftsgarten auf Agoman, ein Mensch, ein Schatten. Schließlich brennt die Kneipe im Roten Löwen nieder, Sanjas Arbeitsplatz. Und die Prophezeiung, die dafür sorgt, dass viele Menschen plötzlich in die Kirche des Viertels strömen, scheint zur selbsterfüllenden Prophezeiung zu werden. Aber wo schauen wir hin bei diesem Multiorganversagen? Dieses reale Gefühl, das wir inmitten politischer Krisen, Kriege und der Klimakatastrophe kennen, bestimmt auch den Roman.
3: Dieses Gefühl, das ich versucht habe, im Roman aufzufangen, also diese politische Großwetterlage in Form eines Fiebertraums, aber auch den großen Schrecken darüber, dass gewisse Dinge, von denen wir dachten, die wissen wir jetzt, ja, das ist irgendwie kollektives, zivilisatorisches Wissen, das wir aus den letzten Jahrzehnten, Jahrhunderten gesammelt haben, wo wir uns darauf verständigt haben, dass wir das wissen und dass wir das glauben wollen, dass man ganz häufig das Gefühl hat, es wurden Dinge vergessen, ganz, ganz wesentliche Dinge wurden vergessen.
1: Auch in Zeit der Monster werden immer wieder Menschen vom Vergessen ergriffen. Tot sind sie nicht, nein, aber so recht lebendig auch nicht mehr. Stattdessen legt sich ein großer Nebel um sie. Bei all den Themen des Romans, den Kommentaren zur aktuellen politischen Lage und geschichtlichen Verweisen auf das historische Assyrien schwirrt einem beim Lesen der Kopf. Gleichzeitig macht die Lektüre irgendwo zwischen Sibylle Berg-Zynismus und einem Hauch Fantasy großen Spaß. Mit jeder neuen Szene und jeder neuen Zeile öffnet sich Unerwartetes. Und so schüttelt der Text uns Leserinnen und Leser. Denn im Kern ist es ein Buch gegen das Wegschauen, das Vergessen und vor allem für den kollektiven Zusammenhalt.
3: Das Schreiben ist auch ein Versuch einer Wiederverweltlichung in einer Zeit, wo sehr viele Menschen sich völlig entfremdet haben und sich auch einem Gefühl oder einer Zugehörigkeit zu der Welt abgewendet haben. Und ich glaube, ich würde mich sehr, sehr freuen, wenn Menschen nach dem Lesen das Gefühl hätten, dass sie nun wieder mehr Teil einer schönen, großen, kollektiven, kreativen Kraft sind, die gegen all die Zerstörungswut da draußen beschützt und bewahrt werden müsste.
1: Ein außergewöhnliches Stück Literatur, das alle gewohnten Pfade verlässt und Gemeinschaft und Solidarität beschwört. Und die können wir in diesen Zeiten gut gebrauchen.
0: Zeit der Monster von Cheda Kurt ist im Hansa Verlag erschienen. Das Buch hat 288 Seiten und kostet 23 Euro. Das nächste Stück werden Sie kennen, die Melodie werden Sie kennen, definitiv Comme d'habitude oder My Way, die Komposition von Jacques Revaux, 1969 adaptiert durch Frank Sinatra, My Way. Das Ganze jetzt präsentiert von Jérôme Ducrot am Klavier und Gauthier Capuçon an seinem Cello gemeinsam mit dem Orchestre National de Bretagne, das Comme d'habitude.

klassische Barockmusik von Johann Helmich Roman aus Schweden. Die Drottningholm-Musik. Aus dieser Suite haben Sie den 10. Satz gehört in diesem Moment auf SR Kultur. Und zwar von dem Ensemble Capella Coloniensis. Es geht nach Köln und zwar zu einer bekannten Band, Bukahara heißt sie. Das ist eine vierköpfige Band aus Köln. Das sind Leute, die sich während ihres Studiums, des Musikstudiums getroffen haben und die die Liebe zur Weltmusik verbindet, die gerne Gypsy Jazz haben, Folk Reggae und auch im Balkan Sound zu Hause sind. Unterschiedliche Leute, unterschiedliche Einflüsse, alles kommt zusammen bei Bukahara und dem Song Eyes Wide Shut. Thank you.

0: Sie hören SR Kultur an diesem Sonntag. Hier ist Canapé, das Magazin am Sonntag. Es geht praktisch in den Urlaub. Es geht in eine Hitzewelle hinein. Für immer mehr Menschen heißt das auch, dass sie, wenn es darum geht, den nächsten Urlaub zu buchen, auf Alternativen zurückgreifen wollen und vielleicht nach Skandinavien fahren. Das wäre doch eine Idee. Die norwegischen Lofoten gehören zu den großen Gewinnern dieses Trends. Viele kleine Inseln mit tollen Landschaften gibt es dort zu sehen. Aber der Tourismus bringt die Gemeinden zunehmend an ihre Grenzen. In Zukunft dürfen sie deshalb eine Touristensteuer erheben, um Parkplätze, Wanderwege oder auch Toiletten zu finanzieren. Ob das reicht, um den Konflikt zwischen Gästen und Einheimischen zu entschärfen, hat Arne Bartram auf den Lofoten beobachtet.
1: Es ist eine einzigartige Landschaft. Unendliche Weite, hohe Berge, steile graue Felsen und Meer. Dazu viele kleine Städtchen mit den typisch roten skandinavischen Holzhäusern. Die Lofoten in Nordnorwegen. Jedes Jahr locken sie mehr als 1 Million Touristen an. Und die Zahl steigt weiter. Viele fahren mit dem Wohnwagen her, wollen ganz nah an der atemberaubenden Natur sein.
2: Wenn Bauer Anders Nielsen im Traktor auf seinem Feld unterwegs ist, dann beneidet ihn wohl jeder, der vorbeikommt, für seinen Ausblick bei der Arbeit. Der Acker des 41-Jährigen liegt direkt an einem langen weißen Sandstrand mit blauem Wasser zwischen meterhohen grauen Felsen.

0: Für Anders Nielsen bedeutet dieser Ausblick vor allem eins: Ärger. Sobald er mit seinem Traktor vom Feld auf die kleine Straße davor fährt, hängt er ein Seil mit einem Schild vor die Einfahrt. Darauf steht auf Englisch: Parken verboten.
1: Wenn ich dieses Schild nicht aufhänge, stehen plötzlich 100 oder 200 Wohnwagen auf meinem Feld. Die Leute glauben, die Fläche werde nicht genutzt. Dann fahren sie einfach drauf und campen. Und dabei zerstören sie das Futter für unsere Tiere.
0: Besonders im Sommer wird es manchmal eng. Hunderte Autos und Wohnwagen versuchen, auf der kleinen Straße zwischen seinem Feld und dem Strand aneinander vorbeizukommen. Bauer Anders Nielsen.
1: Früher kamen hier nur ein paar deutsche Touristen. Das war völlig in Ordnung. Heute kommen die Menschen aus der ganzen Welt. Aus Asien, aus ganz Europa.
0: Die Infrastruktur auf den Lofoten kommt mit dem Touristenboom bisher nicht mit. Das sieht auch Hotelbesitzer Ula Chiesat. Er hat in den 90er Jahren angefangen, alte Fischerhütten zu Ferienwohnungen umzubauen.
2: Wir auf den Lofoten haben gelernt, gute Gastgeber zu sein. Früher haben wir hier hunderte Fischer über Wochen beherbergt. Deshalb sind wir seit jeher gewohnt, Menschen von außerhalb zu empfangen.
0: Doch inzwischen ist es selbst ihm zu viel geworden. Und das, obwohl er von den Touristen lebt.
2: Wir sind gerade mal 25.000 Menschen, die hier auf den Lofoten leben, aber haben inzwischen mehr als 1 Million Touristen im Jahr. Natürlich stellt uns das für große Herausforderungen. Wer diesen exklusiven und schönen Ort erleben möchte, soll deshalb ruhig einen Beitrag zahlen.
0: Die Kommunen in Norwegen dürfen deshalb eine Touristensteuer einführen. Bis zu 3% des Übernachtungspreises werden dann zusätzlich fällig. Erhoben wird der Betrag vermutlich erst ab dem kommenden Januar, denn die Kommunen müssen Konzepte vorlegen, dass das Geld tatsächlich in Infrastruktur für Touristen fließt. Marit Olsen, stellvertretende Bürgermeisterin der Kommune Vågan auf den Lofoten.
3: Wir haben uns sehr für die Steuer eingesetzt. Wir werden damit noch mehr Toiletten bauen. Außerdem wollen wir weitere Wanderwege anlegen und Parkplätze schaffen, damit sowohl Touristen als auch Einheimische genügend Parkmöglichkeiten haben.
0: Sie hofft, dass dadurch die Stimmung bei manchen genervten Einheimischen wie Bauer Anders Nielsen wieder besser wird.
4: Von den Lofoten war das unser Korrespondent Arne Bartram. Er hat sich darüber informiert, wie die Einheimischen damit umgehen, dass sie jetzt eine Touristensteuer erheben dürfen, um zum Beispiel Parkplätze, Wanderwege und Toiletten zu finanzieren.

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Die große Stimme von Maya Fadiva auf SR Kultur Feier war das. Wenn man Wiener Austropop mit anderen Elementen kombiniert, auch mit Singer-Songwriter-Elementen, dass das Ganze, kommt das Ganze eine melancholische Spur, die ganze Sache. Das kann man auch hören bei Felix Kramer. Ein österreichischer Liedermacher aus Wien kommt er und er hat 2023 auf seinem Album Oh, wie schön das Leben ist den Titel Sie veröffentlicht. Das ist auf der einen Seite eine sehr düstere, eine schöne Atmosphäre eines Chansons, das Ganze aber auch opulent arrangiert. Da sind Streicher mit dabei, Bläser sind mit dabei. Hier für Sie Felix Kramer.

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Aus Südkorea kommt Jiroma. Er hat dieses Stück komponiert und am Klavier gespielt. Das ist Kiss the Rain. Ben Watt hat sich Gedanken über den goldenen Schnitt gemacht und das ist mit ihm nicht der Erste, der das getan hat. Euklid hat schon 300 vor Christus über diese Definition nachgedacht. Das Verhältnis der Teilung im inneren und äußeren Verhältnis, so hieß es damals. Man kann es vielleicht gar nicht so einfach erklären. Ich würde jetzt vielleicht eher sagen, es ist ein Verhältnis der ästhetischen Wahrnehmung, das in eine mathematische Formel gegossen werden kann. Der goldene Schnitt, das perfekte Schönheitsverhältnis. Ben Watt mit seiner Definition.

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1: 15 Uhr. Nach dem Autoangriff gestern Abend beim Berliner Christopher Street Day gehen die Ermittler von islamistischem Terror aus. Innenminister Dobrindt sagte vor Ort, dass darauf alles hindeutet. Nach dem Verdächtigen Abdul B. läuft eine Großfahndung. Dobrindt sagte, dass er vermutlich auch mit einer Machete auf Passanten losgegangen ist. Es handelt sich um einen deutschen Staatsbürger mit libanesischen Wurzeln. Für SR Info Patrick Buchmüller.
2: Nach RBB-Informationen hatte der 21-Jährige versucht, sich der Terrororganisation IS anzuschließen. Im Libanon hat er bis Oktober vergangenen Jahres im Gefängnis gesessen. Bei seiner Rückreise nach Deutschland im November ist er von der Berliner Polizei festgenommen worden. Er kam zunächst in Jugendarrest und soll dann zu einer Bewährungsstrafe verurteilt worden sein. Die Sicherheitsbehörden in Deutschland hatten ihn aber auf dem Schirm. Er hatte das Tatfahrzeug angemietet. Ob er auch am Steuer gesessen hat, ist nach wie vor nicht gesichert. Noch in der Nacht soll es eine Festnahme gegeben haben. Dabei soll es sich um einen Mann mit iranischer Staatsbürgerschaft handeln. Die Polizei geht davon aus, dass er auch mit im Auto saß.
1: Bei dem Anschlag wurde eine Frau getötet. 16 Menschen erlitten teils schwere Verletzungen. CSU-Landesgruppenchef Hoffmann fordert ein offizielles Rüstungsabkommen mit der Ukraine. Deutschland solle nach seinen Vorstellungen stärker von ukrainischer Erfahrung mit Drohnen, Drohnenabwehr und Marschflugkörpern profitieren. Hoffmann sagte, die Ukraine müsse im Gegenzug für die deutsche Unterstützung ihr militärisches Wissen mit der Bundeswehr teilen. Ziel sei, die Verteidigungsfähigkeit Deutschlands zu stärken und die Produktion von Drohnen im Bedarfsfall schnell ausweiten zu können. Drei Raumfahrer sind nach 8 Monaten auf der internationalen Raumstation ISS wieder zurück auf der Erde. Die Raumkapsel landete heute Mittag deutscher Zeit in der kasachischen Steppe. Die Raumfahrer, 2 Russen und ein US-Amerikaner, wurden nach der Landung medizinisch versorgt. Sie waren letzten Herbst zur ISS geflogen. In den 241 Tagen an Bord hatten sie die Erde laut NASA etwa 3850 Mal umrundet und mehr als 160 Millionen Kilometer zurückgelegt. Im Saarland ist etwa jeder dritte Pflegeheimbewohner auf Sozialhilfe angewiesen. Das zeigt eine Umfrage des SR unter den Sozialämtern im Saarland. Im laufenden Jahr haben demnach schon jetzt mehr als 4000 Pflegeheimbewohner sogenannte Hilfen zur Pflege bekommen. SR-Reporterin Kerstin Böß.
3: Diese Zahl deckt sich auch mit einer Auswertung der Krankenkasse DAK. Sie kam zu dem Ergebnis, dass 2026 bundesweit bereits 37% der Bewohner in Pflegeheimen Sozialhilfe beziehen müssen. Das sei ein neuer Höchstwert. Die DRK geht davon aus, dass die Zahl in Zukunft weiter steigen wird. Denn Entlastung für Pflegeheimbewohner sei nicht in Sicht. Schon seit Jahren steigen die Eigenanteile für Heimbewohner. Im Saarland beträgt er im ersten Jahr inzwischen knapp 3.700 Euro pro Monat. Nur in Bremen müssten Pflegebedürftige in Heimen noch tiefer in die Tasche greifen.
1: Die Tour de France endet heute Abend mit der 21. Etappe in Paris. Allerdings wurde die Strecke verkürzt und wird ab 17.50 Uhr komplett in der französischen Hauptstadt ausgetragen. Ein Teil des Sicherheitspersonals wurde nach Südfrankreich geschickt, um beim Kampf gegen die Waldbrände zu helfen. Im gelben Trikot fährt Tadej Pogacar die Tour de France, führt er mit großem Abstand, womit ihm sein 5. Gesamtsieg sicher ist. Und das waren die Nachrichten mit Christian Koch. 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Und zum Wetter, ja, mit viel Sonne ist Schluss. Vom Hochwald und von der Mosel her sind immer mehr Wolken aufgezogen. Gegen Abend sind hier und da auch Regenschauer möglich. In der Nacht kühlt es im Saarland dann ab auf 17 bis 13 Grad. Morgen anfangs bewölkt, dann immer mehr Sonne. Den ganzen Tag über trocken bis 27 Grad. Ab Dienstag wird es dann Tag für Tag immer mehr und immer heißer. Die Zeit, es ist gleich 15.04 Uhr.
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4: Das Magazin am Sonntag mit Frank Hofmann. Herzlich willkommen und mit französischer Musik von Coralie Clément. Jetzt neues französisches Chanson La Belle Affaire.

Das war die Polka aus der tschechischen Suite in D-Dur von Antonín Dvořák. John Elliott Gardiner hat in dieser Aufnahme das NDR Elbphilharmonieorchester dirigiert. 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

0: Supergood von Fee, hier ist SR Kultur. Unser Album der Woche, der südafrikanische Pianist und Komponist Ndutso Makatsani. Er gehört zu den Musikern, die Jazz nicht nur als Klangsprache verstehen, sondern als spirituelle und kulturelle Praxis. Gerade ist ein neues Album erschienen. Es heißt The Myth We Choose bei Blue Note Universal. Fanny Opitz hat mit Ndutso Makatsani gesprochen und stellt Ihnen dieses Album vor.
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2: Was macht den Kern einer Gesellschaft aus? Für den südafrikanischen Pianisten und Komponisten Ndutso Makatsani ist die Antwort eindeutig. Ihre Fähigkeit, Mythen zu bilden. Nicht als alte Geschichten, die irgendwo abgeschlossen hinter uns liegen, sondern als Formen, in denen eine Gesellschaft erzählt, woran sie glaubt, woran sie sich erinnert und was sie weitergeben will. Diese Mythenbildung steht im Zentrum seines neuen Albums »The Myth We Choose«. Ndutso Makatsani fragt, wie Musik Erinnerung beeinflusst und wie Songs daran mitwirken können, was von einer Gegenwart einmal bleibt.
3: Der Titel ist eine Frage, auch wenn er nicht als Frage formuliert ist. Er fragt nach Entscheidungen. Was wählen wir zu tun? Die Welt steht gerade kurz davor, auseinanderzufallen. Was entscheiden wir in diesem Moment zu tun?
2: Auf The Myth We Choose sind die Songs Träger von Erinnerungen, jeder Einzelne so komponiert, selbst zum Mythos zu werden.
3: Genau das versucht das Album. Es wählt bestimmte Themen und wiederholt sie, in der Hoffnung, dass das Publikum diesen Ruf aufnimmt.
2: Inhaltlich greift Ndutso Makatsani dabei verschiedene Mythen aus dem südafrikanischen Kulturraum auf und knüpft an sie an. Ein Stück zum Beispiel verweist auf den Zulu-Schöpfungsmythos, nachdem die Menschen aus dem Schilf hervorgegangen sind. Weitere Stücke huldigen der Zulu-Göttin, die für Fruchtbarkeit, Fülle und Regen steht. Das Album ist voller Stimmen, die berühren. Ndutso Makatsani arbeitet unter anderem mit seiner Frau, der Sängerin Oma Gugu, zusammen.

0: Klanglich ist das Album weit geöffnet. Südafrikanischer Jazz, Stimmen, Elektronik, Groove, Vocoder, Gebet, Bewegung. Und mittendrin Macazzinis Klavier. Es ist bei ihm nicht nur Instrument, sondern spiritueller Ort.
1: In meiner Tradition haben wir großen Respekt vor Elfenbein. Es wird von den höchsten Wahrsagern in der Knochendivination verwendet. Für mich als Sangoma ist es deshalb bereits eine Praxis, ein Instrument zu benutzen, das ein so tiefes Symbol in sich trägt. Wenn ich dort sitze, ist es, als würde ich Knochen werfen.
0: Im Zentrum steht neben dem Klavier auch Endoduso Macazzinis Trio, das um einzelne Gäste erweitert wird, wie Shabaka an der Flöte. Mitproduziert wurde das Album von Macazzinis Sohn. So arbeitet Endoduso Macazzini nebenbei an seinem Familienmythos. Denn Mythos entstehe dort, wo etwas zwischen Generationen weitergegeben wird.
1: Familie ist grundlegend, um das aufzubauen. Durch Erweiterung entstehen Familienmythen innerhalb der Bemühung, gesellschaftliche Mythen zu schaffen. Familie wird zu dem Baustein, der den Mythos real macht. Sie macht ihn real, weil er in solcher Nähe erfahren wird.
0: So endet The Myth We Choose nicht bei alten Geschichten. Es ist ein Album, das uns alle daran teilnehmen lässt, wie Mythen entstehen.
1: Das passiert bereits in Konzerten, wenn Menschen mitsingen. Mythos muss zu dem Leben sprechen, das Menschen tatsächlich leben. Wo Menschen sind, wird Mythos geschaffen.
2: Unser Album der Woche auf SR Kultur von Endoduso Macazzini, The Myth We Choose. Hier ist ein Titel aus diesem Album, Zimzili.

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Ndudusu Makatsini aus Südafrika, der Interpret unseres Albums der Woche. Das war ein Ausschnitt daraus. Mehr Informationen zum Album der Woche und zu diesem Musiker auf srkultur.de.

Das Stück ganz besonders von Charlotte Brandy erinnert so ein bisschen an die Liedermacherin Alexandra von früher, Mein Freund der Baum und so weiter. Und hier ist es tatsächlich so, dass Charlotte Brandy die deutsche Musikerin selbst als eines ihrer künstlerischen Vorbilder sieht und vielleicht unbewusst hat einfließen lassen in diese Musik. Das war Wind von Charlotte Brandy auf SR Kultur. Das berühmte Eröffnungsstück aus der Suite Española von Isaac Albéniz, das hören Sie jetzt und das ist Granada auf SR Kultur. Das Ganze präsentiert von Nicolas Corti an der Viola und Han Jonkers an der Gitarre.

0: Andrew Sparrow mit Pluto's Crossing, geschrieben für den Vorbeiflug der Sonde an Pluto, einer Raumsonde am Planeten Pluto. 2015 war das Ganze. Hier ist SR Kultur. Es geht jetzt um Lichtkunst. James Turrell ist ein weltberühmter Lichtkünstler, der in Dänemark jetzt einen außergewöhnlichen Ort geschaffen hat. Im Aarhus Museum ist der 100. und zugleich der größte Skyspace entstanden, der an das antike Pantheon erinnert. Die Lichtkuppel ist nach oben hin geöffnet und zu jeder Stunde verändert sie ihre Farbe und das natürliche Lichtspiel, das kann man bei Sonnenauf- und Untergang verfolgen und es gibt einige Night- und Morning-Sessions. Wir haben für Sie Christian Stichler einmal gefragt, wie ist das denn dort? Und er hat sich das Ganze angeschaut, die Sky Spaces von James Turrell in Dänemark.
1: 3:30 morgens in Aarhus. Der Tag ist noch nicht angebrochen. In der Dunkelheit zeichnet sich das Aarhus Kunstmuseum ab. Und gleich daneben das neue Lichtkunstwerk von James Turrell. Von außen ähnelt es einem Wikingergrab, die Kuppel von Gras bedeckt. Ein paar Dutzend Besucher sind frühmorgens schon unterwegs, unter ihnen Ulrika und Anna aus Kopenhagen.
2: Anstatt einfach nur tagsüber zu kommen, dachten wir, warum nicht mitten in der Nacht? Natürlich waren wir müde auf dem Weg hierher, aber wir hoffen, es lohnt sich.
1: Irgendwo im Foyer läuft schon eine Espressomaschine. Es ist 3:45. Dann geht es über einen Betongang hinunter unter die Erde. Ein rotes Licht, 2 Schiebetüren. Dann wird alles ganz still. Wer hier noch spricht, beginnt zu flüstern. Noch wenige Schritte und man ist auf einmal mittendrin im mächtigen Kuppelsaal des amerikanischen Künstlers James Turrell. 40 Meter Durchmesser, nach oben hin geöffnet wie das Pantheon in Rom. Umlaufend am Rand eine einzige lange Bank, mehr nicht. Einige der Besucher haben sich in die Mitte des kreisrunden Raums gelegt und blicken gen Himmel. Ein paar Regentropfen fallen herab. Wenn jemand hustet, schallt es kurz durch den Raum, dann wieder Stille. Noch ist die Himmelsöffnung fast schwarz, aber dann verändert sich die Farbe des Doms von grün zu blau und mit der Farbe der Kuppel verändert sich auch die Farbe des Himmels draußen. Bis der Saal am Ende in sonnengelbes Morgenlicht getaucht ist.
2: Das war wirklich ein fantastisches Farbenspiel. Ich finde es toll, wie etwas so Einfaches und Schlichtes eine solche Kombination an Farben ergeben kann. Man hat fast das Gefühl, dass auch der Himmel bei diesem Wechsel seine Farbe verändert. Und diese Ruhe, die dort herrscht, diese Wahrnehmung, die die gesamte Kuppel erzeugt. Ich fand es sehr, sehr faszinierend.
1: Anna und Ulrika kommen etwas benommen aus dem Saal. Ist es nur die Müdigkeit oder ist es die Kunst? Denn James Turrell führt die Besucher im wahrsten Sinne des Wortes hinters Licht. Die Sinnestäuschung wird zur Kunstform. Wie geschaffen für das digitale Zeitalter. Leicht konsumierbar und vor allem über die sozialen Netzwerke leicht teilbar. Wir leben in Kopenhagen und haben es online auf Instagram gesehen. Da dachten wir uns, dass es wirklich lustig aussieht, so visuell, aber auch so organisch. Also sind wir gestern 3 Stunden lang hierher gefahren, um es uns heute Morgen anzusehen. Und jetzt fahren wir wieder 3 Stunden zurück nach Kopenhagen. Der Andrang ist groß, denn das Aarhus spielt schon seit langem mit dem Licht. 2017, damals war Aarhus europäische Kulturhauptstadt, setzte der isländische Lichtkünstler Ólafur Eliasson dem Museum seine berühmte und begehbare Regenbogenkrone auf. Nun also James Turrell, der hier an der Ostsee seinen 100. Skyspace bauen ließ, den bisher größten überhaupt.
3: James Turrell, ich kenne von dir fantastische Zitat, wo er sagt, I can paint the sky any color you'd like.
2: Turrell ist berühmt geworden für ein Zitat. Er könne den Himmel in jeder Farbe malen, die man sich wünscht. Und genau das passiert hier. Man blickt in den echten Himmel, aber plötzlich erscheint dieser grün, knallrosa oder schwarz. Turrell spielt einfach mit den Farben. Und man wird in dieses fantastische Farbuniversum hineingezogen.
1: So erklärt es Line Tandrup, Kunsthistorikerin am Aarhus Museum. Dass diese Kunst ins Zeitalter der sozialen Netzwerke passt, das dürfe man dem 83-jährigen James Turrell nicht vorwerfen. Im Gegenteil.
2: Wir wollen gar nicht leugnen, dass diese Kunst Instagram-freundlich ist. Aber sie ist so wunderschön. Farben, die so klar, deutlich und gestochen scharf sind. Und hier sehen wir diese gegensätzliche Kunst, die uns dazu bringt, das Tempo zu drosseln. Genau das ist es, was James Turrell kann. Er kann uns quasi dazu zwingen, einen Gang herunterzuschalten, um diese Präsenz, diese Achtsamkeit zu erleben.
1: Der Skyspace von Aarhus ist nicht nur eine Licht-, sondern auch eine Zeitmaschine. Er lässt den Besucher innehalten, er lässt die Zeit dahin kriechen, ein Fiebertraum im Licht. Und wer am Ende morgens kurz nach 5 das Museum verlässt, der sieht die Welt, zumindest für einen Moment, tatsächlich mit anderen Augen. Und je heller es wird, desto mehr wünscht man sich, dass einen dieser Traum bald wieder heimsuchen wird.
0: Lichtkunst von James Turrell, Christian Stichler hat aus Dänemark berichtet.

Das erfordert viel Mut, sich an so einen Titel ranzutrauen. Jasmina Tabatabai mit dem Why von Annie Lennox. SR Kultur, mein Name ist Frank Hofmann. Ich wünsche Ihnen noch einen schönen Abend und viel Spaß gleich mit der Live-Übertragung der Rianzi-Premiere von den Bayreuther Festspielen im ARD-Radio-Festival hier auf SR Kultur.

Herzlich willkommen zu den Bayreuther Festspielen 2026. Welcome to the Bayreuth Festival 2026. BR Classic präsentiert im Rahmen des ARD Radiofestivals live aus dem Festspielhaus in Bayreuth die Premiere von Rienzi, der letzte der Tribunen, große tragische Oper in 5 Akten von Richard Wagner, zum ersten Mal in der Geschichte der Bayreuther Festspiele hier zu erleben. Regie Alexandra Semeredi und Mokdolno Porditko. 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Sehr herzlich begrüßen wir auch folgende Radiostationen, die live mit dabei sind. Deutschlandfunk Kultur Berlin, Radio Nacional de España Madrid, Buenas tardes, Kajos Irferte, Eleniki, Radiofonia Tiliochrasi Athen, Üdvözöljük, Motyor Radio Budapest, Buna Siua, Societatea Romana de Radiodiffusione Bukarest und Radio Slovenia Ljubljana Doberdan. Ich bin Constanze Fennel. Ich freue mich, Sie durch diesen Abend zu begleiten. 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Im ersten Teil der Oper sind hier in Bayreuth die Akte 1 und 2 zusammengefasst. Die Handlung aus der ewigen Stadt Rom Mitte des 14. Jahrhunderts ist in eine moderne Zeit versetzt, in eine Plattenbausiedlung. 3 große Hochhaustürme geben Einblicke in verschiedene Apartments, bevor wir dann direkt einsteigen in eine große Wahlkampfveranstaltung. Der republikanische Politiker Rienzi gegen die Vertreter der adligen Oberschicht Colonna und Orsini. Hier die Besetzung. The cast of the first part, including Act 1 and 2 of Rienzi. Rienzi, Andreas Schager, Irene, seine Schwester Gabriela Scherer, Stefano Colonna, Andreas Bauer Cannabas, Adriano, sein Sohn, Jennifer Holloway, Paolo Orsini, Michael Notch, Kardinal Raimondo, Vitali Kovaljov, Baroncelli, Matthias Stier, Cecco Del Vecchio, Michael Kupfer-Radetzky, ein Friedensbote, Victoria Randim. The Bayreuth Festival Chorus and Orchestra are directed by Nathalie Stutzmann. Es singt der Chor der Bayreuther Festspiele, Chordirektor Thomas Eitler de Lint, und es spielt das Orchester der Bayreuther Festspiele unter Nathalie Stutzmann.

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0: von den Bayreuther Festspielen 2026 überträgt BR Classic live im Rahmen des ARD Radiofestivals die Premiere von Rienzi, große tragische Oper in 5 Akten von Richard Wagner. Gerade ging der erste Teil mit den Akten 1 und 2 zu Ende. From the Bavarian Radio in Bayreuth, you've just heard the first part of Richard Wagner's Rienzi, including Acts 1 and 2. A production directed by Alexandra Semeredi and Mokdolno Porritko. Natalie Stutzmann leads the Bayreuth Festival Chorus and Orchestra. Die Personen und ihre Darsteller, the cast, Rienzi, Andreas Schager, Irene, seine Schwester, Gabriela Scherer, Stefano Colonna, Andreas Bauer Cannabas, Adriano, sein Sohn, Jennifer Holloway, Paolo Orsini, Michael Notch, Kardinal Raimondo, Vitali Kovaljov, Baroncelli, Matthias Stier, Cecco Del Vecchio, Michael Kupfer-Radetzky, ein Friedensbote, Viktoria Randim. Sie hörten den Chor der Bayreuther Festspiele, Chordirektor Thomas Eitler die Lind und das Orchester der Bayreuther Festspiele unter der Leitung von Natalie Stutzmann. Das Orchester, das haben wir gerade minutenlang ohne die Sängerinnen und Sänger gehört im zweiten Akt. Da gab es nämlich eine Ballettpantomime in dieser Inszenierung. Ein witziger Schnelldurchlauf durch sämtliche Wagner-Opern des eigentlichen Bayreuther Kanons. Eine kleine Hommage an 150 Jahre Festspiele. Der zweite Teil der Oper beginnt um 18.56 Uhr. Part 2 of the opera is programmed to start at 6 p.m. 56. Unser Studio hier im Festspielhaus, das befindet sich im sogenannten Königsbau. Da kann man wunderbar alles überblicken. Während der Pausen hier in Bayreuth spielt sich das Interessante aber natürlich nicht auf der Bühne, sondern draußen ab, auf dem grünen Hügel. Dort ist unsere BR-Klassik-Moderatorin Silvia Schreiber vor Ort und fängt die Stimmung für sie ein. Sie hat sich unter anderem mit der Dirigentin Natalie Stutzmann zum Gespräch getroffen. Damit übergebe ich raus an die Kollegin und wünsche Ihnen viel Vergnügen.
1: Und ich sage danke und herzlich willkommen live aus Bayreuth, direkt vom Festspielhaus, wo heute eben mit Rienzi von Richard Wagner die Opern-Festspielsaison eröffnet wird. BR Classic präsentiert für das ARD Radio Festival die Übertragung zu Ihnen ins Wohnzimmer, ins Auto oder auf den Balkon oder wo auch immer Sie sind. Und Sie haben es gehört, es gab ein kleines, klägliches, zartes Bu und sehr, sehr viel Applaus für diese Darbietung der ersten zwei Akte. Ich begleite Sie also durch die Pause, holen Sie sich was zu trinken und steigen Sie mit uns tief ein in das Stück, so tief wie der legendäre Orchestergraben in Bayreuth, wo in diesem Jahr die Dirigentin Natalie Stutzmann sitzt oder manchmal auch ein bisschen steht. Bayreuth-Kennerinnen und Kenner wissen, es ist nicht ihr Debüt hier. 2023 hat die ehemalige Sängerin im Festspielhaus zum ersten Mal den Tannhäuser dirigiert und ich habe sie getroffen.
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3: Frau Stutzmann, Sie sind jetzt sowas wie eine doppelte Debütantin, nicht in Bayreuth an sich, aber mit dem vollständigen Rienzi und mit dem Rienzi in Bayreuth. Ich könnte mir vorstellen, dass das ziemlich aufregend ist. Spüren Sie diese Aufregung immer noch oder wird diese Besonderheit irgendwann vom Probenalltag übertönt?
4: Ja, es ist natürlich eine Challenge, den Rienzi hier in Bayreuth zu bringen. Aber das wusste ich, ja, natürlich. Aber wirklich, ich denke, das ist ein Meisterwerk. Und es ist ein sehr, sehr emotionaler Moment und Responsabilität, aber auch mit viel Freude. Diese unglaublich riesigen, große Arbeit zu machen mit den Musikanten, mit den Sängern, mit dem Chorus, mit dem Regisseur. Es war unglaublich intensive Wochen zusammen. Aber wirklich, ich denke, dass es wird eine ganz große Event sein, weil die Musik ist wirklich sehr schön. Und das Stück ist ein wichtigstes Stück. Und man muss den Rienzi kennen, zu verstehen, alle Opern, die kommen später.
3: Ich habe auf Instagram gesehen, wie dick die Partitur ist. Das heißt, es ist ja eigentlich gar nicht eine Partitur. Das sind ja mehrere Bücher, die Sie ja jedes Mal mitschleppen. Wie viel wiegt das Ding? 10 Kilo? Und wie geht's Ihrem Bizeps? Sind die Muskeln gewachsen?
4: Jawohl, 30 Kilo.
3: 30? Wow. Da braucht man kein Fitnesscenter mehr, oder?
4: Nein, und gestern, wir hätten auch diesen Hauptproben und ja, 10 Stunden auf Rienzi, man braucht nicht zum Gym zu gehen.
3: Es gibt ja diesen Satz, Rienzi wäre Meyerbeers beste Oper. Er wird in diesem Jahr so oft gesagt, ich habe es auch schon einige Male gehört und gelesen, dass er einem schon fast zu den Ohren rauskommt. Trotzdem, die Frage an Sie, und Sie kennen sich ja mit französischer Oper sehr gut aus, was ist dran an dem Spruch und was ist nicht dran? Also steht Rienzi in gewisser Weise in der Tradition der Grand Opera?
4: Für mich nicht, absolut nicht. Für mich reden sie hat nichts von dem französischen Style. Und ich finde diese Phrase, dass ich habe auch so viel gehört, ganz falsch. Und das ist ein bisschen eine Phrase von jemand, die kennt nicht das Partitur. Aber es kommt wie eine Legende jetzt. Ja, reden sie ist die französische Oper. Nein, reden sie ist ganz ein Wagner-Oper. Wie Fliegende Holländer, wie Tannhäuser. Es gibt natürlich noch viel aus dem italienischen Style, weil am Moment diese Geschichte war komposiert, am Moment nach diesen Jahren, so viele Jahren auf Oper war italienische Oper, auch in Frankreich. Mit Wagner, es ist ganz klar, es gibt manchmal eine Melodie, ein Anfang, zum Beispiel den Aria von Adriano. Anfang ist wie Belcanto. Ja, zwei Takt plum, plum, plum, plum im Orchester. Aber die dritte Takt ist schon Wagner. Es gibt einen Doppelschlag, es gibt Chromatismen. Wissen Sie, es ist viel mehr reich. Und es gibt so viele Farben, wo man sagt, oh, das ist schon Tannhäuser. Oh, das ist schon den Fafner-Motiv. Oh, das ist schon das und das. So, es ist sehr wichtig, die Rienzi zu spielen.
3: Was denken Sie denn? Ist diese Oper jetzt mehr was für die, die alle Wagner-Opern schon kennen? Also, dass man sozusagen back to the roots geht mit Rienzi?
4: Jawohl, es ist wirklich dieser junge Komponist, der sucht den Stil natürlich. So, es ist ein bisschen Mix, aber es gibt so viel Schönheit schon und so viel Moment, dass man wir nicht vergessen.
3: Wie eignet sich denn dieser tiefe Graben für diese Oper? Weil die wurde ja nun wirklich überhaupt nicht mit irgendeinem Gedanken an ein Festspielhaus, an ein eigenes Festspielhaus komponiert.
4: Also, es ist sehr wichtig zu erinnern, dass wenn Wagner hat die Rienzi, wie sagt man, Komponist, komponiert,
3: Komponiert, ja.
4: er war in Riga. Und den Opernhaus in Riga hatte ein Graben ganz verschieden von alle Opernhaus. Und Riga Graben war die Inspiration für Wagner für den Festspielhaus. So, er hat schon im Kopf eine Idee auf einen Spezialgraben für diese Musik. Und wenn man studiert wirklich ganz viel diesen Partitur, man kann sieht das in die Orchestratur. So.
3: Können Sie ein Beispiel nennen, wo man das sieht
4: Ja,
3: oder wo man das hört?
4: viel, er möchte, Sie wissen, dass im Bayreuth Graben zum Beispiel die Celli und Bratsche haben eine wunderbare Position, weil die haben die offenen Himmel, ja. Und es ist ganz klar, dass wenn er schreibt diese Melodie, er schreibt für die Instrument, das man kann hört sehr schön im Saal. So, es gibt viele, viele Sachen so. Natürlich, ich meine nicht, dass es ist einfach, die Rienzi hier zu spielen, weil hier, es gibt so eine Tradition und eine Wissenheit über, was ist gefährlich hier und wie wir müssen das machen und diese dynamisch, Achtung, pass auf, weil das wird zu laut oder das wird zu piano, etc., etc. Dass man wisst so viel mit anderen Opern und Rienzi ist nur die erste Mal. So, wir haben so viel gelernt durch die Probenprozess und so viel natürlich Schwierigkeitsmoment haben hätte. Aber ja, ich hoffe, vielleicht ich muss nur ein Gebet machen wie Rienzi, aber ich denke, es wird sehr schön klingen hier.
3: Also Sie sind jetzt sozusagen sowas wie die Elisabeth, die sich hier aufopfert, wenn Sie
4: Ja,
3: sagen, Sie beten.
4: jawohl, immer.
3: Wie funktioniert das jetzt mit den Chorszenen? Ich meine, es gibt ja enorm viele Chorszenen in dieser Oper. Da sind Sie ja trotzdem unten und ich weiß nicht, im Tannhäuser ist das ja eine bisschen andere Geschichte, den Tannhäuser, den Sie als letztes in Bayreuth eben dirigiert haben.
4: Jawohl, es gibt viel mehr in Rienzi und auch sehr komplexe Szenen, so zum Beispiel den dritten Akt, wo es gibt ein Frauenchorus auf die Bühne, es gibt eine Banda auf Blechbläser offstage, und es gibt eine Chorus, Männerchorus draußen die Bühne. So, es ist unglaublich schwer und komplex und es war viel, viel Probenarbeit. Aber wenn es geht, es ist absolut spektakulär. Und natürlich, es ist sehr schwer mit aller Bewegung auf Bühne für den Chorus und für uns im Graben, dass wir hören den Chorus immer spät mit dieser Spezialakustik. Es ist sehr schwer durchzugehen und alles zusammen zu spielen, aber natürlich, es ist die Probenarbeit und ich habe viel mit meinen drei Assistenten, wunderbar Assistent, gesprochen und wir waren mit diesem berühmten Telefon im Graben. Sind wir zusammen, sind wir zu laut, sind wir zu Piano, etc. etc. Es ist ein großer Prozess, viele Stunden sowieso und alles war neu. Aber das macht es schwer, aber das macht es auch sehr fasziniert, Prozess. Und jeden Musikanten und Sänger sind allen so motiviert, weil es ist wie eine Kreation, ja, wie eine neue Oper zu spielen.
3: Ja, wollte ich gerade sagen, es ist fast wie eine Uraufführung. Und es gibt ja auch jetzt nicht dieses Publikum, das dann sagen kann, oh, das war aber 1982 ganz anders. Da hat doch dieser Tenor das viel deutlicher rübergebracht. Denn es gibt keine Vergleichsmöglichkeiten, zumindest nicht in diesem Haus. Ist das ein tolles Gefühl?
4: Es ist ein tolles Gefühl und das Gefühl auch, dass wir, wie sagt man in Deutsch, we make history, ja?
3: Ja, Geschichte schreiben.
4: Jawohl, jawohl. Aber natürlich, der Preis auf dieses ist die Schwierigkeit, weil es gibt keine Leute, die können sagen, oh, hier, pass auf, es wird so und das wird so klingen und das wird schwer. Ja, wir haben alles neu gemacht. Und ja, es ist die Balance durch die riesigen Emotionen und Freude und die riesigen Schwierigkeit.
3: Jetzt mal eine ganz einfache Frage. Wie ist das mit den Pausensignalen vom Balkon? Da gibt es ja jetzt doch keine feste Fanfare.
4: Das ist eine so gute Frage und ich muss sofort fragen, weil ich weiß nicht, was ist der Plan. Aber es gibt viele schöne Themen. Ich denke, für die erste werde sicherlich die Fanfare von die berühmte Ouvertüre. Aber für die andere Pose weiß ich noch nicht.
3: Aha. Das ist ja auch neu, also muss man ja auch alles beachten.
4: Jawohl, jawohl.
3: Überhaupt, die Blechbläser, die spielen ja eine recht wichtige Rolle, immer und immer wieder. Sie haben die Banda angesprochen. Können Sie das ein bisschen beschreiben? Wagners Affinität da schon im Rienzi zum Blech?
4: Es ist sicherlich einen den Opern, wo es gibt ein Maximum Präsenz von den Blechbläsern. Aber das Wichtigste ist den Rienzi-Ruf. Und das ist unglaublich schön, diese Anfang, die erste Klang, das man hört, ist diese Solo-Not von die Trompetenruf von Rienzi. Und das bringt sofort einen Moment auf, wo man die Attention sofort habe, weil es ist wie, ich will das klingen wie ein Meditationruf. Weil dieser erste Ruf ist nicht ein Ruf vor Krieg, aber für Frieden. Und es ist sehr interessant, dass er macht das mit den Trompeten, die ist auch das Instrument, wo der Ruf kann, wie auch für Krieg. Aber Rienzi, große Geschichte, ist Humanist und für Frieden. Und dann er macht viel falsche Sachen natürlich, als wir wissen die Geschichte, aber am Anfang, es ist alles, das er will, ist Peace on Earth.
3: Welche Rolle hat denn die Rezeptionsgeschichte dieser Oper in Ihrer Annäherung an das Stück gespielt? Also ganz besonders natürlich der Kult, den Hitler um das Stück getrieben hat.
4: Also, ich denke, den Kunst, die Genius auf diese Partitur muss nicht mit dieser Geschichte etwas relationell zu haben. Hitler liebte Rienzi, aber er liebte auch die lustige Witwe. Und er liebte auch die Meistersinger. Müssen wir nicht die Meistersinger und die lustige Witwe spielen? Nicht mehr, weil ein verrückter Mann liebte diese Musik? Vielleicht ist es der richtige Moment jetzt, das zu nicht vergessen, aber das zum Next Step, weil den Talent aus die Musik muss nicht, es ist so einfach, so, es ist dasselbe für nicht nur für Musik, aber für Kunst, ja. Kunst muss independent sein. Und dass Leute machen etwas mit den Kunst für ein Partei oder etwas ist schrecklich, aber das muss nicht in die Geschichte, in die ganze Geschichte auf Humanität. So eine riesigen Power, dass ein Meisterstück wird nicht gespielt mehr. Der spricht aus Frieden, ja?
3: Eben, und da kommt nämlich dann auch meine nächste Frage. Eigentlich ist der ursprüngliche Gedanke ja Frieden und Freiheit für das Volk. Und in dem Fall geht vom Volk ja der Wunsch aus, Rienzi als Führer zu haben. Da kann man sich natürlich die Frage stellen, kann ein Volk, können Menschen auch heutzutage vielleicht manchmal mit dem Thema Freiheit gar nicht richtig umgehen?
4: Ja, well, ich denke, es ist ganz klar, dass es gibt keine Freiheit. Ja, Freiheit ist ein Utopia. Ja, in unserem Tag mit all diesen Maschinen, den Intelligenz Artificial und die alles ist mit Kontrolle, die Kamera über alles. Wo ist die Freiheit? Die Freiheit vielleicht, wenn wir spielen, einen Moment, wir können das Gefühl, dass wir haben noch ein bisschen Freiheit. Mit Kunst. Und das ist eben, weil die Kunst ist so wichtig in unserer Zeit. Vielleicht noch mehr.
3: Ja, sie ist linear. Das
4: Ja.
3: ist schon mal etwas ganz Besonderes.
4: Ja.
3: Und sie lässt verschiedene Menschen zusammenkommen. Ja, und vielleicht eben auch in dem Moment ist man ganz mit sich alleine beim Hören.
4: Jawohl. Und auch die Geschichte, dass Mensch macht immer dieselbe Fehler, ja? Yeah? Und den Krieg kommt zurück und aber es ist so aktuell, den Rienzi zu spielen, weil die einzige, die wichtigste Idee ist Freiheit und Frieden. Und dann natürlich am Ende, es ist ganz falsch. Man kann nicht die Freiheit und Frieden haben durch den Krieg.
3: Aber da der Mensch ja immer wieder zum Krieg tendiert, wird es auch nie Frieden und Freiheit geben, andersrum.
4: Jawohl, jawohl, eben.
3: Ja. Das ist jetzt ein bisschen dramatisch.
4: Ist dramatisch.
3: Wir können aber so nicht aufhören. Wir müssen jetzt noch irgendwas Optimistisches an den Schluss stellen. Die Musik.
4: Ja, natürlich. Und man braucht Schönheit. Und man braucht schöne Musik, schöne Kunst. Das ist so wichtig, weil das ist das beste Positiv-Optimistik-Sache, das wir haben auf die Erde. Es ist die Liebe, nur die Liebe und die Liebe und die Schönheit.
1: Die Dirigentin des Abends, die Französin Nathalie Stutzmann. Sie wurde 2023 als Dirigentin des Jahres ausgezeichnet für ihr Debüt in Bayreuth mit dem Tannhäuser. Im vergangenen Jahr hat der Bass Andreas Bauer Cannabis sein Debüt in Bayreuth gegeben. Jetzt ist er hier neben mir live und in Farbe und noch im Kostüm, wobei in Farbe ist jetzt ein bisschen übertrieben, Herr Bauer Cannabis.
2: Ja, dezent,
1: Dezent,
2: dezent,
1: Sie könnten sich.
2: schwarz-weiß.
1: Genau, Sie könnten sich super unter das Publikum mischen, denn Sie sind ja in Abendgarderobe.
2: Ja, ich habe ein Toupet noch
1: Ach
2: auf.
1: nein, echt?
2: Nein, das sind nicht meine echten Haare. Die sind etwas weniger grau momentan noch, aber es geht in die richtige Richtung. Also das Toupet werde ich nicht mehr lange brauchen, glaube ich. Und ja, es ist eine dezente Optik, finde ich. Sehr geschmackvoll. Das Bühnenbild, die Kostüme.
1: Absolut, reduziert, elegant,
2: Ja.
1: ja, so ein bisschen auch, man hat den Eindruck, manchmal diese Häuser ein bisschen, erinnern ein bisschen an Plattenbau, aber dann doch wieder zu schick dafür.
2: Ja, das Volk wird halt gezeigt, genau. Und das wohnt ja oft auch in Neubauten. Nicht jeder kann in einer Villa wohnen.
1: Jetzt können das unsere Radiohörerinnen und Hörer ja nicht sehen, aber ich würde Sie jetzt trotzdem gerne mal fragen. Es gibt Bildschirme in diesen Wohnungen und dort gibt es manchmal Tauben. Aufnahmen von Tauben.
2: Ah ja. Ja.
1: Ach, haben Sie noch gar nicht bemerkt.
2: Doch, die habe ich bemerkt. Wenn ich mich umdrehe, sehe ich die auch. Jetzt soll ich sagen, was die für einen genau. dramaturgischen Sinn haben.
1: Oder wie Sie sie interpretieren, das reicht ja schon.
2: Oh ja, also, oh, Tauben. Ja, Tauben, das ist jetzt also wirklich eine schwierige Frage. Tauben sind ja auch so Vögel, die in der Stadt häufig vorkommen.
1: Ja, man sagt die Ratten der Lüfte und gleichzeitig sind sie Friedenssymbol.
2: Genau. Und
1: also kein Friede.
2: Naja, also sie sind ein Friedenssymbol, natürlich. Sie sind aber auch ein gewöhnlicher Vogel, kann man sagen. Und wenn sie als Ratten der Lüfte bezeichnet werden, dann ist das ja auch pejorativ. Also nicht jetzt so edel. Und sie kommen in großer Masse vor und manchen kommt es auch zu viel vor. Ja? Manchmal sind sie auch eine Plage. Aber was jetzt genau damit, da wage ich mich jetzt nicht vor, muss ich sagen.
1: Gut, dann gehen wir mal zu was Einfacherem. Sie sind jetzt das zweite Jahr hier in Bayreuth. Ist das schon ein bisschen was von Coming Home?
2: Also das wäre zu viel gesagt. Ich muss mich immer noch kneifen, vor Freude hier dabei sein zu dürfen. Das hat sich letztes Jahr ergeben, sehr spontan nach diesem Erfolg als König Heinrich. Ich bin sehr dankbar dafür, hätte das so schnell nicht erwartet und hoffe, es wird nicht das letzte Mal sein, so dass ich mich dann irgendwann auch wirklich hier zu Hause fühlen kann und willkommen wie Coming Home.
1: Richard Wagner hat ja groß proklamiert, Kinder schafft Neues. Zum 150. Jubiläum der Festspiele wird Neues geschaffen, nämlich eine frühe Wagner-Oper wird hier gezeigt. Neu auf die Bühne kommt die. Was glauben Sie denn? Hätte Wagner das gefallen?
2: Also es ist bekannt, dass Wagner sich im späteren Schaffen dann von dieser Oper, von der frühen Oper etwas distanziert hat, weil er wohl selbst am besten gemerkt hat, dass er eine tolle Entwicklung dann hingelegt hat und seine spätere Musik ja sich von dieser Grand Opera nach Pariser Vorbild abgehoben hat und etwas völlig Neues geschaffen hat. Gleichwohl, das war mir auch nicht so bewusst, ist ja diese Oper eine der erfolgreichsten, manche sagen sogar die populärste zu Lebzeiten von Wagner. Das heißt, warum soll man sie hier nicht auch mal spielen?
1: Kommen wir zu Ihrer Rolle. Sie gehören den Adligen an. Sie haben jetzt, ich spoiler schon mal ein bisschen, Sie haben nicht mehr viel Lebenszeit im dritten Akt.
2: Ja.
1: Da geht's zack, zack zu Ende mit Ihnen.
2: Ja.
1: Ihre Ausstrahlung, man hört es jetzt natürlich auch an Ihrer Sprechstimme, ist unglaublich gesettelt, sehr schön ruhig. Und auch in der Oper haben Sie jetzt, sind Sie so ein ruhender Pol, manchmal, nicht immer, aber manchmal. Glauben Sie, dass Wagner da auch so ein bisschen hineingelegt hat, dass der ruhende Pol der alten Ordnung?
2: So würde ich das sehen. Also ich sehe mich als die konservative, etablierte Macht der alten Herrschaftsform, die von Rienzi überwunden werden will. Musikalisch geht es gar nicht so gesettelt los. Am Anfang die Nummer 1, da habe ich auch erst mal selbst geschluckt, als ich das lernen musste. Wir rufen uns ja da eher an, als dass wir zusammen singen. Also es werden sich gegenseitig quasi Beleidigungen oder Kampfansagen zugeworfen. Das ist gar nicht so bequem zu singen, also schönen, seriösen Bassgesang kann man da nicht entfalten. Vielleicht etwas später dann bei diesem Terzett und Duett. Das macht richtig Spaß zu singen, aber am Anfang ist es schon etwas wild. Ja. Aber Sie haben recht, also ich sehe mich als ja, diese zu überwindende Herrschaftsform.
1: Naja, und dann haben wir ja den Rienzi und den hat Wagner selbst ja sogar als Schreihals bezeichnet. Also so in diesem Dreiergespann sind Sie natürlich schon eher der ruhende Pol, auf jeden Fall. Ja,
2: ja genau, auf jeden Fall. Wobei ich sagen muss, ich freue mich, neben Andreas Schager zu stehen und zu hören, wie er sich innerhalb dieser Probenzeit in diese Rolle, die er schon oft gesungen hat, nochmal ganz neu hineingefunden hat. Weiche Töne, zarte Töne entdeckt hat, die so wunderschön klingen und mir so viel Respekt und Bewunderung ab ringen. Also das ist für mich, weil Sie sagen schreien, ja, der Rienzi ist schwer zu singen und man muss auch zupacken, sonst kommt man nicht durch. Aber ich freue mich über diese Farben, die ich da höre.
1: Ist das denn auch für Sie inspirierend dann in der Wechselwirkung, wenn Sie hören, wie er sich entwickelt und dann legen Sie auch noch einen Scheit auf?
2: Es ist wahnsinnig inspirierend, überhaupt hier zu sein und alle tollen Kollegen zu hören. Mein Credo beim Singen ist immer der weiche Einsatz, also weich und ja, dass man die Stimme entwickeln kann, dass sie schwellfähig ist, dass sie rund und obertönig klingt und niemals gepusht und niemals hart. Das nehme ich aus den vielen Rollen, die ich singe, aus dem italienischen, dem russischen Repertoire, nehme ich mit in das deutsche Repertoire. Das ist eigentlich mein wichtigster Anknüpfungspunkt, wenn ich sängerisch, technisch denke.
1: Jetzt waren Sie im vergangenen Jahr in Lohengrin zu hören. Es gibt viele, die mit Sherlock Holmes Ohren diesen Rienzi hören und lauschen. Mensch, das kenne ich doch irgendwoher. Geht es Ihnen auch so? Hören Sie da jetzt Stellen, die Sie später dann oder in anderen Wagner-Opern wieder hören,
2: ja,
1: ein Wiedererleben?
2: Das macht natürlich Spaß, ja. Wenn man dann Passagen, die dann später im Lohengrin verwendet wurden, zum Beispiel, aber auch frühere Opern von Weber. Man hört auch Mendelssohn Bartholdy heraus. Ich bilde mir sogar ein, manchmal ein bisschen wach. Das ist ja alles, das hat ja Wagner in Leipzig alles aufgesogen. Also wenn rezitativisch, gerade am Anfang der Oper rezitativisch gesungen wird, dann ja, erinnert es mich auch an Oratorien von Mendelssohn, Bartholdy oder Bach. So diese Dialogbehandlung. Später hat er ja seinen ganz eigenen Stil entwickelt.
1: Ich denke, genau das können wir auch noch mitnehmen, diese Ohren, Mendelssohn-Ohren, ja. Ein bisschen Bach-Ohren und auch kantoralen Gesang ja. in die nächste Passage, jetzt vielleicht nicht im dritten Akt, aber im vierten und fünften Akt.
2: Ja, auch schon im dritten Akt finde ich diese chorische Behandlung. Also die Kompositionen für die Chöre, die sind so gewaltig und sie steigern sich schon innerhalb dieses Werkes. Ich finde, es hat eine Stringenz, eine musikalische Stringenz. Es geht fast von Spieloper am Anfang zu purer Dramatik am Ende. Und bewundernswert ist, dass es wirklich eine steigernde Wirkung innehat, sodass der Zuschauer immer weiter gepackt wird und nie nachgeben kann, sondern immer weiter hineingezogen wird in den Strudel der Musik, bis zu einer ganz spannenden Schlusswirkung, wie ich finde.
1: Mir bleibt jetzt noch Ihnen ein gutes Sterben zu wünschen, gleich im dritten Akt.
2: Das ist kurz und schmerzlos.
1: Kurz und schmerzlos, ja. Wird Colonna und werden die Adligen, ja, die beiden dann doch hingerichtet.
2: Ja, das ist ja der große Konfliktpunkt. Man muss ja die herrschende Ordnung überwinden, indem man eben nicht versöhnt, wie am Anfang gedacht von Rienzi, sondern dann eben doch rigoros durchgegriffen.
1: Ja.
2: Leider.
1: Schade.
2: Ja.
1: Aber die nächste Vorstellung steht ja bald an.
2: Ich hätte mir gerne auch noch eine Sterbearie gewünscht, aber das hat Wagner dem Colonna nicht zugestanden.
1: Vielen Dank fürs Vorbeikommen.
2: Sehr gerne.
1: Andreas Bauer-Cannabas war das, Interpret des Colonna im Rienzi heute Abend. Ja, und toi toi toi noch für den schmerzlichen Abschied. Als Wagner die Oper komponiert hat, ist er ein armer Schlucker. Am 19. November 1841 hat er das Werk über den römischen Tribunen endlich vollendet. Schön. Ja, und was jetzt? Jetzt muss er netzwerken. Das würde man im heutigen Deutsch sagen. Einer, den er sich als Türöffner vorstellt, ist Giacomo Meyerbeer, ein Star in Paris. Wagner klopft bei ihm an.
5: Aus Richard Wagners Leben. Seine persönlichen Aufzeichnungen zum Rienzi.
6: In Journalen hatte ich öfter von Meyerbeers sprichwörtlich gewordener Lebenswürdigkeit und Gefälligkeit gelesen. Dass er mir auf meinem früheren Brief nicht geantwortet, verziehe ich ihm gern. Und ich fand mich in meiner besten Meinung nun wirklich auch nicht enttäuscht, als ich bald von ihm vorgelassen und freundlich empfangen wurde. Er machte in jeder Hinsicht auf mich einen vorteilhaften Eindruck. Wozu sein damals vom Alter noch nicht in der bedenklichen Weise, wie es bei jüdischen Physiognomien gewöhnlich eintritt, erschlaffter Gesichtsausdruck entscheidend beitrug.
2: kommt nächste Pause noch ein anderer?
1: Nee. Wagner und seine Mühsal mit dem Rienzi. Zu viel Geschrei findet da statt, hat Wagner später über die Oper gesagt. Kein Grund, sie zu verteufeln. Was alles in Cola Rienzi steckte und stecken könnte, darüber hat sich Johann Jahn Gedanken gemacht und ein Essay verfasst, bei dem die Ironie nicht zu kurz kommt. Ein Cola für den Führer. Pausendramolett zum Rienzi hat er es genannt. Vorhang auf.
7: Erster Akt. Riga und der Traum von Größe. Oder ein Tribun wird geboren.
8: Die Handlung unseres kleinen Dramoletts spielt in den 1830er Jahren. Wagner ist Anfang Mitte 20. Ein Theaterfrischling mit Erfahrungen an Häusern in Würzburg und Magdeburg, wo er die Schauspielerin Minna Planer kennenlernt und sich in sie verliebt. Und zwar, wie soll's auch anders im Leben von Wagner sein, turbulent. Die Beziehung würde man heute vermutlich als toxisch bezeichnen. Eruptiv ausbrechende Gefühlswallungen, starke Schwankungen, Eifersucht und Neid, Trennung und Vereinigung. Sie verdient das Geld und wird allseits verehrt. Er gibt gerne viel Geld aus und arbeitet immerhin an der Verehrung. Er schreibt seine beiden ersten Opern, Die Feen und Das Liebesverbot. Die eine gar nicht, die andere immerhin einmal, allerdings miserabel aufgeführt. Minna Planer bekommt derweil eine Anstellung in Königsberg. Er darf sich als Kapellmeister versuchen. Die Differenzen zwischen den beiden sind offensichtlich. Die Sehnsucht nach Heißhungerliebe auch. Also wird geheiratet. So ein wildes Lotterleben ist gesellschaftlich eben auch nicht gerade state of the art. Aber Geld haben die beiden immer noch keins. Dafür einen Haufen Schulden. Das Theater geht auch noch pleite. Und da kommt eine Stelle als Kapellmeister in Riga gerade recht. Okay. Riga ist jetzt nicht Paris, Wien oder Dresden. Das Haus ist klein, die Kapelle entsprechend, ein Budget quasi nicht vorhanden. Und das merkt Wagner auch ziemlich schnell. Frustriert vom unterfordernden Alltag, unfähigen Direktoren und furchtbaren Opern, die er jeden Abend dirigieren muss, wird er zum miesepetrigen Grandler. Umso mehr bleibt Zeit zum Träumen. Und ein Richard Wagner, egal wie jung, unbekannt und abgebrannt, träumt von Großem. Genau in dieser Phase lernt er nämlich Großes kennen. Cola di Rienzo, eine historische Figur aus Italien des frühen 14. Jahrhunderts, geistert durch die sozialkritische Künstlerszene in Form eines englischen Romans. Ein Stoff wie ein Vulkan für die Zeit. Ein Mann aus dem Volk, der für das Volk kämpft. Gegen die korrupte Adelsherrschaft. Für Freiheit. Es ist für Wagner wie eine Droge. Er nascht und will immer mehr. Er liest und schreibt und komponiert und skizziert und denkt und baut und träumt. Die Sache ist klar. Das muss ein Riesending werden. Große Oper, Aufmärsche, Trompeten, Jubel, Volksmassen, pompös, Ballett und. Das Ziel ist glasklar. Sein neues Stück kann nur in Paris rauskommen, der Hauptstadt, der Grand Opera. Und es kommt dann doch ganz anders. Aber das gehört zur biografischen DNA von Wagner dazu. Und es ist für die Handlung von unserem Dramolett auch gar nicht wichtig.
9: Zweiter Akt, der Erweckungsmythos, oder erneut wird ein Tribun geboren.
8: Wohl Anfang 1905 sieht der knapp 16-jährige Schüler Adolf H. in seiner Heimatstadt Linz den Rienzi. Überliefert ist das durch den Jugendfreund August Kubizek, einen später überschaubar erfolgreichen Dirigenten, der nach dem Krieg ein Buch veröffentlicht, mit Erinnerungen an die gemeinsame Zeit. Wie so oft ist auch diesen Erinnerungen nicht ganz zu trauen. Gleichwohl sind sie die wichtigste Quelle und Ursprung für den Erweckungsmythos, wonach Wagners Musik als Basis und Herz des Führers durchdekliniert wird. Und Kubizek beherrscht die Grammatik perfekt.
7: Auf dem Gipfel blieb Adolf stehen. Die Hände gefaltet, den Blick in die Ferne gerichtet, begann er in großen, packenden Bildern von seiner Zukunft und der Zukunft seines Volkes zu sprechen. Er sprach von einer Mission, die ihm vom Schicksal auferlegt sei, sein Volk aus der Knechtschaft zu den Höhen der Freiheit zu führen.
8: Soweit so epiphanieverdächtige Nebelerinnerung. Dazu gesellt sich der viel zitierte Satz, den Hitler viel später, nämlich bei den Bayreuther Festspielen 1939, gesagt haben soll. In jener Stunde begann es. Hitler ist also einerseits von der mitreißenden, pompösen Musik Wagners, mehr aber noch ganz grundsätzlich vom Typus des Volkstribuns selbst hochgradig fasziniert. Die Parallelen sind offenkundig. Rienzi kann die Masse mit Reden mitreißen. Rienzi stammt aus einfachen, volksnahen Verhältnissen und arbeitet sich hoch. Und Rienzi spricht von Rom als seiner Braut. Etwas, das Hitler später öfter paraphrasieren wird, wenn er sich rühmt, mit Deutschland verheiratet zu sein.
7: Dritter Akt. Rienzi und die Nazis oder vom Biegen und Verschweigen.
8: Rienzi ist für die Nazis Geschenk und Problem zugleich. Geschenk, weil alles da ist, was sich ein Propagandaministerium wünschen kann. Massenchöre, Fackelstimmung, ein Mann, der das Volk erhebt. Der Kampf gegen korrupte Eliten, Aufbruch, Freiheit, Einheit, Jubel. Problem, weil das Ganze ausgerechnet im Einsturz endet. Der Tribun scheitert, das Volk wendet sich ab und Rom geht in Flammen auf. Für ein tausendjähriges Reich propagandatechnisch eher suboptimal.

0: Also wird selektiv gelesen. Man mythisiert den Volkstribun als einzig wahre Erweckung Hitlers. Man koppelt die beiden so gut es geht miteinander. Hier der Mann, der das Volk auf die Piazza ruft. Dort der Mann, der das Volk auf den Zeppelinfeldrasen ruft. Kein Nürnberger Parteitag ohne die Ouvertüre. Spektakulär inszeniert zwischen Fahnen, Bannern, Fanfaren und Schwelgen.
1: Ich würde undankbar sein, wenn ich nicht jedes Jahr von Neuem das Glück empfinden könnte, wenigstens diese Tage in Nürnberg und diese Stunden bei euch und unter euch zu sein.

0: auffällig ist, was fehlt. Die sperrigen Teile des Stücks werden im NS-Diskurs höflich übersehen. Die Zweifel, der Fanatismus, die Wende vom Volkstribun zum brutalen Despoten. Dass Rienzi untergeht, im Stich gelassen vom heiligen Volk, wird entweder wegignoriert oder als Märtyrertod verkauft.
1: Vierter Akt. Rienzi in Bayreuth. Oder ein doppeltes Paradoxon?
0: Richard Wagner hat 13 Opern geschrieben. Bei den Festspielen auf dem Grünen Hügel werden seit jeher nur 10 gespielt. Zwischen Holländer und Parsifal. Der sogenannte Bayreuther Kanon. Diese Tradition beruht laut Website der Festspiele
1: weder auf einem Testament noch auf maßgeblichen Formulierungen in der Stiftungsurkunde der Richard-Wagner-Stiftung Bayreuth, sondern ausschließlich auf Briefstellen Wagners an König Ludwig

0: selbst als nicht reif für den Hügel, der wiederum für die Nazis zum wichtigen Jahresritual umfunktioniert wird. Die Bayreuther Festspiele rühmen sich als Zentrum der Wagner-Tradition, lassen aber einen wichtigen Schlüsseltext für die NS-Aneignung von Wagner bisher aus. Was ist ein Zentrum ohne konsequente Aufarbeitung und Konfrontation? Die Dirigentin Nathalie Stutzmann, die den Rienzi 2026 in Bayreuth leitet, sieht hügelverdächtige Qualitäten in dem Stück und bekommt Rückendeckung von den Festspielen, die auf ihrer Website die These vertreten,
1: dass, wäre es um 1871 zu einer Fassung letzter Hand gekommen, Rienzi ganz sicher auch seinen Platz in den Bayreuther Kanon der Werke ab dem fliegenden Holländer gefunden hätte.
0: Bleibt es also 2026 beim einmaligen Exkurs? Wird der heilige Kanon tatsächlich erweitert? Und was hat es überhaupt mit der letzten Hand zu tun? Dafür lohnt ein Blick zurück, der uns wieder zu Wagner und auch zu Hitler führt.
1: Fünfter Akt. Das Ende des Tribuns. Oder was wäre, wenn? Scherzo Phantasmagorico.
0: Wenige Wochen vor Kriegsende, Anfang April 1945, reist der junge Wieland Wagner zu Adolf Hitler nach Berlin. Zwischen Luftangriffen, Chaos und Endkampfvorbereitungen. Wieland ist nicht nur Wagner-Enkel und zukünftiger Festspielchef, er ist auch Hitler-Günstling, vom Führer höchstpersönlich vom Kriegsdienst befreit. Das Verhältnis ist familiär vertraut. Hitler ist für Bayreuth gerne einfach Onkel Wolf. Grund des Besuchs? Originalpartituren von Richard Wagner in Sicherheit bringen. Darunter auch Rienzi. Aber Hitler lehnt ab. Er will sich nicht von seinem Rienzi trennen. Das Autograph besitzt Hitler noch gar nicht so lange. Seit seinem 50. Geburtstag 1939 ein Geschenk der Reichswirtschaftskammer mit Rückenwind von Größen wie Krupp und Thyssen. Die ahnen, dass Deutschland auf einen Krieg zusteuert und umgarnen den Führer, auf dass er sie gewinnbringend umgarnen möge. Dieser fatale Tausch ist der Grund, warum wir heute nicht wissen, wie der originale Rienzi in voller Pracht geklungen haben könnte. Es gibt keine authentische Abschrift, nur gekürzte Fassungen. Wahrscheinlich geht der Original Rienzi mit Hitler unter. Aber sicher sein kann man nicht. Könnte es nicht sein, dass Hitler über die Jahre so eins wird mit seinem Rienzi, dass er vergisst, was original ist und was von ihm? Folgendes frei fantasiertes Szenario also. Um dem vergötterten Genie so nah wie möglich zu sein, legt Hitler im Bunker selbst Hand an die originale Partitur an und schreibt den Rienzi in einer Nacht- und Nebelaktion um. Um wach zu bleiben, gönnt er sich die ein oder andere Afri-Cola, die seit den 1930er Jahren in Berlin dem verhassten amerikanischen Original den Schneid abkaufen will. Hitler geht direkt das Ende an. Der Tribun stirbt zwar, aber im Liebestod. Er vereinigt sich also mit dem Volk im Jenseits. Wie von weiter Ferne, aschfahl und morendo, erklingt von der Hinterbühne ein Chor. Der Tribun ist tot. Es lebe der Tribun. Na, das wäre doch mal eine Story für neu entdeckte Tagebücher.
2: Ein Essay war das von Johann Jahn zu Wagners Rienzi. Ein Cola für Rienzi. Heute feiert Rienzi Premiere und Sie haben die Bühne gestaltet, haben das Konzept entwickelt, sich überlegt, welche Geschichte Sie eigentlich erzählen wollten und Sie haben auch noch die Kostüme gestaltet. Alexandra Semeredi und Magdolna Parditka. Das Regie-Team der

0: Bei Frauen kennt sich seit der Zeit am Béla Bartók-Konservatorium in Budapest. Seit 20 Jahren schon arbeiten, grübeln und diskutieren die beiden miteinander. Ich habe sie vor der Premiere getroffen und wollte zuerst wissen, was den beiden durch den Kopf geschossen ist, als die Anfrage aus Bayreuth kam.
1: Also man wusste sofort, es ist eine Riesenverantwortung, das Stück hier zu zeigen. Und das schreckt einem natürlich. Also dass diese Last zu tragen irgendwie und all die Gedanken zu sortieren, die um diese Erbe wirbeln, alles zu sammeln und zu ordnen, das ist halt die große Aufgabe sozusagen. Aber die Partitur, also wir haben sofort angefangen, intensiv mit dem Stück zu beschäftigen und anhören und sofort die Themen und die Fragen suchen, die dann notwendig sind für die Konzeption.
0: Ich finde es wahnsinnig ehrlich, was Sie da gerade sagen. Also mich berührt es richtig, wie Sie das beschreiben, diese Verantwortung. Weil dieses Stück ist ja hier in diesem Haus noch nicht gezeigt worden. Es gibt jetzt auch nicht irgendwie, kann ja auch ein Vorteil sein, es gibt nicht diesen Jahrhundertring, an dem alles gemessen wird, diesen Jahrhundert-Rienzi, das kann einen auch befreien und gleichzeitig ist die historische Last natürlich richtig unangenehm.
2: Also wenn man hier in das Haus kommt, also ich empfinde das so ein Sog oder sogar Vakuum. Also das ist wirklich, hat eine sehr spezielle Wirkung auf einen. Also wenn man auf diesem Holzboden läuft, also man kann es nicht sich vorstellen, wer alles schon hier durchgelaufen ist und in dem Saal gesessen war. Also und gleichzeitig ist da auch dieser absolut, also als kultureller Brennpunkt empfinde ich das Haus auch. Also gerade die Bühne, wo man sich gerade mit aktuellen Stoffen beschäftigen kann, gerade vor einem Publikum, das auch wirklich, wirklich nachvollziehen kann und sich damit auseinandersetzen will. Und das ist auch eine riesengroße Möglichkeit, finde ich. Also eben Theater als Diskussion. Und wir hatten, gleich haben sich die zwei Grundthemen für uns herauskristallisiert, eigentlich eben Politik und Inszenierung. Wie viel Inszenierung steckt in Politik, also wie sich Politik inszeniert und gleichzeitig wie Politik auf Kultur auswirken kann und welchen Einfluss aktuelle politische Ereignisse auf kulturelle Ereignisse haben können.
0: Ist ja gerade ein total spannendes Thema, wenn bestimmte Künstlerinnen und Künstler aus bestimmten Ländern, in denen bestimmte politische Situationen herrschen, sich rechtfertigen müssen für die Politik des Landes.
2: Ja, oder eben aber auch hier zum Beispiel im Haus, wo dann bestimmte Künstler nicht mehr spielen durften und nicht mehr auftreten durften, aus politischen Gründen und noch Schlimmeres. Also diese zwei Bereiche kommen so eng hier, insbesondere hier finde ich, in Bayreuth, in diesem Festspielhaus so zusammen, dass es einen wirklich sehr, sehr zum Nachdenken inspiriert und auch eben in der Konzeption uns inspiriert hat. Und auch eben, wie weit man sich da, die nächste Frage war, generell, wie inszeniert man sich in der Öffentlichkeit, also on Social Media, also welche Masken tragen wir dort? Wie eine öffentliche Person sich eben öffentlich inszeniert und ob da diese Maske nicht schon viel mehr als zur Persönlichkeit wird, als die Originalpersönlichkeit je war.
0: Und wie weit man sich vielleicht auch über die Masken verliert.
2: Absolut, absolut. Ob die Maske zu Gesicht wird.
0: Und daraus haben Sie dann auch, ich sage jetzt mal, die Figur des Rienzi und natürlich auch das ganze Umfeld geformt aus diesen ganzen Gedanken, Ideen, Ansprüchen. Das sind ja sehr hohe Ansprüche auch.
1: Ja, am Anfang, wo wir mit einem Stoff anfangen zu arbeiten, steht immer an erster Stelle zu bestimmen, was wir erzählen wollen. Was sind unsere Themen? Und wenn wir diese Grundthesen gelegt haben, dann können wir anfangen, über die Geschichte nachzudenken. Was erzählen wir? Wer sind diese Charaktere, die das Ganze sozusagen zu einem Endpunkt führen müssen? Und wenn man die Themen hat, dann entwickelt sich das praktisch automatisch.
2: Also für mich war natürlich, also diese Figur Rienzi, also das ist so eindeutig eben mit so einem Diktator wieder assoziiert, so fast unbefragt. Und ich habe mir gedacht, selbstverständlich, also das ist Wagners politischstes Stück. Sehr wichtig, das gerade hier jetzt zu spielen. Insofern haben uns aber auch gleichzeitig interessiert, wenn ich jetzt ihn als wirklich nur den Diktator oder den eindimensionalen Alleinherrscher gleich anschaue, dann verliere ich das Interesse. Also ich muss mich auch als Publikum für diesen Menschen interessieren können, in all seiner Ambivalenz. Also in einer Figur interessiert mich gerade das, was wir über ihn nicht wissen, was nicht im Stück vielleicht nicht ausgesagt wird. Deshalb, auch wenn es verstörend ist, ist das für mich wichtig, dass er auch einen privaten Hintergrund hat. Wo kommt er her? Wie viel Irene steckt in Rienzi auch? Also wie weit wird er von dieser engen Geschwisterbeziehung auch beeinflusst?
0: Was mich immer wieder überrascht, dass eigentlich, vielleicht ist das bei jedem Diktator so, das weiß ich jetzt nicht, aber der Grundgedanke war ja gar nicht so ein schlechter, zu sagen, ein Volk in Freiheit und in Frieden leben zu lassen. Also dagegen kann man ja eigentlich erstmal gar nichts sagen.
2: Ja, also das ist genau der Punkt. Also wo gibt es? Uns hat interessiert, wie der visionäre Politiker sozusagen seinen eigenen Visionen dann verfällt. Also wo er dann tatsächlich, wo sein Hybris in einen Wahn umschlägt. Und das ist eigentlich der Punkt, ist sozusagen Ende des zweiten Aktes, oder? Also wo er ab dem Punkt, wo der Attentat gegen ihn dann zwar verhindert wird, aber ab da sieht er in jedem seinen Mörder. Also jeder könnte unter dieser Maske sein. Ab da wird das richtig der Verfolgungswahn. Und da kommt Irene auch nicht mehr mit ihm mit. Also das ist das, wo, also für uns Irene ist so ein bisschen so ein First Lady. Also wir finden, im Wagners Original ist Irene, also sie ist natürlich die hingebungsvolle Schwester, die alles dem starken Bruder ermöglicht. Aber wir sehen es ein bisschen anders. Also das ist eine fast zu enge Geschwisterbeziehung, fast schon mit wirklich inzestuösen Elementen.
0: In der Walküre wird sie dann nochmal ausgewalzt. Es ist sozusagen das Vorspiel.
2: Ja.
0: Also das heißt, es gibt die First Lady, es gibt den Führer, in Anführungszeichen vielleicht jetzt.
1: Der Verführer.
2: Also da hat uns Mario und der Zauberer auch sehr beeinflusst. Was haben diese gefährliche Charaktere, die einen am Anfang alles glauben lassen und dann die Masse plötzlich in der Hand haben.
0: Also. Und was haben Sie für Eigenschaften? Auf was sind Sie gekommen?
1: Also Sie sind redegewandt. Also Sie kennen sich mit Rhetorik aus. Sie sind unglaublich sympathisch. Sie sind charismatisch. Und Sie haben Ideen, Visionen. Sie reißen die Menschen mit ihren, in ihren überpositiven Welt. Sie haben diese besondere Eigenschaft, die Menschen in sich glauben zu lassen.
2: Für uns war wichtig, Depeche Mode hat uns inspiriert, also Personal Jesus. Also da ist der Text, es ist ganz klar, ich bin dir nah, ich höre dich immer an, ich bin da am Telefon, du kannst mit mir sprechen, ich bin dein eigener Erlöser. Also genau diese Messages kommen durch, da ist jemand für einen da. Da interessiert sich jemand. Genau so inszenieren sie sich, also so nahbar, als der beste Freund, der immer zuhört. Und da haben uns auch diese religiösen Elemente interessiert, nicht in dem Sinne von Katholizismus, also wir haben jetzt das nicht konkretisiert, weil da kommen wir schon zum Fanatismus, also Fanatisierbarkeit von einer Menge. Also das hat für mich auch religiöse Elemente immer, also wenn so eine große Masse von jemandem sich so mitnehmen lässt.
0: Aber wo ist dann der Unterschied zwischen Religion und Ideologie?
1: Das ist eine schwierige Frage. Die Frage ist, warum die Menschen immer einen Erlöser brauchen. Wieso brauchen sie das? Wieso brauchen sie jemanden, der denen sagt, wo lang es geht, was sie zu tun haben, was sie zu glauben haben und wie sie zu leben haben? Wieso kann der Mensch nicht irgendwie selbstständig für sich Sachen entscheiden? Das war die große Frage. Also dieses messianische Element ist auch sehr wichtig im Stück. Also überhaupt dieser Phänomen zu betrachten. Also er fühlt sich berufen und die Masse geht mit.
2: Es ist sehr gefährlich, sich berufen zu fühlen, wenn es heißt, man hat Rechte über andere. Also wenn es plötzlich heißt, also eben das ist Hybris.
0: Aber es ist ja genauso gefährlich auf der anderen Seite, was Sie gerade gesagt haben. Warum geht man denn überhaupt mit? Ja, ich muss ja nicht nur, weil jemand eine besondere Ausstrahlung hat, muss ich dem dann nicht hinterherlaufen. Warum sind dann offenbar in bestimmten Situationen sehr viele Menschen so schwach eigentlich?
1: Wir sind schwach und wir sollten uns immer wieder selber ertappen dabei. Also wenn man plötzlich für irgendwas anfängt zu schwärmen. Also man muss, finde ich, immer wieder einem selber die Fragen stellen, warum ist das so?
2: Also es hat uns auch interessiert, was Macht macht mit einem. Also wie muss man überhaupt beschaffen sein, um Macht aushalten zu können? Und ich fand das sehr, sehr schön, dass am Ende des Stückes Baroncelli dem Volk zuruft, hört ihn nicht an, er verzaubert euch. Also genau das ist der Punkt. Man soll es nochmal zweimal überlegen, wem man glaubt.
0: Für mich geht es sogar noch einen Schritt weiter, weil das Verzaubern hat ja wiederum was, da wäre ja eigentlich klar, wir befinden uns in einem Märchen zum Beispiel, da kann verzaubert werden. Aber wenn wir uns in der Realität befinden, dann darf der Zauber, dann hat der Zauber da ja eigentlich gar nichts zu suchen, sondern der ist ja Fluch dann und Gift.
2: Ja, es ist sehr, sehr interessant, wie sich Individuen dann plötzlich in einer Masse auflösen. Also ich denke, es ist sehr, sehr wichtig, gerade in diesen Zeiten eben die eigene Individualität und das eigene Denken nicht zu verlieren, sondern immer, immer kritisch sein, immer, immer nochmal nachzufragen, was nimmt mich mit bei dieser Botschaft? Ist das denn richtig, auch wenn es begeisternd klingt? Oder wer wird da rausgelassen? An wen wird nicht gedacht? Also natürlich kann man nur Fehler mitnehmen, wenn man sozusagen den kleinsten gemeinsamen Nenner sucht. Aber das Leben ist nicht so. Das Leben ist ja voller Vielfalt. Insofern, es kann nicht stimmen, wenn etwas für allen stimmt.
0: Die Regisseurinnen Alexandra Semeredi und Magdolna Parditka über ihre Herangehensweise an ein durch und durch schwieriges Stück, das aber auch eine Chance bietet. Vor 3 Jahren haben sie begonnen, die Partitur zu studieren. Heute kommt das Ergebnis auf die Bühne im Bayreuther Festspielhaus. Der 3. Akt beginnt gleich und hier ist gerade Tobias Kratzer vorbeigegangen. Er unterstützt die beiden Regisseurinnen wieder und die haben auch gerade in Hamburg eine Produktion auf die Bühne gebracht. So, wie die Arbeit der Wagner-erfahrenen Regisseurinnen bei unseren Kritikern ankommt, das hören Sie hier live in der Kritikerrunde unmittelbar am Ende der Vorstellung mit Bernhard Neuhoff vom BR, Christian Wildenhagen von der Neuen Züricher Zeitung und mit der Autorin Christine Lemke-Mattwey. Jetzt brauchen Sie gute Nerven, die hatte Richard Wagner nicht die ganze Zeit, als er das Stück komponiert hat. Denn es wird gekämpft im 3. Akt. Das römische Volk zieht in den Krieg gegen den römischen Adel. Es wird also durchweg dramatisch.

Guten Abend von den Bayreuther Festspielen 2026. BR Klassik überträgt im Rahmen des ARD Radiofestivals live vom Grünen Hügel in Bayreuth die diesjährige Premiere von Rienzi von Richard Wagner. 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This is a production directed by Alexandra Semeredi and Mokdolno Porritko, conducted by Natalie Stutzmann. You are going to hear the second part of the opera, which contains the third act. Mein Name ist Constanze Fennel. In Kürze beginnt der zweite Teil. Er beinhaltet den dritten Akt von Rienzi. Nach Rienzis Amtsübernahme haben sich die Adligen erneut gegen den Volkstribun verschworen und wollen seinen Sturz. Rienzis Mobilmachung und das düstere Kriegsgeschehen verdeutlichen die zeitlosen Schrecken des Krieges und erinnern in der Inszenierung vom Regieduo Semeredi-Porditko zugleich unweigerlich an die Zeit des Dritten Reichs und die unheilvolle damalige Rezeption der Oper. Die große Schlacht wird im Festspielorchester von hymnischen Fanfaren untermalt und dazu bringt Wagner auch noch eine extra Militärkapelle bestehend aus zusätzlichen Blechbläsern und Schlagwerk zum Einsatz. Nun denn, nimm Schicksal deinen Lauf, heißt es im dritten Akt, hier die Besetzung, the cast of the third act, Rienzi, Andreas Schager, Irene, seine Schwester, Gabriela Scherer, Stefano Colonna, Andreas Bauer-Cannabas, Adriano, sein Sohn Jennifer Holloway, Paolo Orsini, Michael Notch, Kardinal Raimondo, Vitali Kovaljov, Baroncelli, Matthias Stier, Cecco Del Vecchio, Michael Kupfer-Radetzky. Es singt der Chor der Bayreuther Festspiele, Einstudierung Thomas Eitler de Lint, und es spielt das Orchester der Bayreuther Festspiele. Die Leitung hat Natalie Stutzmann.

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0: Von den Bayreuther Festspielen überträgt BR Classic live im Rahmen des ARD Radiofestivals die diesjährige Premiere von Rienzi, der letzte der Tribunen, große tragische Oper in 5 Akten von Richard Wagner. Das war gerade der 2. Teil, bestehend aus dem 3. Akt, eine Inszenierung von Alexandra Semeredi und Mokdolnor Porritko. Es sang der Chor der Bayreuther Festspiele und es spielte das Orchester der Bayreuther Festspiele unter der Leitung von Nathalie Stutzmann. 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This production is directed by Alexandra Semeredi and Mokdolnor Porritko. Nathalie Stutzmann leads the Bayreuth Festival Orchestra. Die Besetzung im 3. Akt, the cast of the 3rd act, Rienzi, Andreas Schager, Irene, seine Schwester, Gabriela Scherer, Stefano Colonna, Andreas Bauer-Cannabas, Adriano, sein Sohn, Jennifer Holloway, Paolo Orsini, Michael Notch, Kardinal Raimondo, Vitali Kovaljov, Baroncelli, Matthias Stier, Cecco Del Vecchio, Michael Kupfer-Radetzky. Der 3. und letzte Teil der Oper beginnt um 20.46 Uhr. The 3rd and also last part of the opera is programmed to start at 8 p.m. 46. Hier im Festspielhaus geht das Publikum jetzt in die 2. Pause und durch die begleitet sie vor Ort wieder meine Kollegin Silvia Schreiber. Sie steht draußen auf dem grünen Hügel und fängt die Atmosphäre für sie ein.
1: Ganz genau, in der 2. Pause. Das Publikum strömt tatsächlich aus den Türen stracks zum Getränkeverkauf. Schon ein kleiner Wettlauf hier zum Restaurationsbetrieb, zu den Toiletten oder auch in den grünen Park. Ganz lustig, weil diese Szene wurde ja im 2. Akt in der langen Pantomime aufgenommen vom Regie-Team. BR Classic präsentiert für das ARD Radio Festival die Übertragung zu Ihnen. Hoffentlich haben Sie es bequem, sind gut versorgt. Für geistige Nahrung sorgen wir hier. Eine knappe Stunde haben wir Zeit. Rienzi von Richard Wagner feiert Premiere, eine frühe Oper vom jungen wilden Leipziger. Das haben wir jetzt schon ein paar Mal gehört. In der Titelrolle hören Sie Andreas Schager, quasi altbekannt und immer noch frisch auf dem grünen Hügel, weil seit exakt 10 Jahren ist er alle Sommer wieder in mindestens einer Rolle präsent. Ich habe mit ihm über Charisma, Diktatoren und Wagner gesprochen und habe ihn gefragt, wann sein erster Rienzi war.
2: Vor 14 Jahren, schon in Meiningen, das war dann mein erster Rienzi. Und das war eigentlich so der Türöffner für meine Karriere. Es haben nicht sehr, sehr viele Leute drauf. Dann war es an der Deutschen Oper in Berlin. Dort bin ich dann kurzfristig eingesprungen und aufgrund dieses Einspringens kam ich dann weiter ans Teatro Real nach Madrid. Und so hat sich das Ganze dann entwickelt. Also der Rienzi war auch karrieretechnisch für mich eine ganz, ganz wichtige Rolle.
3: Mit welchen 5 Schlagwörtern würden Sie den Charakter von Rienzi beschreiben?
2: Ja, zum ersten äußerst loyal, denn er ist päpstlicher Notar und ich glaube, er hat ganz gute Absichten. Ja, dass er dann umkippt und zum Schluss fast zum Diktator wird, das war, glaube ich, so nicht geplant. Also Loyalität würde ich auf alle Fälle sagen, dann hat er was eigen, was alle Populisten eigen haben, ein sehr guter Rhetoriker. Ja, er hat das rhetorische Zeug, er hat auch ein Charisma, das heißt, er kann die Leute um sich scharen. Er ist auch ein Populist, denn er kann in einfachen Worten das ausdrücken, was die Leute, also für einfache Worte drückt er eine Lösung für komplexe Probleme aus, ja. Und ja, und dann hat er eine große Liebe zu Rom und zu seiner Schwester. Also das ist so ein bisschen divergent, das Ganze. Aber ja, das wären so diese 5 Hauptcharaktereigenschaften, die mir einfallen würden.
3: Wie sehen Sie ihn denn, also als sich wandelnde Figur von einer Art Träumer zu einem Führer? Oder ist wirklich so ein Machtmensch in seinem Charakter drin?
2: Das glaube ich nicht. Also es ist vielleicht durch seine Talente, die er dann als Redner entwickelt, kommt dieser Machtmensch dann später zum Vorschein. Ja, aber selbst als er am Höhepunkt seiner Macht stand, wollte er gar nicht in den Krieg ziehen, sondern er wollte nochmal Frieden für alle. Ja, und das hatte mir dann eigentlich fast das Genick gebrochen, weil sich seine eigenen Anhänger dann von ihm abgewandt haben. Dann nach dem Attentat, das dann passiert, konnte er nicht anders als raus in den Krieg ziehen, gegen die Colonna und Ossini kämpfen. Und quasi am Höhepunkt seiner Macht ist dann auch dieser Kipppunkt dieser Macht hier. Und das sieht man dann ganz eindrücklich dann im Gebet, ganz am Ende, also Beginn des fünften Aktes, als er eigentlich sich wieder besinnt auf seine früheren Werte, nämlich er war nichts anderes als ein päpstlicher Notar. Also er war kein Anführer oder irgendetwas, ja. Und genau das kommt dann im Gebet nochmal raus. Also er wollte nichts anderes, als dass Rom ein freier und großer Staat oder Stadtstaat wird, sozusagen.
3: Jetzt ist dieser Rienzi ja, ich würde mal sagen, der einzig große Wagnerheld, der nicht an der Liebe zu irgendeiner Frau klebt und sich nach ihr sehnt oder eine Erlösung durch die Frau haben möchte. Gut, er hat seine Schwester, ja, aber das ist ja jetzt nicht diese Liebe zu einer Frau. Hoffen wir es doch mal, obwohl das bei Wagner ja auch nicht ungewöhnlich wäre. Ja. Es ist die Politik, an der er hängt. Die Liebe zu einem Volk, wenn man das so sagen kann.
2: Es ist die Politik, es ist die Liebe zu Rom, ja. Es ist eine treue Ergebenheit zum Papst, zu der Kirche, der ihm ja auch hilft, ihn in diese Position zu heben. Ja? Und es ist ein bisschen eine inzestuöse Liebe zu seiner Schwester, die ist auch in diesem Charakter. Aber das haben wir auch schon bei Sigmund und Sieglinde.
3: Merken Sie denn da einen musikalischen Unterschied? Also auch beim Singen in der Entwicklung in dieser doch recht langen, langen Oper?
2: Ja, also Rienzi wird ja auch oft als Meyerbeers beste Oper tituliert, weil er einfach in Konkurrenz stand zu Meyerbeer. Und es ist schon einiges am späteren Wagner in dieser Musik drinnen, aber diese ganze Oper steht noch sehr im Einfluss der großen italienischen Oper und auch der Grand Opera. Und man merkt, dass man hat Arien, abgeschlossene Arien in sich, man hat Ensembles, man hat Duette, Terzette, große Finali. Also im Aufbau einer Oper ähnelt diese Oper Rienzi noch sehr seinen Vorgängern sozusagen. Ja, das, was aus Wagner später geworden ist und was dann im Parsifal gegipfelt ist, nämlich diese durchgehende Komposition, wo es quasi eines ins andere fließt, das haben wir bei Rienzi noch nicht.
3: Würden Sie sagen, das ist typisch für den jungen Wagner?
2: Ja, es ist seine Entwicklung. Es ist seine Entwicklung. Also, es ist schon sehr, sehr erinnernd, wenn man sich auch das Gebet anschaut. Das ist auch Wagner pur, natürlich, ja. Es ist natürlich auch von der ganzen Orchestrierung und von dieser gewaltigen Tonsprache. Das ist alles Wagner pur. Aber nur von der Struktur, würde ich sagen, von der musikalischen Struktur, ist es, wie Sie gesagt haben, ja, der junge Wagner.
3: Rienzi lebt ja einerseits, Sie haben es beschrieben, von seiner Liebe zu Rom, zu seiner Schwester, aber irgendwie findet er es ja auch ganz toll, dass die Massen so begeistert sind von ihm. Wie stellt man denn sowas dann dar? Also vor allem, wie stellt man das in einer Zeit dar, wo die Tribunen, wenn man mal dieses alte Wort verwenden möchte, wieder stark im Kommen sind in der Politik?
2: Das ist eine sehr interessante Frage, ja. Also ich habe jetzt schon das Glück gehabt, mehrere Inszenierungen und Produktionen von Rienzi zu machen. Und ich vergleiche mal diese Produktion mit der, die ich vor 13 Jahren in Rom machen durfte. Also in Rom wurde noch der Tribun als solcher auf die Bühne gestellt mit eindeutigen historischen Parallelen zu Mussolini, zu Hitler und zu all diesen selbsternannten Volkstribunen, die sich zum Teil auch Wagner und dieses Werk zum Vorbild genommen haben. Ja. Und jetzt bei uns in der Inszenierung, ohne zu viel zu verraten, ja, ist es so, dass es versucht wird, die Menschlichkeit des Rienzi in den Vordergrund zu stellen. Also man merkt hier in unserer Inszenierung, dass wenn er dann sieht, dass dieses Volk ihm jetzt bedienungslos folgt, dass er das gar nicht will, dass er eigentlich quasi in sich irgendwie kehrt und fast schon Kopfschmerzen bekommt von dieser Vorstellung, dass er jetzt der neue König sein soll. Er geht dann auch gleich vor und sagt, nicht, hört auf mit dem, frei wollt ich euch haben. Und dann sagt er, wie er sich seine Herrschaft unter Anführungszeichen vorstellt, nämlich er möchte dem Volk dienen und nennt mich bitte nicht König, nennt mich euren Volkstribun, ja, was ja dann in der Entwicklung ja dann wieder gar nichts anderes ist als ein Diktator mit anderen Namen, wenn man so möchte. Ja. Aber ich glaube, der Figur des Rienzis, ich glaube, diese Figur, dass er gute Absichten hatte.
3: Also, dass er wirklich etwas wollte?
2: Ja.
3: Okay. Mhm. Weil eigentlich kommt ja da zum Ausdruck, dass die Menschen, das Volk, die Masse mit sowas wie Freiheit gar nicht umgehen kann.
2: Ganz richtig. Sehr gut beobachtet. Ja. Das kommt auch sehr, sehr stark raus. Die Masse schreit immer nach dem Führer. So gefährlich es auch ist und so gefährlich es in der Geschichte auch war und so gefährlich es auch jetzt zur Zeit wieder ist. Ja.
3: Ja, aber man sieht es ja auch, wenn man jetzt wirklich im Jetzt bleiben möchte, an gesellschaftlichen Strömungen, wo es Strömungen gibt, die ein knallhartes Gesetz, ein knallhartes Durchgreifen wollen, auch religiöse Gesetze verlangen, wo man sich dann manchmal fragt, wofür hat man Jahrhunderte eingesetzt, um irgendwann gleich zu sein, frei zu sein, wenn man jetzt wieder in Richtung Mittelalter tendiert.
2: Ganz genau. Das ist eine zentrale Frage und drum ist dieses Werk gerade jetzt ungeheuer aktuell wieder, ja. Und also ich stehe auch fassungslos hier vor Strömungen, die sich jetzt gerade geopolitisch abspielen, ja. Also ich kann mir auch sehr, sehr vieles nicht erklären, ja. Aber insofern, vielleicht können wir mit dem Rienzi ein bisschen beitragen, dass sich die Leute dann vielleicht wieder mal nachdenken, ja. Und vielleicht einmal sich auch klar werden, wie gut es uns eigentlich geht, ja, und warum wollen wir das alles kaputt machen, um irgendeinen Führer zu haben, der dann irgendwie, keine Ahnung, alles kurz und klein schlägt oder so. Also ich bin auch fassungslos, was sich jetzt gerade politisch auf der ganzen Welt tut, ja. Und wie gesagt, deswegen ist Rienzi jetzt gerade das Stück der Stunde und das passt wie die sprichwörtliche Faust aufs Auge.
3: Noch eine letzte Frage. Wenn Rienzi jetzt heute leben würde, was glauben Sie, wäre Rienzi heutzutage eher ein Politiker? Hätte er da eine Chance? Ich meine, das ist jetzt sehr hypothetisch. Oder wäre er vielleicht eher schockiert? Oder würde er sich vielleicht auf Social Media rumtreiben und Proteinpulver vertreiben? Als Influencer meine ich jetzt.
2: Ja, also Influencer sind dann, glaube ich, eher so die Leute rundherum, so die Getreuen. Ja. Aber ich glaube, er wäre wohl wieder ein Politiker, ja. Also er würde in diese Situation wieder gehievt werden oder sich auch selbst begeben, ja.
3: Jetzt doch noch mal kleine letzte Frage. Macht es Ihnen denn Spaß? Macht es Spaß, diesen Rienzi auf die Bühne zu bringen, gerade auch in dieser vielleicht ein bisschen kritischen Zeit?
2: Es macht große Freude. Ich meine, Sie müssen wissen, ich bin ja, bevor ich Gesang studiert habe, ich bin ja eigentlich ein gelernter Historiker. Ja, ich hatte Geschichte studiert. Und Rienzi ist eine geschichtliche Figur, den gab es ja wirklich. Ja. Und alleine vom historischen Interesse ist das einmal ganz was Großes. Dann noch dazu dieses historische und emotionale Interesse hier an diesem Ort, ja, an Bayreuth, am Festspielhaus, an der Musik Wagners. Also da kommen so viele Sachen für mich zusammen und ich empfinde es auch als eine große Ehre, dass ich hier zum 150-jährigen Jubiläum der Erste sein darf, der Rienzi in diesem wundervollen Haus singt. Ja. Und natürlich für alle, die das hören, also die kommen ja musikalisch hundertprozentig auf ihre Kosten, weil, also ich, so viel darf ich ja schon sagen, wir hatten ja schon Orchesterproben im Festspielhaus und die Akustik ist sensationell, ist phänomenal und du hast diese große Musik, du hast diese unglaublichen Bläsersätze, du hast Chöre, du hast Fernchöre, also die Musik wirkt da drinnen in diesem Festspielhaus nochmal doppelt, also und die, natürlich dieses sensationelle Orchester und mit der Nathalie Stutzmann natürlich eine fantastische Dirigentin. Also, ja. Und zu meiner Frage, ja, es macht Spaß.
3: So klingt's. Vielen, vielen Dank, Herr Schager. Und
2: danke.
3: Ja, alles Gute für den Tribunen.
2: Ja, vielen Dank für das schöne Interview. Wiedersehen. Danke.
1: Heldentenor Andreas Schager, ein charmanter Österreicher, trotz eher uncharmanter Rolle, in der er zum Diktator wird. Er gibt den Rienzi heute Abend im Bayreuther Festspielhaus. 150 Jahre Jubiläum feiern die Richard-Wagner-Festspiele in diesem Jahr, auch mit dem Rienzi. Im Jahr 1842 wurde der in der Königlichen Oper in Dresden uraufgeführt. Der völlig unbekannte Wagner musste dafür erhebliche Überzeugungsarbeit leisten und scheute keine Mühen bei Wilhelm Fischer, Chordirektor und Regisseur.
4: Aus Richard Wagners Leben. Seine persönlichen Aufzeichnungen zum Rienzi.
5: Auf einem alten Flügel im Probezimmer des Hoftheaters spielte und sang ich nun meine Partitur mit so tobender Energie, dass Fischer unter herzlichem Lachen jeden Streit über zu kürzende Stellen bald gänzlich aufgab. Kopfüber tauchte er mit mir unter in den ungeheuren, tönenden Wust, gegen dessen Berechtigung er nichts anderes aufbringen konnte als das Zeugnis seiner Taschenuhr, deren Richtigkeit ich ihm endlich auch abstritt. Leichten Herzens warf ich ihm als Beute die große Pantomime und das meiste Ballett des zweiten Aktes hin, wobei ich anzunehmen glaubte, dass wir eine ganze halbe Stunde ersparten. So wurde denn in Gottes Namen das ganze Ungeheuer den Kopisten zum Ausschreiben übergeben.
1: Wagner als Allround-Talent singt Solopartien, Chorstellen und begleitet sich dazu noch am Klavier. In Bayreuth heute Abend ist der Rienzi keine One-Man-Wagner-Show. Mit von der Partie ist zum Beispiel auch Jennifer Holloway. Die Amerikanerin ist bereits zum zweiten Mal bei den Bayreuther Festspielen. Letztes Jahr war sie in zwei Vorstellungen als Sieglinde zu erleben. In diesem Jahr singt sie Adriano, einen jungen Adeligen im Rienzi. Studiert hat sie übrigens zunächst Tuba, hat Sousaphon gespielt und Euphonium. Ihre Sängerinnenkarriere begann im Mezzosopran, jetzt ist sie dramatischer Sopran. Mir scheint, Jennifer Holloway lässt sich gerne auf Neues ein.
6: You know, I think perhaps I've just told people too many things about the things I've done in my past, because I think.
7: Wissen Sie, ich glaube, ich habe den Leuten im Laufe der Zeit einfach sehr viel über mich erzählt. Also, was sich so alles angesammelt hat in meinem Leben. Im Grunde ist es nämlich so, jede Sängerin und jeder Sänger bringt unzählige wertvolle Erfahrungen mit, die in das eigene Singen und in die Rolle einfließen und einen zu der Künstlerin oder dem Künstler machen, der man heute ist. Ich bin sehr dankbar dafür, dass ich zunächst Instrumentalistin war, dass ich Erfahrungen mit dem Mezzosopran-Repertoire gesammelt habe und später auch Sopranpartien gesungen habe. All das beeinflusst, welche Rollen wir heute gerne singen. Und natürlich spielen auch persönliche Erfahrungen eine große Rolle, dass ich Mutter und Ehefrau bin, dass ich Amerikanerin bin und den größten Teil meines Lebens in Europa verbringe. All diese Dinge prägen die Figuren, die ich darstelle. Bei einer Rolle wie dem Adriano kann man gar nicht genug Lebenserfahrung mitbringen. Das ist nämlich keine typische Hosenrolle, sondern eine Partie, die viel Unterschiedliches vereint. Sie greift zum Beispiel auch auf barocke Gesangstraditionen zurück, enthält Elemente des Bel Canto und natürlich auch viel Typisches von Wagner und Strauss. All das hilft mir, den Adriano zu entdecken und zu gestalten.
6: Discover the Adriano that I'm doing now.
3: Wie haben Sie sich denn diesem Typen angenähert, Adriano Colonna? Das ist ja ein Adeliger, also der Gegenpart zum volkliebenden Rienzi. Was für Charaktereigenschaften sehen Sie in diesem Typen und wie fühlen Sie sich in ihn rein?
6: It's an interesting thing. Adriano, of course, is written as a male character who is in love with Irene and is the son of a nobleman.
7: Das ist eine interessante Sache, weil Adriano ist natürlich als Mann angelegt. Er liebt Irene, also Rienzis Schwester. Er ist der Sohn eines Adligen und begegnet darum Rienzi mit ambivalenten Gefühlen. Wenn jetzt ein Komponist einfach nur eine Männerrolle für einen Mann schreiben wollte, dann hat diese Figur meistens eine sehr klare Kontur. Er ist ein Held oder der Bösewicht und hat im Regelfall einen eindeutigen Charakter. Ganz anders ist es, wenn eine männliche Rolle für eine Frauenstimme geschrieben wird, vor allem zu Wagners Zeit. Für mich kommt es da zu einem Spannungsverhältnis zwischen der Klangfarbe der Stimme und der körperlichen Erscheinung der Figur. Daraus ergeben sich viele verschiedene Interpretationsmöglichkeiten. Schon allein, weil wir mit Frauen in unserer Gesellschaft bestimmte Vorstellungen verbinden. Dass sie fürsorglicher sind, viele Dinge gleichzeitig wahrnehmen, Situationen besonders aufmerksam beobachten. Vielleicht sind sie auch verletzlicher. Wenn nun eine Frauenstimme einen Mann verkörpert, erweitert das, finde ich, den Blick auf diese Figur. Plötzlich entsteht ein viel größerer Interpretationsspielraum. Für mich gehört Adriano zu den Figuren, die die Vorgänge im Stück besonders genau wahrnehmen. Sie verstehen oft mehr von dem, was um sie herum geschieht, als andere. Und sie beobachten zunächst, bevor sie handeln. Gerade das finde ich so reizvoll zu erkunden.
6: Because I do feel there are very many womanly qualities about this male role.
3: Wie erging es Ihnen denn, als man Ihnen diese Rolle angeboten hat? Wussten Sie sofort, was Sie erwartet, oder haben Sie erstmal ein Opernlexikon geholt und die Inhaltsangabe gelesen?
6: No, my first preparation, first of all, when they asked me to take a look and see if it was something that I would like to sing, you know, I went through and I read through the entire opera and...
7: Als erstes habe ich mir tatsächlich die gesamte Oper durchgelesen. Interessanterweise wurde ich damals gefragt, welche Rolle ich am spannendsten fände. Für mich war ganz klar, dass das Adriano ist. Ich habe also seine Partie am Klavier durchgespielt, den Text aufmerksam gelesen und war begeistert davon, wie idealistisch Adriano ist und vor allem davon, wie er sich entwickelt. Vom eher unbeschwerten jungen Menschen hin zu einer innerlich zerrissenen Persönlichkeit, die schließlich selbst an Stärke gewinnt und diese Stärke nutzt, um anderen zu helfen. Solche Figuren spiele ich besonders gern. Menschen mit innerer Stärke, die bereit sind, sich selbst zu hinterfragen und zu sagen, es ist in Ordnung, wenn ich mich verändere. Es ist in Ordnung, meine Meinung zu ändern, weil ich etwas Neues erkannt habe. Stimmlich liegt die Partie an einigen Stellen in einer etwas ungewöhnlichen Lage, aber insgesamt hat es sich gut angefühlt. Jetzt, nachdem ich intensiv mit der Rolle gearbeitet habe, kann ich allerdings sagen, gesangstechnisch gehört Adriano zu den anspruchsvollsten Partien, die ich je gesungen habe. Sie vereint praktisch alle Schwierigkeiten, die man sich vorstellen kann. Viele schnelle Passagen, dann Koloraturen und sowas wie ein spielerisches Singen. Ich kann sagen, die Partie ist eine echte Herausforderung, aber gleichzeitig auch eine große Freude.
6: Which I love coloratura, I love to move the voice. But of course, you know, you want to do that in the correct ranges. So it is a challenge, but in the end it is a joy to sing.
1: Jennifer Holloway, die amerikanische Sopranistin, erleben wir heute Abend in der Rolle von Adriano, eine Hosenrolle. Er ist verliebt in Rienzis Schwester Irene, merkt aber, dass er keine Chance hat und packt seine Sachen. Wie es weitergeht, das hören wir dann gleich im vierten und fünften Akt. Ich gebe Ihnen mal einen kleinen Wetterzwischenbericht aus Bayreuth. Es wird immer windiger hier. Viele verkriechen sich sozusagen schon in die Foyers vom Festspielhaus. Und ja, ich habe schon ein paar Tropfen gespürt. Es könnte also noch zum Regnen kommen. Wir sind trotzdem noch draußen rechts vom Festspielhaus und halten hier auch wacker die Stange. Wie tickte Wagner damals? Was hat ihn beschäftigt, als er den Rienzi komponiert hat? Welche Ideale hatte der junge Mann? Wir tauchen ein in sein Leben zu jener Zeit. Ich bin die Revolution, so hat Jörg Hanstein diesen Abschnitt betitelt.
8: Es ist kalt im April 1842. Auf dem barocken Prunk lasten Wolken. Dresden wirkt wie erstarrt. Niemand nimmt sich der beiden Ankömmlinge an. Richard und Minna Wagner richten sich ein in kleinen Verhältnissen. Dann geht es an die Organisation der bevorstehenden Opernaufführung. Wird sich der gewaltige Rienzi realisieren lassen? Das neue Opernhaus von Gottfried Semper scheint wie geschaffen dafür. Wie ein überdimensionaler Renaissancepalast steht es da und kündet von der Macht und Herrlichkeit der Kunst. Aber gegeben werden zumeist Pariser Erfolgsstücke statt hehrer Schöpfungen. Und das kleine Orchester klingt ziemlich armselig in diesem großen Raum.
9: So kehrte mir jetzt das Gefühl, das mich einst von den deutschen Theatern nach Paris getrieben hatte, neu und verstärkt zurück. So dass ich mich sehnsüchtig fragte, was ich denn nur eigentlich ergreifen sollte, um mich zwischen Ekel und Wunsch in dieser sonderbaren Welt zu behaupten.

0: Wagner ergreift die Hoffnung, den Glauben an sein Werk. Er wird den Rienzi auf die Bühne bringen, mit den besten Sängern. Und Wilhelmine Schröder de Vriend, das angebetete Idol seiner Jugend, wird auch darin singen. Wagner wird bald 29 und er steht an einem entscheidenden Punkt seines Lebens. In Dresden wird er sich etablieren, sesshaft werden, künstlerisch reifen. Aber wird er auch zur Ruhe kommen? Sein Leben bleibt voller Widersprüche. Wagner richtet sich ein in den bestehenden Verhältnissen und will sie stürzen. Er baut sich eine bürgerliche Existenz auf und reißt sie wieder ein. Im Sommer 1842 entwirft Wagner seine nächste Oper, den Tannhäuser. Dann beginnen die Proben zu Rienzi. Die Uraufführung am 20. Oktober ist ein Ereignis ersten Ranges. Das königlich-sächsische Hoftheater füllt sich zum Erdrücken und alles läuft blendend. Doch nach 4 Stunden packt Wagner die Angst. Wer wird jetzt noch 2 Akte durchstehen?
1: Mein Staunen, selbst im letzten Akt, gegen Mitternacht, das Publikum immer noch anzutreffen, führte zu meiner vollständigen Perplexität. Ich glaubte meinen Ohren und Augen nicht mehr und hielt den ganzen Vorgang dieses Abends für einen Spuk.
0: Endlich verschwindet der Held unter brennenden Trümmern. Die Bühnenwelt geht in Flammen auf. Nicht zum letzten Mal bei Wagner. Das Publikum aber bricht aus in tosenden Beifall. Und am nächsten Tag steht, so berichtet der Kostümmaler Ferdinand Heine, die Dresdner Musikwelt Kopf.
2: Da erklärten alte Notenfresser, dass Wagner sich in eine Linie mit den gediegensten Meistern gestellt habe. Italiener-Narren, die auf Beethoven und Weber schimpfen wie die Spatzen, meinten, das ginge ja noch über den himmlischen Donizetti.
1: Es war eine Aufregung, eine Revolution durch die ganze Stadt.

0: Die Oper über den scheiternden Revolutionär gerät zum Triumph. Rienzi bringt den Durchbruch. Wird der fliegende Holländer ebenso gut beim Publikum ankommen? Hier gibt es nicht mehr große Oper, die Aufzüge und Ballette finden keinen Platz zwischen Meer und Spinnstube. Immerhin singt die Schröder de Vriend, aber ihr Partner verkörpert den düster faszinierenden Holländer ziemlich enttäuschend.
1: Namentlich sein rundes, breites Gesicht und die sonderbaren Bewegungen seiner Arme und Beine, welche unter seiner Handhabung nur Stümpfe zu sein schienen, brachten meine leidenschaftliche Senta zur Verzweiflung.
0: Auch das Publikum ist nicht begeistert und nach 4 Vorstellungen taucht der Holländer nicht wieder auf. Aber Wagner lernt etwas Entscheidendes. In Zukunft wird er sich Sänger heranziehen, die agieren wie Schauspieler und damit das Musiktheater revolutionieren. Einstweilen, im Februar 1843, verschafft ihm der Erfolg des Rienzi die Stellung eines königlichen Kapellmeisters. Mit jährlich 1500 Talern kann er es sich nach all den drangvollen Jahren ein wenig behaglich machen. Aber Wagner, so behauptet er jedenfalls, lockt eher die Aussicht, nun etwas bewirken zu können.
1: Das Verwahrloste zu regenerieren und die Erlösung der in schmachvollen Banden liegenden Kunst herbeiführen.

0: Wagner hebt das künstlerische Niveau in Dresden, von der Oper über Konzertaufführungen bis hin zur Liedertafel. Aber der Erlösung stehen dann doch die ganz alltäglichen Tücken und Querelen entgegen. Wagner fährt erst einmal auf Kur. Ein dickes Buch begleitet ihn, die deutsche Mythologie von Jakob Grimm.
1: Vor meiner Seele baute sich eine Welt von Gestalten auf, die sich so plastisch und urverwandt kenntlich zeigten, dass ich sie deutlich vor mir sah und ihre Sprache hörte. Ich kann den Erfolg auf meine Seelenstimmung nicht anders bezeichnen als mit einer vollständigen Neugeburt.
2: Auf Siegfried fällt in den Liedern so großer Glanz, dass man weit ausholen darf. Seine Natur hat deutliche Spuren des Übermenschlichen an sich. Er wird von einem Alb erzogen, von Brunhild, einer Walküre, geliebt, ist nur an einer Stelle des Leibes verwundbar und erwirbt den reichen Hort der Nibelunge.
0: Wagner wird weit ausholen. In dieser Ferienlektüre keimt ein weltumspannendes Kunstwerk, ein neuer, weltdeutender Mythos. –

0: Noch in Dresden entsteht der Text zu Siegfrieds Tod, Vorläufer der Götterdämmerung. Am Horizont steht bereits der Ring des Nibelungen. Doch jetzt warten andere Dinge. Wagner braucht eine repräsentative Kapellmeisterwohnung, selbst um den Preis erneuter Schulden.
1: Alles wurde gut und gründlich angeschafft, wie es sich gehörte, wenn ein 30-jähriger Mensch sich für sein ganzes Leben endlich dauernd ansiedelt.
0: Für Wagner gehört dazu neben dem Konzertflügel vor allem eine stattliche Bibliothek. Die Klassiker der Weltliteratur, Geschichtsdarstellungen, Spezialwerke zu Mythologie und Literatur des Mittelalters. Hier verbringt er seine liebsten Stunden. Gerne auch in Gesellschaft seines Hundes Peps und des innig geliebten Papageis Pappo.
2: »Richard, Freiheit«, ruft Pappo, und »Santo Spirito«, den Schlachtruf aus dem Rienzi.
0: Zu Wagners liebsten Gästen zählt August Röckel, sein hilfreicher Assistent an der Oper. Ein glühender Demokrat.
3: »Dieses herrliche Land, zerfetzt in 100 Stücke, diese brutale Willkür der Regierungen, dieser protzige Übermut des Militärs, diese knechtische Ergebenheit des Volkes«, schon dieser allgemeine Charakter unserer deutschen Zustände erfüllt mich mit Ekel und Abscheu.
0: Wagner teilt diesen Abscheu und Röckel versorgt ihn gründlich mit sozialistischem Ideengut. Das versetzt wiederum Minna in Rage. Solche Umsturzgedanken führen nur zur Katastrophe. Wie kann man nur den endlich erreichten Wohlstand aufs Spiel setzen? Ein tiefer Riss zwischen den Eheleuten tut sich auf. Dennoch, ab Sommer 1843 findet Wagner endlich Muße zur Komposition des Tannhäuser.

Mit seinem Lob der Venus bringt Tannhäuser die christlichen Ritter gegen sich auf. Aber er strebt nicht nach Umsturz, sondern der wahren Form der Liebe. Er ist hin und her gerissen zwischen den Lockungen des sinnlichen Eros und den Verheißungen einer geläuterten göttlichen Liebe.

0: Die Liebe einer reinen Seele erlöst den Sünder. Eros und Erlösung. Diese Themen lassen Wagner nun nicht mehr los. Im Tannhäuser sind sie erstmals vieldeutig verschlungen. Erlösung vom Eros oder doch durch den Eros.
1: Diese Gestalt entsprang aus meinem Innern.
0: Im April 1845 ist die anspruchsvolle Partitur fertig. Die Uraufführung im Oktober gerät eher mittelprächtig. Aber 4 Jahre später bringt Franz Liszt den Tannhäuser erfolgreich in Weimar. Andere Bühnen ziehen nach. Und Wagner wird nun so bekannt, dass er bald schon parodiert wird.
2: Tannhäuser und die Prügelei auf der Wartburg.
3: Es ist ein Rittersmann, der nicht mehr weiter kann. Er stöhnt und seufzt als wie besessen. O Herr, was hat er ausgefressen?
0: Im Sommer erholt sich Wagner von den Mühen des Tannhäuser. Das Wellness-Angebot in Marienbad füllt ihn allerdings nicht aus. Diesmal hat er einen ganzen Koffer mittelalterlicher Literatur dabei und lieber als ins Heilwasser stürzt er sich in die Lektüre. Die Ideen sprudeln. Er plant eine Oper über die Nürnberger Meistersinger. Nicht mehr los lässt ihn die Sage von Lohengrin, der Schwanenritter, der aus einer mystischen Welt zu einer irdischen Frau findet. Ist das nicht eine menschlichere Form der Liebe? Bislang hatte ihn das ewig Weibliche vielleicht ein wenig zu weit hinangezogen.
1: Von dieser Höhe gewahrte mein verlangender Blick das Weib, das aus sonniger Höhe Lohengrin hinab an die wärmende Brust der Erde zog. Lohengrin sucht das Weib, das an ihn glaubte, das nicht früge, wer er sei und woher er komme, sondern ihn liebte, wie er sei, und das ihn aus seiner Einsamkeit erlösen, seine Sehnsucht stillen konnte, nach Liebe, nach Geliebtsein, nach Verstandensein.

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Das klingt nun wirklich sehr nach Oper. Ist ausgerechnet diese schlichte, menschliche Form der Liebe nur eine Illusion? Die Beziehung Lohengrin-Elsa endet jedenfalls tragisch. Dafür bringt Lohengrin nichts Geringeres als die Revolution des Orchesterklangs. Im Fluss der Klänge und Harmonien trägt das Geschehen jetzt über ganze Szenen hinweg. Dreifache Holzbläser und geteilte Streicher ermöglichen Klangmischungen aus unerschöpflichen Farbtöpfen.

0: In Dresden verfeinert Wagner seine Klangpalette, aber er entwickelt sich auch zu einem bewunderten Dirigenten. Die Kunst, ein Werk nachschaffend zu interpretieren und den Musikern über Blicke und Gebärden Ausdrucksnuancen zu vermitteln, das hatte es zuvor so nicht gegeben. Ein Zeuge berichtet:
1: Vorübergehend setzt er mit dem Taktschlagen aus, um einer melodischen Linie das Sprechende zu verleihen. Aber dann versteht er es, die Musiker mit seinem Stab zu bannen und zum zartesten Pianissimo, zu Ausbrüchen der Verzweiflung, der Begeisterung mitzureißen.
0: Furore in Dresden macht Wagners erste Aufführung von Beethovens 9. Symphonie am Palmsonntag 1846. Beim Einstudieren mancher Chorpartien hatte er die Sänger in einen ekstatischen, entrückten Zustand zu versetzen versucht.
2: Ich ließ nicht eher ab, als bis ich selbst mich nicht mehr vernahm, sondern wie in dem warmen Tonmeere mich ertränkt fühlte.
0: Wagners Ehrgeiz geht bald noch etwas weiter. 1848 erfasst die Revolution die Länder des Deutschen Bundes. Die Frankfurter Nationalversammlung diskutiert Deutschlands Zukunft. Und Wagner fragt öffentlich:
2: Wie verhalten sich republikanische Bestrebungen dem Königtume gegenüber?
0: Die sozialen Verhältnisse sind desolat. Auch die sächsisch-königlichen Musiker leben in Armut. Einige leiden an Unterernährung. Wagner hatte sich schon für sie eingesetzt, aber nun nennt er die Misere beim Namen. Unbekümmert um seine Stellung am Hof ruft er auf zum Kampf des Menschen gegen die bestehende Gesellschaft. Die brutale Unterdrückungspolitik Preußens verschärft den Konflikt. Aber auch in Italien, Frankreich und Ungarn flammen Revolutionsherde auf.
2: Wie ein ungeheurer Vulkan erscheint uns Europa, aus dessen Krater dunkle, gewitterschwangere Rauchsäulen hoch zum Himmel steigen, während bereits einzelne Lavaströme als feurige Vorboten alles zerstörend sich ins Tal hinabwälzen.

0: entfesselt die soziale Revolution, zerstört alle Einrichtungen der Ungleichheit, gründet die wirtschaftliche und soziale Gleichheit aller. Und auf dieser Grundlage wird sich die Freiheit aller erheben.
1: Sie alle erwarten die Revolution als ihre Erlöserin aus dieser Welt des Jammers, als die Schöpferin einer neuen, für alle beglückenden Welt.
2: Am Palmsonntag 1849 führt Wagner erneut die 9. Sinfonie auf. Es ist auch ein politisches Signal, ein Appell an das unterdrückte Volk. Michail Bakunin, der berüchtigte Anarchist, ist begeistert. Diese Symphonie soll dem nahenden Weltenbrand entrissen werden. Wagner versteht sich glänzend mit dem Russen, aber er geht noch ein wenig weiter. Er schreibt eine religiös verbrämte, rhetorisch dick instrumentierte Allegorie der Revolution.
1: Ich bin der Traum, der Trost, die Hoffnung des Leidenden. Ich komme zu euch, um zu zerbrechen alle Ketten, die euch bedrücken, um euch zu erlösen aus den Armen des Todes. Denn ich bin die Revolution, ich bin das ewig schaffende Leben, ich bin der einige Gott.

0: Wagner konzipiert auch das Drama Jesus von Nazareth, in dem der Erlöser als Sozialrevolutionär auftritt. Bakunin dagegen schlägt einen prägnanteren Text vor.
1: Köpfet ihn, hänget ihn, Feuer, Feuer!
0: Zur Vertonung beider Texte kommt es nicht mehr. Wagner will nun den Worten Taten folgen lassen, denn, so Bakunin,
1: es kann keine Revolution geben ohne weitreichende leidenschaftliche Zerstörung, weil nämlich aus ihr und nur durch sie neue Welten entstehen.

0: Zerstörung und Schöpfung in einem. Diese Idee konnte Wagner bereits Grimms deutscher Mythologie entnehmen.
1: Nach dem Weltbrand, dem Surtalogi, erhebt sich eine neue, seligere Erde aus dem Meer mit verjüngten Göttern, die wiederum Aesir heißen.
0: Mythos und geschichtliche Realität. Im Ring des Nibelungen wird beides zusammenfließen zu einem Weltentwurf. In Dresden schwelt es schon lange. Und nach der Auflösung der gewählten Volksvertretung bricht am 3. Mai 1849 die Revolte aus. Aufstand. Der König flieht, die Republik wird ausgerufen. Doch plötzlich marschieren preußische Truppen auf. Wagner bezieht einen Beobachtungsposten auf dem Turm der Kreuzkirche.
2: So verbrachte ich in unmittelbarer Nähe der schrecklich dröhnenden Turmglocke und unter beständigem Anprallen der preußischen Kugeln eine der merkwürdigsten Nächte meines Lebens.
0: Am nächsten Morgen versinkt die alte Oper in einem Flammenmeer. Dort hatte Wagner die 9. Sinfonie gegeben.
1: Herr Kapellmeister, der Freude schöner Götterfunken hat gezündet.
0: Die Barrikadenkämpfer sind enthusiastisch, aber gegen die geballte Militärmacht haben sie keine Chance. Brutal wird der Aufstand niedergeschlagen. Dresden bietet einen grauenhaften Anblick. Clara Schumann berichtet:
3: Donnerstag, den 10. Mai, hörten wir von schrecklichen Gräueltaten, die das Militär verübte. Wie viele unschuldige Opfer sind gefallen. So müssen sich die Menschen das bisschen Freiheit erkämpfen. Kapellmeister Wagner soll auch eine Rolle bei den Republikanern gespielt haben, Reden vom Rathaus heruntergehalten und manches andere noch.
1: Wagner wird ferner beschuldigt, seinen Garten hergegeben zu haben, um dort Besprechungen über die Volksbewaffnung zu halten.
0: So heißt es im Polizeibericht. Aber das ist noch nicht alles.
1: Der berüchtigte Gelbgießer Oehme beschuldigt Wagner, dass derselbe und Röckel bei ihm eine bedeutende Anzahl Handgranaten bestellt haben.
0: Röckel und Bakunin werden noch am selben Tag verhaftet. Ihnen droht das Todesurteil. Wagner entkommt durch reinen Zufall. Aber als politisch gefährliches Individuum wird er nun steckbrieflich gesucht. Nirgends im Deutschen Bund ist er mehr sicher. Unter falschem Namen macht er sich auf nach Paris. Minna bleibt verzweifelt zurück.

0: Aus der Wagner-Hörbiografie von Jörg Hanstein war das Ich bin die Revolution. Revolutionsverbündete in Rienzi ist seine Schwester Irene. Das Regieduo hat ihr das Profil einer First Lady gegeben. Stets bemüht, den Bruder im Rampenlicht glänzen zu lassen und selbst federführend im Hintergrund agierend. Gabriele Scherer erleben wir in der Rolle der Irene. Anne-Kathrin Henschel hat die Sängerin getroffen.
1: Gabriela Scherer, Sie sind die erste Irene in Bayreuth. Welche Verantwortung spüren Sie, diese Partie als erste zu formen und zu gestalten?
2: Das ist schon eine sehr große Verantwortung natürlich. Und ich setze mich jetzt seit ungefähr einem Jahr mit dem Stück intensiv auseinander. Und ich glaube, da gibt es auch verschiedene Arten der Vorbereitung. Ja, natürlich mental auch und auch emotional, dass man wirklich sich stärkt und weiß, in welche Richtung gucke ich, wie fokussiere ich mich am allerbesten und dann natürlich eine sehr intensive gesangstechnische Vorbereitung. Ja.
1: Das Regie-Team hat sich sehr fokussiert auf Irene. Also sie hat einen wichtigen Part, sie schauen tief rein in die menschliche Seite. Ja. Was ist es für eine Irene, die Sie hier geben?
2: Also ich habe mich zuerst wirklich total gefreut, als ich erfahren habe, dass Irene wirklich eine ganz zentrale Figur ist. Und dass sie in diesem Gefüge von dieser sehr komplexen Beziehung Rienzi, Adriano und Irene, dass sie da mittendrin ist. Und sie erschafft ein Stück weit diesen Rienzi, der dann immer mehr durchdreht.
1: Wie sehr hat Ihnen das Regie-Team geholfen, auch in diese Rolle hineinzufinden?
2: Ich glaube, wir haben sehr schnell auch eine gleiche Sprache gesprochen. Manchmal funktioniert ja nicht alles nur über Erklären, sondern man probiert dann was aus und gerade diese Inzestgeschichte, das ist ja etwas, was bei Wagner immer wieder kommt. Ja. Und diese ganzen komplexen und auch komplizierten Familienstrukturen, das ist ja immer Thema in seinen Opern. Und als ich erfahren habe, dass das auch hier Thema wird, habe ich mich sehr gefreut, weil ich glaube, man kann diese Beziehung nicht oberflächlich erklären zwischen Irene und Rienzi.
1: Wie stehen die beiden zueinander? Was ist das für ein Geschwisterpaar?
2: Es ist eine absolut toxische Beziehung. Sie sind aneinander gebunden. Sie können nicht ohne einander, aber es ist natürlich auch teilweise fast Ablehnung, fast wie ein Ehepaar leben die zusammen. Und sie weiß genau, wo es hingeht. Und er ist da manchmal noch gar nicht so fokussiert. Und sie packt ihn dann und sagt so, und dahin wolltest du gehen. Und wir haben so kleine House of Cards-Moments, wo sie wirklich im Hintergrund sehr stark ist.
1: Mhm. Ist sie vielleicht die Stärkere am Ende auch?
2: Ja. Ja. Diese ganze politische Geschichte artet ja aus. Und das, er denkt immer wieder, oh Gott, wohin gehen wir da? Und dann sage ich, reiß dich zusammen, wir machen das jetzt. Aber so wie ich ihn auch erschaffen habe, bin ich die Einzige, die ihn stoppen kann. Mhm. Und alle wissen, die Einzige, die jetzt noch, wenn er durchdreht, an ihn rankommt, ist die Schwester, weil die diese kranke Beziehung haben. Er ist fast süchtig nach ihr. Ja. Musikalisch verändert sich von Akt zu Akt etwas. Ich weiß gar nicht, müsste man jetzt noch herausfinden, wie das für Richard Wagner war, wie er sich selber entwickelt hat in diesen Akten. Der erste Akt kommt dann manchmal vor wie Mozart. Ja, da haben wir so ein Terzett und Duett und da geht es um Liebe und wir finden uns alle zusammen und Adriano wird so frisch, fröhlich eingeführt in die Familie mit Rienzi und kommen wir sind doch jetzt alle zusammen, führen ein schönes Rom. Und dann

0: Ich habe so viel zu tun. Also ich bin gut ausgeschöpft.
1: Würden Sie sich denn wünschen, dass der Rienzi bleibt?
0: Ja.
1: Hier in Bayreuth?
0: Schlicht und ja, kann ich nur ja sagen, weil es ist so ein tolles Werk. Also musikalisch, finde ich, geht man von einem Highlight ins nächste. Und es gibt nie einen Moment, wo ich sage, ja, jetzt ist es so ein bisschen flach. Das ist einfach ein grandioses Werk, finde ich.
1: Wie nah fühlen Sie sich der Irene?
0: In dem Moment, wo ich an diesem Werk arbeite und sie so probe, muss sie mir nah sein. Mhm. Und das ist sie auch. Ich denke, im privaten Leben ist sie mir sicher nicht nah. Aber ich versuche so einzutauchen, dass ich wirklich sage, ja, ich verstehe auch diesen Wahnsinn und ich verstehe auch, dass sie sagt, ich muss das ja irgendwie nachfühlen können. Deswegen ist sie mir im Moment sehr nah, mhm. Ja. Aber ich glaube nicht, dass wir viel Gemeinsamkeiten mhm. haben. Das ist meine erste Premiere in Bayreuth und das wird immer so meine Schicksalsgefährtin sein mhm. in meinem Leben, ja. Mhm.
1: Wie blicken Sie auf die Geschichte dieser Oper, all das, was an ihr haftet, historisch gesehen?
0: Um ehrlich zu sein, habe ich da versucht, mich nicht beeinflussen zu lassen, weil man einfach sagen muss, Richard Wagner wusste nicht, dass es einen Hitler geben wird. Richard Wagner hat dieses Werk geschrieben und es ist ein grandioses Werk. Punkt. Und dass das danach missbraucht wurde, hat per se erstmal mit dem Stück nichts zu tun. Natürlich ist es eine krasse Thematik und ich finde, die ist es wert, dass man sie immer wieder anschaut. Ja? Und dass man auch ein Thema versucht, nicht einfach zu ignorieren, sondern auch ein Stück weit zu erlösen, indem man sagt, ja, das wurde absolut missbraucht und ist behaftet. Aber irgendwie kann man vielleicht diesen Fluch auch auflösen, indem man sagt, wir gehen jetzt noch mal an dieses Werk heran und betrachten es noch mal auch ein bisschen unabhängig von dieser Figur oder von dieser ganzen Thematik. Obwohl es natürlich diese Thematik in sich trägt mit diesem Wahn, mit diesem auch bei uns jetzt politischen Wahn. Ja.
1: Finden Sie, die Regie hat einen guten Weg gefunden, ja, sich mit der Vergangenheit, ja, auseinanderzusetzen?
0: Ja, und trotzdem zu sagen, wir schreiben unsere eigene Geschichte. Also ich finde das ganz toll, dass wir immer wieder natürlich gesagt haben, okay, das trifft man ja auch heutzutage immer wieder an. Wo ist der Punkt, wo eine vielleicht gute Idee, dass man sagt, ja, ein Land darf doch jetzt frei sein, wir müssen es befreien. Wo kippt es in eine Diktatur oder in etwas, wo man sagt, nee, jetzt werden aber die Menschen plötzlich gezwungen. Das ist ein absolut präsentes Thema und das haben wir sehr gut angeschaut und wir sind eine komplett eigene Geschichte.
1: Es ist ja das eine, dann so eine Partie alleine einzustudieren, wahrscheinlich irgendwie zu Hause am Klavier und dann in diese Proben zu kommen, in denen wir diesen großen Chor haben, diese unglaublichen Massenszenen. Wie sehr hat sie die Musik auch überwältigt?
0: Als da zum ersten Mal die Ouvertüre gespielt wurde, es war sehr bewegend, zum allerersten Mal in diesem Haus diese Musik zu hören. Das war wirklich sehr beeindruckend. Und es gibt zum Beispiel eine Szene, wo sie in den Kampf ziehen. Und dann kommt so eine, ja, fast fröhliche, aber doch fast brutale Musik mit dem Chor auf zu dem Kampfe. Ja, das klingt so fröhlich und man weiß, naja, die gehen jetzt in den Kampf und es wird viele Tote geben. Da habe ich auch einen krassen Moment, weil ich sehr stur und auch manipulativ dastehe und ich gucke den Rienzi an und sage, zieh das jetzt durch. Ja. Oh, da kriege ich jedes Mal Gänsehaut, weil mir selber bewusst wird, wie brutal das ist, was da jetzt passiert. Und dann hat es noch diesen fast fröhlichen Ton, wo man sagt, also es ist richtig makaber. Also es ist irgendwie, da hat man echt Gänsehaut. Und es gibt auch so Momente, ganz am Schluss im Duett eben mit dem Rienzi, wo sie sagen, okay, dann gehen wir jetzt zusammen in den Tod für Rom und wir ziehen das durch und dann kommt so eine fröhliche Musik. Und das muss man dann irgendwie runterbrechen und sagen, okay, ist es Verbitterung und dann diese Fröhlichkeit? Also jetzt bleibt eigentlich nur noch der Tod. Also da muss man irgendwie damit umgehen können, weil es gibt immer wieder diese fast heiteren Momente. Und es ist natürlich alles andere als heiter, was da passiert.
1: Aber das ist ja gerade das Verrückte, was Sie da beschreiben, diese Ambivalenz mit der Musik, dass die so fröhlich klingt. Ja. Und das ist ja genau die Ouvertüre, die bei den Reichsparteitagen gespielt wurde. Das haftet doch dieser Musik an.
0: Absolut. Und diese Fröhlichkeit hat auch was Brutales. Mhm. Also bei uns ist ja die Ouvertüre auch nicht lustig. Und ich glaube, es wäre falsch, wenn man sagt, oh ja, toll und er ist fröhlich und das machen wir jetzt. Und das Positive ist jetzt, dass sie in den Krieg ziehen und dass er mächtig wird. Und bei uns zeigen wir natürlich ganz klar, dass diese Fröhlichkeit makaber ist. Das ist fast schlimmer, als wenn man dramatische Musik hat und man singt was Dramatisches. Ja, auf in den Tod und so. Dann sagt man, ja, und das ist auch die passende Musik dazu. Aber es wird noch schärfer, finde ich, wenn es diese Fröhlichkeit bekommt, ja, wo einer sagt, ja,

0: das machen wir jetzt mit so einem Lächeln, dieses Brutale eigentlich. Ja? Das hat ja so ein Lächeln. Es gibt gruselige Momente, muss man schon sagen. Ja.
1: Gabriela Scherer, herzlichen Dank für das Gespräch.
0: Sehr gerne.
2: Das war Anne-Kathrin Henschel im Gespräch mit Gabriela Scherer. Wir haben noch ein bisschen Zeit und da stöbern wir noch mal in der Autobiografie von Richard Wagner.
3: Aus Richard Wagners Leben. Seine persönlichen Aufzeichnungen zum Rienzi.
4: Mein Staunen, selbst im letzten Akt gegen Mitternacht immer noch das Publikum vollzählig anzutreffen, führte zu meiner vollständigen Perplexität. Ich glaubte meinen Ohren und Augen nicht mehr und hielt den ganzen Vorgang dieses Abends für einen Spuk. Mitternacht war vorüber, als ich endlich zum letzten Male dem donnernden Rufe des Publikums an der Seite meiner getreuen Sänger zu folgen hatte. Das unerhörte Erlebnis dauerte von 6 Uhr bis nach Mitternacht. Früh um 8 des anderen Tags fand ich mich bereits auf dem Weg zu den Notisten, um, falls es noch zu einer zweiten Aufführung kommen sollte, die nunmehr nötig dünkenden Kürzungen in den Stimmen anzuordnen. Aber dazu kam es nicht. Alles sprach nur von der enthusiastischen Bewegung, in welcher sich die ganze Stadt befinde. Vom Intendanten kam ein Brief des Dankes für mein schönes Werk. Mir blieb nichts anderes übrig, als alle zu umarmen.
2: So weit sind wir noch nicht, also dass wir uns dem Jubeltaumel hingeben dürfen, noch 2 Akte warten, dann sehen wir weiter. Mir bleibt noch Ihnen weiterhin einen eindrucksvollen Opernabend zu wünschen und ich freue mich, wenn Sie nachher dabei sind bei unserem Kritiker-Trio.

Willkommen zurück hier aus unserem Studio im sogenannten Königsbau zu den Bayreuther Festspielen 2026. Welcome back to the Bayreuth Festival 2026. BR Classic überträgt live im Rahmen des ARD Radiofestivals aus Bayreuth die Premiere von Rienzi, große tragische Oper in 5 Akten von Richard Wagner, eine Inszenierung von Alexandra Semeredi und Mokdolno Porditko. Live from the Festival Theatre in Bayreuth, BR Classic presents the premiere of Rienzi by Richard Wagner. This production is directed by Alexandra Semeredi and Mokdolno Porditko and conducted by Natalie Stutzmann. The third and final part you are about to hear includes Act 4 and 5 of the opera. Der dritte und letzte Part der Oper beinhaltet die Akte 4 und 5. Da wird der Kirchenbann über Rienzi verhängt und er verliert seinen Rückhalt in der Bevölkerung. Am Ende geht der letzte der Tribunen im Brand des Kapitols unter. Hier in der Inszenierung des Regieduos Semeredi-Porditko kann man die götterdämmerungsartigen Flammen nur erahnen. Am Ende richten sich Rienzi und seine Schwester Irene selbst. Die Personen und ihre Darsteller, the cast of the third part, Rienzi, Andreas Schager, Irene, seine Schwester, Gabriela Scherer, Adriano, Sohn des Colonna, Jennifer Holloway, Kardinal Raimondo, Vitali Kovaljov, Baroncelli, Matthias Stier, Cecco Del Vecchio, Michael Kupfer-Radetzky. Die musikalische Leitung hat Natalie Stutzmann.

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Von den Bayreuther Festspielen 2026 hörten wir live aus dem Festspielhaus in Bayreuth die Premiere von Rienzi, der letzte der Tribunen. Große tragische Oper in 5 Akten von Richard Wagner und zum ersten Mal überhaupt hier auf dem grünen Hügel, präsentiert von BR Klassik im Rahmen des ARD Radiofestivals. Es sang der Chor der Bayreuther Festspiele, Chordirektor Thomas Eitler-Delint. Und es spielte das Orchester der Bayreuther Festspiele. Die musikalische Leitung heute Abend hatte Nathalie Stutzmann. Eine Inszenierung von Alexandra Semmeredi und Mogdolnor Porritko. Liebe Hörerinnen und Hörer, wir fangen für Sie die Reaktionen des Publikums hier für Sie ein im Festspielhaus in Bayreuth. Sind größtenteils begeisterte Reaktionen, wohlwollende bis begeisterte Reaktionen. Ein paar einzelne Buhrufe habe ich gehört. Vielleicht ist es dem Umstand geschuldet, dass hier heute Abend eine Oper außerhalb des traditionellen Bayreuther Kanons zu hören war, das weiß ich nicht. In jedem Fall ist es heute ein historischer Abend hier und wir sind live dabei. Gerade ist der Vorhang noch geschlossen und die Darstellerinnen und Darsteller, sie treten einzeln davor, holen sich hier ihren Applaus ab. Das ist gerade der Kardinal, der auf die Bühne gekommen ist. Vitali Kowaljow. Und jetzt kommt Michael Notch. Er war als einer der Adligen hier zu erleben. Orsini. Das ist der Applaus für Andreas Bauer Cannabas. Er hat Stefano Colonna gesungen, den anderen Widersacher Rienzis. Und hier kommt nun großer Applaus für Gabriela Scherer, die Irene. Sie steht alleine vor dem Vorhang, noch ganz blutverschmiert, weil sie sich eben zusammen mit ihrem Bruder Rienzi

abschließend das Leben genommen hat in dieser Inszenierung. Rom ist untergegangen. Und hier kommt Jennifer Holloway. Sie hat die Hosenrolle hier heute Abend verkörpert, den Adriano, Sohn des Stefano Colonna. Und macht nun einen tiefen Knicks, bedankt sich auch beim Festspielorchester und klatscht hinunter in den mystischen Abgrund. Und wirft dem Publikum einige Kusshände zu. Hier nun die Titelpartie. Andreas Schager hat den Rienzi verkörpert. Er bekommt großen Applaus hier im Festspielhaus. Und auch er bedankt sich beim Orchester. Er schreitet hier nochmal die ganze Bühne ab und bedankt sich auch beim Publikum. Auch er noch ganz im blutverschmierten Kostüm. Und es gibt viele Bravo-Rufe für Andreas Schager. Hier kommen jetzt die Darstellerinnen und Darsteller noch einmal in einer Kette, Hand in Hand vor den Vorhang, treten sie in einer Reihe hier. Und verbeugen sich alle gemeinsam tief vor dem Publikum hier im Bayreuther Festspielhaus.

Jetzt hat sich der Vorhang geöffnet und wir sehen den Chor der Bayreuther Festspiele auf der Bühne. Rienzi, eine der größten Choropern der Musikgeschichte. Und es gibt ganz viel Applaus für den Chor. In der Einstudierung von Thomas Eitler de Lint haben wir ihn heute Abend gehört. Und das Publikum weiß das offensichtlich sehr zu schätzen, diese große Chorleistung hier heute Abend. Thomas Eitler de Lint hat letztes Jahr als neuer Chorleiter und Nachfolger von Eberhard Friedrich hier übernommen. Bei den Bayreuther Festspielen war er aber schon vorher bekannt als Chorassistent. Genau, und hier kommt er jetzt auf die Bühne. Thomas Eitler de Lint bedankt sich bei seinen Choristinnen und Choristen und alle verbeugen sich gemeinsam. Wir sehen auf der Bühne hier auch noch eine große Arena, wo diese politischen Veranstaltungen stattgefunden haben, die wir hier gesehen haben. Und darauf sehen wir den Chor. In der Mitte ist eine Treppe mit einem roten Teppich und davor steht Thomas Eitler de Lint. Je nach Werk treten hier bei den Bayreuther Festspielen bis zu 134 Choristen auf, alle sorgsam nach Vorsingen ausgesucht. Und jetzt sind noch einmal die Solistinnen und Solisten hereingekommen, die Darstellerinnen und Darsteller in einer Reihe wieder und stehen vorne an der Rampe, verbeugen sich gemeinsam in einer Reihe.

Und jetzt ist Nathalie Stutzmann, die Dirigentin des heutigen Abends, vor den Vorhang getreten. Alleine steht sie gerade hier auf der Bühne. Der Vorhang ist nochmal zugegangen. Und Nathalie Stutzmann nimmt großen Applaus entgegen hier vom Bayreuther Publikum. Mit Wagners Jugendwerk Rienzi hat sie sich hier erstmals auseinandergesetzt und sie sieht darin ein Meisterwerk. Wenn es nach ihr ginge, würde der Rienzi bald ins Bayreuther Repertoire aufgenommen, also keineswegs nur hier zum 150. Geburtstag gespielt. Bis Ende August steht Rienzi jedenfalls nicht weniger als 9-mal hier auf dem Spielplan bei den Festspielen. Und jetzt ist tatsächlich auch das Regie-Team auf die Bühne getreten. Alexandra Semeredi und Mohdolnor Porditko mit ihrem Team. Sie bilden ein einmaliges Tandem in der Musiktheaterlandschaft. Wir ziehen an einem Strang, sagen sie immer. Ihre Aufgabenaufteilung, die ist von außen undurchschaubar, weil beide zusammen alles machen. Regie, Bühnenbild, Kostüme, sie übernehmen alles im Team. Sie haben sich total gefreut auf den Rienzi und diese Inszenierung. Solche Herausforderungen suchen wir, haben Sie gesagt, gerade aufgrund unserer kritischen Haltung zu Wagner. Das ist nämlich für Sie konstruktive Reibung.

0: meine, ich habe ein großes Bravi eben gehört im Publikum. Gerade ist der Vorhang nochmal geöffnet. Wir sehen jetzt die Bühne voll besetzt mit Chor und den Darstellerinnen und Darstellern. Hier noch einmal die gesamte Besetzung. Once again, the entire cast of this evening. Rienzi, Andreas Schager. Irene, seine Schwester Gabriela Scherer. Stefano Colonna, Andreas Bauer-Cannabas. Adriano, sein Sohn Jennifer Holloway. Paolo Orsini, Michael Notch. Kardinal Raimondo, Vitali Kovaljov. Baroncelli, Matthias Stier. Cecco del Vecchio, Michael Kupfer-Radetzky, ein Friedensbote, Victoria Randem. 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Wir verabschieden uns von den Hörerinnen und Hörern der internationalen Sender, die live mit dabei waren. 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The producer was Sebastian Braun, the audio engineer was Clemens Kamp. On behalf of the entire team of Bavarian Radio BR Classic in Bayreuth, thank you for listening. 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Damit geht unsere Übertragung aus Bayreuth zu Ende. Sie können diese Premiere noch einmal im Fernsehen anschauen, wenn Sie möchten. Am Samstag, den 1. August um 20.15 Uhr wird Rienzi gezeigt in Dreisat. Tonmeister heute Abend war Sebastian Braun, Toningenieur Clemens Kamp, Tontechnik Andreas Mittelstädt und Christian Bär. Redaktion Volkmar Fischer. Ich bin Constanze Fennel. Im Namen des gesamten Teams dieser Übertragung von BR Classic wünsche ich Ihnen noch einen schönen Ausklang dieses Opernabends. Jetzt gleich mit unserer Kritikerrunde. Dazu übergebe ich ein letztes Mal für heute an die Kollegin Silvia Schreiber live vor dem Festspielhaus und wünsche Ihnen noch einen schönen Abend.
1: Ganz herzlich zur Kritikerrunde begrüßen. Wir sind zu viert und ich habe Frau Christine Lemke-Mattwey hier. Sie ist Kulturreporterin der Zeit, Christian Wildhagen von der Neuen Züricher Zeitung und Bernhard Neuhoff von BR Classic. Ich sag mal schönen guten Abend.
2: Hallo.
3: Hallo.
1: Grüß Gott. Alle ein bisschen erschöpft.
3: Wieso?
1: Jetzt geht's erst los. Zum ersten Mal Rienzi in Bayreuth. Wäre diese Oper wert, in den Kanon aufgenommen zu werden? Was denken Sie, Frau Lemke-Mattwey?
3: Also ich würde als erstes sagen, ich bedauere es außerordentlich, dass das nur ein Jahr voraussichtlich hier gespielt werden wird, nämlich diesen Sommer und in den nächsten Jahren nicht mehr. Weil ich finde jetzt nicht unbedingt, wir sind Jahrzehnte und Jahrhunderte lang an einem Meisterwerk vorbeiflaniert, aber ich finde schon die Auseinandersetzung mit dem Stück, die Auseinandersetzung auch mit dieser Inszenierung und ihrer Fassung wäre ein paar mehr Sommer, Jahre, Werkstatt Bayreuth wert. Also, dass man sich nochmal näher in der Wiederholung damit verschiedenen Fragen befassen kann. Zum Beispiel auch mit Längenfragen. Ja, ich finde, da ist Potenzial, was man nochmal anfassen könnte. Insofern verstehe ich das nicht. Und danach, glaube ich, kann man die Frage nach dem Kanon besser beantworten.
2: Bernhard? Ich wäre schon jetzt zu weit zu sagen, ich finde es toll, das mal gesehen zu haben. Es ist aber auch okay, dass es nur einmal so ist. Weil für mich als Wagner-Freak ist es toll, das zu kennen. Wenn man den Schluss sieht mit diesem brennenden Kapitol, da ist schon so viel von der Götterdämmerung da. Wenn man dann die Rezeptionsgeschichte mit reinnimmt und weiß, dass die Partitur wahrscheinlich in der Reichskanzlei zusammen mit Adolf Hitler verbrannt ist. Und dieses Untergangsszenario, Also das ist einfach kulturgeschichtlich, rezeptionsgeschichtlich. Man muss es kennen, erlebt haben, um Wagner ganz zu kennen. Insofern war das für mich wahnsinnig interessant, lohnend, aber auch anstrengend, weil es ist auch viel leeres Stroh in dieser Partitur, auf der ziemlich laut herumgedroschen wird, wenn ich das so sagen darf. Und da bin ich ja in guter Gesellschaft, weil Wagner selber meinte ja, diese Oper sei ein Schreihals.
1: Gute Gesellschaft, ist gut gesagt. Oder vorhin war ein Musiker aus dem Orchester da und der meinte, es wäre doch stark redundant und hat dann so eine Bogenbewegung ganz, ganz, ganz heftig.
2: Ja, viel geschrabbelt.
1: Das stimmt. Ja, genau. Herr Wildhagen.
4: Ja, ich schließe mich eigentlich Christine Lemke-Matwey an. Ich muss sagen, wir sollten vielleicht doch den Mut haben, auch irgendwann Wagners Verdikt einfach mal aufzubrechen und zu sagen, warum eigentlich immer nur 10 Opern, warum nicht 11? Also ich finde schon, dass dieses Stück so viel Potenzial hat, dass man da regiemäßig, musikalisch in den nächsten Jahren immer wieder mal was machen könnte. Ich habe auch den Verdacht, dass Wagner ganz bewusst ein bisschen seine eigenen Wurzeln verwischen wollte und sozusagen mit dem absolut genialen Fliegenden Holländer, da sind wir uns einig, sozusagen die internationale oder die Bayreuther Bühne betreten wollte. Und an diesem Stück ist natürlich am Rienzi ist vieles unfertig und man kann da über wahnsinnig viel diskutieren. Aber es geht ja hier jetzt auch in diesem Sommer ganz besonders um eine Öffnung dieser Festspiele in jeder Hinsicht, politisch, ideologisch, auch künstlerisch, finde ich. Und ich finde, es ist wirklich an der Zeit, mal zu gucken, bei wem bedient er sich. Es ist viel Beethoven drin, es wird immer die Tradition der Grande Opera beschworen, die er hier in irgendeiner Form bearbeitet hat. Ich habe viel Weber gehört, ich habe viel Marschner gehört, also alles deutsche.
1: Wagner
4: natürlich auch. Aber der berühmte berüchtigte Meyerbeer sozusagen.
2: Ja, also sein großer Förderer, den er dann so attackiert hat. Ja, und deswegen, genau, was du sagst, dass er da quasi Spuren verwischen wollte. Psychologisch gebe ich dir recht, dass hätte man ihn quasi ertappt.
4: Ich habe übrigens dann auch noch einen anderen Gedanken. Wir werden ja, haben wir jetzt erfahren, ab 27 immer 2 Premieren haben. Wenn man das mal so ausrechnet, den Ring als 1 nimmt, haben wir 7 Stücke. Also von dem 10, dem Kanon und 10 bleiben 7. Und dann finde ich, ist es nicht gerade,
1: das geht nicht auf.
4: Einmal das, aber es ist auch vielleicht doch irgendwie an der, die Frage, ob man nicht doch das ein oder andere auch von den Frühwerken noch dazu nehmen sollte. Also ich habe heute Abend sehr viel
1: noch die Feen.
4: Nein, ich bin aber ein großer Vertreter und Liebhaber des Liebesverbots, muss ich sagen. Das ist ein sehr, sehr geniales und sehr unterschätztes Stück.
1: Frau Lemke-Matwey, Sie hatten gerade so ganz nebenbei erwähnt, wir haben auch viel Wagner gehört. Wie ist denn Ihrer Meinung nach Nathalie Stutzmann gelungen, den Wagner, wie wir ihn, auch Bernhard Neuhoff als Wagner-Fan ihn liebt, oder wahrscheinlich alle Wagner-Fans hier, wie ist es ihr gelungen, genau diese Passagen herauszukitzeln, zu arbeiten?
3: Das weiß ich gar nicht, ob das so ihr Gedanke war. Also ich hatte als die Ouvertüre, die ja so ungefähr das einzige Stück, die einzige Nummer in dem ganzen Kosmos ist, die man ein wenig kennen kann oder vielleicht auch kennt, ohne zu wissen, was man da eigentlich kennt. Weil als die anhob, habe ich über 2 Dinge gestaunt. Zum einen über die wahnsinnige Langsamkeit des Tempos und zweitens über dieses Ausformulierte, so ein bisschen auf der Bremse stehen. Also ich hatte da eigentlich eher so das Gefühl, sie versucht, den Wagner, den wir alle haben wollen oder den Bernhard in erster Linie haben will, hier zu vermeiden. Also weg mit Pathos, weg mit dem sich ankündigenden Überwältigungsüberbau in der Musik. Und das fällt in der Ouvertüre, glaube ich, ein bisschen schwerer. Diese Motivik taucht ja immer wieder geistert durch den ganzen Abend eigentlich. Aber es gibt eben auch viel Passagenwerk, also viel so Durcharbeitungstheater, Gebrauchsmusik, ja, die auch unglaublich viele Haken schlägt, wo man sich eigentlich nie weiß, hä, war das schon mal? Nee, wahrscheinlich nichts, wieder ein neues Motiv. Aber es geht wieder woanders hin. Ja, ist auch fast ein bisschen wurscht, ja. Also ich glaube, Nathalie Stutzmann versucht eher so auf die leichtfüßigere Seite dieser Partitur und dieser Musik zu setzen. Das hat zweifellos was für sich. Ich habe mich doch auch vor allen Dingen in den ewig langen ersten beiden Stunden für die ersten beiden Akte habe ich mich schon auch schwer gelangweilt, muss ich sagen. Und ich muss sagen, der dritte Akt war dann sehr laut. Überhaupt gab es so eine ansteigende dynamische Kurve am Ende. Also hinter mir haben Leute so wahnsinnig getrampelt und geschrien dann am Ende vor Begeisterung. Ich musste mir die Ohren zuhalten, weil meine Ohren waren schon voll.
1: Herr Wildhagen, wie ging es Ihnen denn jetzt? Also, haben Sie Wagner rausgehört oder war es
4: ja, natürlich. Es war natürlich über weite Strecken der Versuch, das schon an so eine bekannte Stilistik irgendwie heranzubringen, weil natürlich das Hauptthema dieses Stückes, das, was im Gebet kommt, das kennt irgendwie jeder und sei es durch Spiegel-TV oder diverse Fernsehmagazine und Werbung. Leider offenbar auch, das wusste ich nicht, wurde diese Ouvertüre bei den Reichsparteitagen regelmäßig am Vorabend gespielt. Ja. Also dieses Stück hat eine eigene Geschichte, aber darauf wollte ich nicht hinaus. Für mich hat Nathalie Stutzmann dem Stück eigentlich geholfen, wo sie nur konnte, in jedem Moment. Denn es gibt ja wahnsinnig viel konventionellen Kram da drin. Und der erwähnte Musiker mit der Begleitfloskel und so. Es gibt wahnsinnig viel nachschlagende Geschichte in den Begleitungen. Das hat sie extrem runtergenommen. Sie atmet mit den Sängern. Sie geht von der Linienführung der Sänger aus. Das Orchester wird in dem Moment wirklich im Grunde zu dieser großen Gitarre, was Wagner dann so bösartig über Verdi gesagt hat. Ja, also da merkt man dann letztendlich wieder die erfahrene Sängerin, die eben Nathalie Stutzmann eben ist, dass sie weiß, das Orchester hat da mal zurückzustehen. Und es ist ungewöhnlich, finde ich, dass sie es dynamisch doch schafft, dass es nicht zu Brüchen kommt. Also dass es irgendwie dieses Geschlossene hatte, diese klangliche Geschlossenheit, die wir von Wagner kennen. Und trotzdem die früh romantische Tönung noch über weite Strecken, also eben was ich meinte mit der Anlehnung an die frühe deutsche Spieloper und so weiter. Hochinteressantes Dirigat, muss ich sagen. Also eine Ehrenrettung auch vielleicht. Also,
2: tolles Dirigat. Ich schließe mich dir total an, Christian. Total sängerfreundlich, plastisch, gut phrasiert und auch immer den Laden zusammengehalten. Der Chor in diesen total weit auseinanderstehenden großen Aufmärschen war immer gut zusammen. Die Leute wirkten orientiert. Echt toll gemacht von Nathalie Stutzmann. Aber weil du gerade gefragt hast, Silvia, wie viel Wagner da schon drin ist. Ich habe vieles halt eben noch nicht gehört. Und gerade auch, weil wir gestern die 9. von Beethoven hatten. Er hat ja, während er an diesem Stück komponiert hat, so ein Erweckungserlebnis gehabt. Er hatte an der Aufführung einer 9. Sinfonie Beethoven 9 mitgewirkt in Paris. Und das hat ihn total geflasht. Und das war aber auch so eine Inspirationsinjektion, muss man sagen. Und man hört das ja auch im Meistersinger. Man hört das ja auch im Holländer. Da ist ja diese Quinten-D-Moll-Motivik aus der 9. Beethoven, aus dem Anfang von der 9. ist da drin. Und insofern ist diese Behauptung, dass man hier die 9. spielte zur Grundsteinlegung, ist ja so ein bisschen, ja, ich berufe mich auf Beethoven. Ich bin eigentlich der Nachfolger von Beethoven. Die 9. Sinfonie war die letzte Sinfonie. Und jetzt kommt das Musikdrama. Das kann man ja auch immer so ein bisschen hohl finden, dass Wagner sich da was aneignen möchte. Aber wenn man dann schaut, wie er in seinen späteren Werken wirklich die motivische Arbeit von Beethovenschen Sinfonien in solche Großformen von Akten übersetzt, dann ist das einfach fantastisch. Und das fehlt hier. Hier sind alle Akte irgendwie gleich gebaut. Hier gibt es nicht dieses, was man zum Beispiel im zweiten Akt Götterdämmerung hat, dieses riesige Crescendo oder diese ABA-Form wie in Parsifal, wo der erste Akt ganz leise ist, der zweite ganz wild und laut, der dritte dann wieder leise. Also dass er dann mit solchen Großformen baut, die einen dann total mitreißen und diese Länge auch rechtfertigen und füllen, das finde ich hier überhaupt nicht. Und deswegen bleibe ich einfach dabei, diese Oper gehört nicht in den Kanon. Es hat schon seinen Grund, dass hier die 9. Sinfonie von Beethoven gespielt wird, aber nicht Rienzi.
3: Also ich finde vor allen Dingen formal hat das Stück Schwächen. Ja, es ist also es hat Proportionsschwächen, es hat irrsinnige dramaturgische Schwächen und geradezu schwarze Löcher, die da klaffen. Zum Beispiel diese Wandlung von Rienzi, die kriegt man ja gar nicht mit, die findet ja offstage eigentlich. Der verlässt uns als Retter Roms und kehrt wieder als Rächer Roms. Was ist denn da passiert? Ich kann es mir zusammenreimen und die Inszenierung legt ja auch Antwortmöglichkeiten nahe. Aber das Stück zeigt mir das zum Beispiel gar nicht. Dafür badet es alles, also in einem Chortableau nach dem anderen Chortableau und dann kommen wieder Doppelchöre und so weiter. Aber nochmal zu Silvia Schreibers Frage nach dem Wagner im Wagner. Ja, ich finde schon, man hört viel, man hört immer so Fetzen, so schemenhaft, meint man, oh, da war wieder ein Stück Lohengrin, irgendwie Hochzeitsmarsch Tristan sogar, ja. Oder Tristan, Meistersinger sogar, ja. Also natürlich sitzt man hier vielleicht auch mit diesen besonders gespitzten Wagner-Ohren und ahnt das ja. Aber das ist interessant.
2: Das ist dann wirklich was für Freaks halt. Also es ist wahnsinnig interessant. Ja. Mir hat es auch total Spaß gemacht. Ja. Einmal
5: ich sehe hier auch drei. Ich sehe drei Freaks. Ja, genau. Ich nehme mich aus. Kommen wir doch mal zur Inszenierung. Sie hatten es schon kurz angesprochen, Frau Lemke-Mattei. Die Inszenierung, so viel Frau war ja noch nie, zwei Frauen im Regie-Team. Alexandra Semeredi und Mogdolna Parditka, also wunderschöne Namen, die klingen schon nach Musik. Wir hatten dann noch eine Frau am Pult, also wir haben ein richtiges Triumvirat hier. Bei aller musikalischer Schwäche sehen Sie eine Geschichte, die da erzählt wurde, eine nachvollziehbare, ästhetische Geschichte.
3: Naja, es fängt damit an, dass der ganze Abend ästhetisch doch sehr, wie soll ich sagen, beklemmend ist, sehr, sehr bedrängend ist. Das fängt in den Farben an. Eigentlich gibt es keine Farben auf der Bühne, außer Schwarz, Weiß und Rot. Und die werden so ansatzweise in Tönen gemischt, aber auch nur ansatzweise. Eigentlich bleibt es bei diesen, ja, wie soll man sagen, nationalen, deutsch-nationalen oder gar nationalsozialistischen Farbgebung. Und das ist aber sehr sublim. Also es ist nicht so, dass einem das gleich so mit dem Hammer auf den Kopf gehauen wird oder mit der Farbkelle, sondern man realisiert das so nach und nach. Und ich habe eine Zeit lang gedacht, naja, im dritten Akt kommen dann vielleicht kommt ein bisschen Blau oder Grün noch da oder irgendwas dazu. Nein, im Gegenteil. Also dieser Abend ist einer, hat etwas kerkerhaft Drängendes. Und die beiden ungarischen Regisseurinnen sind ja bekannt für ihre enorm starke Bildsprache. Und ich fand das schon. Ich fand das zwar auf die Länge so ein bisschen so, dass ich dachte, mir geht's dann lang auch nicht gut. Also ich kriege irgendwie nicht so richtig gut Luft nach 6 Stunden. Aber das hatte eine starke Aussage. Das hatte die Aussage, hier, wir bewegen uns in einer politischen Gesellschaft, die sich nach nichts anderem so sehr sehnt wie nach Erlösungs- und Rettergestalten, für Wagner jetzt kein ganz unbekanntes Thema, und die aber dann einen geradezu brutalen und unbarmherzigen Umgang mit diesen Figuren an den Tag legt. Also es ist ja im Grunde so wie bei Bertolt Brecht, der Aufstieg und Fall des Arturo Uy wird hier auf 6 Stunden in Musik gekleidet und am Ende sind alle irgendwie sowieso dem Untergang geweiht, hat Bernhard schon gesagt, oder sie sind gehen sich mit Messern an die Kehlen oder an die Bäuche und es sind alle irgendwie tot, versehrt, kaputt, gehen nicht in die Hölle, sondern in einen Himmel. Also dieses letzte Bild, ja, die Treppe, die der Rienzi am Ende besteigt, eigentlich so ein wie Don Giovanni, auch so eine Musik, auch so ein Schrei am Ende, ja, wie Don Giovanni, der zur Hölle fährt. Nee, der fährt in den Himmel, ja. In was für einen grauenhaften Himmel fährt er denn da eigentlich? Fand ich zum Beispiel ein sehr starkes Bild. Oder diese geisterhaften Erscheinungen, die Rienzi daheim suchen, nachdem er selber gemordet hat und sich gewissermaßen zur Galionsfigur des Mobs hat machen lassen. Das ist eine sehr starke Sprache, fand ich.
2: Ja, ich will das nur ergänzen. Du hast es toll geschildert, Christine. Es geht auch viel um Medien und um Populismus. Wir sehen Chatgruppen auf den Bildschirmen, wie das Gerücht sich verbreitet. Man denkt da an Telegram, wo irgendwelche Verschwörungstheorien hochgekocht werden. Wir sehen Favorability-Messungen, also Wahlumfragen. Es wird viel auf Englisch auf den Bildschirmen getextet. Und da gehen dann Säulen rauf und runter. Also es wird hier so eine Stimmungsdemokratie gezeigt unter den Bedingungen der digitalen Desinformation, Fake News, die, wie soll man sagen, wie Gefühle gezüchtet werden. Und das hat was sehr Beklemmendes, weil es sehr, sehr, sehr nah an den schrecklichen Seiten unserer Gegenwart ist.
1: Ja, und da würde ich jetzt gerne mal Sie, jetzt geht's hier alles weg, Sie, Herr Wildhagen, dazu fragen, es gab dann auf den Bildschirmen bei allem Messaging gab es dann auch noch Tauben, immer wieder Tauben. Die hatten auch eine gewisse Redundanz, auch in den Aufnahmen, in naher Perspektive, auf Dachrinnen sitzend, hochflatternd. Die Taube als Symbol, Brieftaube, Liebes,
5: Turteltäubchen.
6: Friedenstaube.
4: Ja, Friedenstaube. Sie gucken mich so Ratten fragend der Lüfte an.
5: Ich weiß nicht.
4: Ich gucke das Fragen jetzt zurück. Ich habe es ehrlich gesagt.
6: Ich habe Tauben kein Problem.
4: Ja, nee, ich auch nicht. Aber also ich.
5: Die waren ja so ein Gegenpol zu dieser Medienschlacht auf den Bildschirmen.
4: Ja, an die Gegenwelt.
2: Sachsen.
3: Okay. Ja, vielleicht war es auch einfach nur die, weiß ich nicht, der großstädtisch völlig anonyme Raum, der, wenn sich noch ein Lebewesen regt, ja, ja, dann ist es sowas wie die Taube, mit der wir auch eher ein Problem haben, weil sie irgendwo Schmutz hinterlässt, ja, oder zu viel ist.
4: Es war
3: oder
4: ja ohnehin auch geschmissen.
3: Ja, ja, genau.
4: Es war ja ohnehin auch gespenstisch, dass in jeder dieser angedeuteten Wohnungen, dieser drei Wohntürme, überall auch dieser riesige Bildschirm war. Und ich habe natürlich spontan an 1984 gedacht. Ja. Es ist natürlich ja der Screen, der alle überwacht. Nur, das konnte man hier jetzt nicht reinlesen, glaube ich, in der Überwachung stattfand. Aber ich meine einfach die permanente Berieselung mit Informationen und also auch besonders skurril, wenn die dann da in den Krieg ziehen und unten wird irgendwie vermeldet, der Bahnverkehr verlaufe normal und irgendwie die Aktienkurse und es gibt irgendwie einen Goldkurs, okay, steigt weiter und so. Ich meine, da wird einem schon ein bisschen unheimlich, weil das einen doch sehr an eine Situation erinnert, die jetzt beinahe Alltag für uns ist.
2: Ja, schon eine sehr nachdenklich machende, bildstarke Inszenierung.
1: Kommen wir zu den Sängerinnen und Sänger. Andreas Schager hat eine Megarolle stemmen dürfen müssen.
2: Stemmen, ja, du sagst es.
1: Stimmlich
2: stemmen. Er wird hier wahnsinnig gefeiert und ich habe auch den größten Respekt, weil was unbestreitbar ist, er kann laut, aber kann er auch leise.
3: Er kann lange auch.
2: Ja.
4: Und er versucht leise, das wollen wir gerechterweise.
2: Im ersten Akt habe ich gedacht, ja, heute hat er einen richtig guten Tag. Heute macht er ein schönes Piano und hat auch Legato im Piano. Aber dann beim Gebet im dritten Akt, das ist ja ein zentrales Stück. Ohne dieses Gebet erschließt sich ja dieses mit dieser tollen Melodie, die gleich am Anfang kommt, die einzige Melodie, ehrlich gesagt, die einem im Kopf bleibt. Und dieses Gebet, ja, da war er müde, da war er.
3: Das kommt natürlich brutalerweise so spät.
2: Ja, das ist gemein. Also Wagner ist nicht sehr nett mit seinen Tenören.
3: Das war er nie. Das war er dann auch danach nicht mehr.
2: Nee,
3: nein. Aber das war schon ein bisschen bitter, weil so diese kleine angedeutete Verzierung oder dieser kleine melodische Schlenker in dem Motiv, das wollte ihm so gar nicht richtig gelingen.
2: Aber es ist halt auch irgendwie dieses Dauerpower. Und,
3: ich weiß auch nicht, ist das so geschrieben? Steht da überall dauernd Forte Fortissimo in dieser Partie?
1: Also der Beginn des vierten Aktes hatte ich jetzt schon den Eindruck, als er da auf der Treppe oben sitzt, da hat er schon das.
2: Also wir wollen ihn jetzt nicht irgendwie ungerecht beurteilen. Es ist toll, es ist fantastisch, was der für eine Stamina hat. Ne? Aber
1: also ich glaube, Wagner hat diese Rolle als Schreihals beschrieben.
2: Er hat seine ganze Oper ein Schreihals genannt.
1: Explizit auch noch eben den Rienzi selbst.
3: Na denn. Naja, es haben ja so ein paar Tenöre vor Andreas Schager das auch schon gesungen. Da klingt es ein bisschen anders.
1: Sie nicken nur, Herr Wildhagen.
4: Ja, nein, deshalb, ich überlege einfach, wie ich den Schager in den letzten Jahren hier auch erlebt habe. Wir haben
1: ist sein zehntes Jahr hier.
4: Ist sein zehntes Jahr, aber besonders in Erinnerung ist natürlich sein Tristan vor 2 Jahren hier gewesen. Und ich muss sagen, da war ich sehr beeindruckt davon, dass er in dieser auch gewaltigen und wahrscheinlich sogar noch anspruchsvolleren Rolle eben das doch versucht hat, mehr Differenzierung reinzubringen. Und es ist über weite Strecken gut gegangen. Hier beim Gebet, eben dem besagten Beginn des vierten Aktes, habe ich einfach auch technische Probleme gehört. Also er zahlt in diesem Moment den Preis für die 3 Akte vorher, in die er mit dieser beeindruckenden Riesenstimme, Heldenstimme gesungen hat. Ein bisschen ist das aber natürlich auch dem Konzept wiederum geschuldet. Er muss hier den Populisten geben, er muss den Tribunen im wahrsten Sinne den Volksverführer geben. Das kann man, glaube ich, nicht unbedingt, wenn man immer nur leise singt. Ja, das klingt jetzt banal, aber er muss, ja, ein bisschen. Also ohne, dass wir dem einen das anlasten wollen, aber oder Entschuldigungen suchen müssen. Also Schager könnte einfach auch differenzierter noch singen. Aber ich glaube schon, dass da ein immenser Druck einfach auf dieser Rolle noch zusätzlich drauf, durch die Darstellung, die von ihm verlangt wird. Und das ist ja nicht das erste Mal, dass bei Premieren das dann zu so einem, dem berühmt-berüchtigten Utrieren führt, dass man also wirklich alles gibt. Ich habe ehrlich gesagt auch ähnliche Probleme bei Gabriela Scherer gehört, der Irene, die über weite Strecken immens unter Druck stand, meiner Meinung nach. Vielleicht auch wegen Schager, weil sie neben ihm leider bestehen musste. Die Rolle ist ohnehin sehr, sehr unglücklich, finde ich, in ihrer Anlage. Sie ist Schwester.
5: Ja, genau.
4: Sie ist ja die Schwester, nicht die Geliebte. Aber hier gibt es eindeutig irgendwelche inzestuösen Verstrickungen, wenn nicht sogar ein Kind.
5: Ja, natürlich.
4: Und dieses Kind, was in der ersten, während der Ouvertüre stirbt, ist das deren im ist Inzest? Ja, offiziell ist es der Bruder, aber ich war mir da nicht so sicher.
5: Sieht nicht so aus.
4: Vielleicht auch das im Inzest gezeugte Kind, ich weiß es nicht. Wäre ja auch eben nicht neu für Wagner. Aber stimmlich, muss ich sagen, fand ich dann die Gabriela Scherer ganz am Schluss erst wirklich richtig überzeugend, wo man das Gefühl hat, da bekommt sie ja auch ihren großen Moment sozusagen mit bis hin zum Suizid. Hier in dieser Produktion. Und da merkte man plötzlich eben, wie stark auch sie unter Druck gestanden hat, wie stark sie sich sozusagen wiederum in diese Dauerexplosivität fast hineingesungen hat.
3: Also vielleicht ist es ja auch so, dass ein Sänger oder der Sänger, der Protagonist, ist sehr laut und ist sehr stabil in der Stimmführung. Ja, was sollen denn die anderen beiden neben ihm machen? Sie können ja nicht sagen, jetzt wir sind mal die ganz differenzierten und lyrischen, wenn die Partitur sich da anbietet. Das wird sehr schwer. Und dass sich das gegenseitig hochschaukelt, ist ein Gedanke, den ich hatte, weil eben auch Jennifer Holloway als Adriano war auch immer so an der oberen Kante eigentlich des Wie viel gebe ich und wie viel Dramatik packe ich eigentlich in diese Partie hinein? Ich habe überlegt, ich habe aber keine Antwort darauf. Die Akustik im Haus mit dieser Musik fand ich erstaunlich gut. Ich habe es mir schlimmer vorgestellt.
2: Nee,
3: aber vielleicht
2: gut,
3: hören die ja trotzdem, vielleicht ist ja trotzdem auf dem berühmten Weg aus dem Graben auf die Bühne in den Zuschauerraum irgendwas mit dieser Musik anders als mit den nachfolgenden Wagner-Stücken, sodass die Sänger vielleicht das Gefühl haben, sie kriegen so eine Packung ins Gesicht und müssen sich dagegen zur Wehr setzen, was es ja immer gibt als Effekt hier, ja.
5: Also angeblich ist das ja größtenteils in Riga komponiert worden und die Oper in Riga hatte damals einen ganz ähnlichen Orchestergraben wie hier. Das hat mir Frau Stutzmann erzählt. Also der muss wohl auch etwas versenkt gewesen sein. Von daher meinte sie, die technischen Bedingungen super. Mhm. Also,
3: ja, wie gesagt, akustisch hatte man gestaunt.
2: Aber wo, wenn nicht hier mit diesem verdeckten Orchester, sollen Sänger auch mal die Chance haben, ein bisschen runterzugehen?
3: Eigentlich
2: insofern
3: ist das die Idee.
2: Müssten sie hier ja eine Chance haben.
4: Ja. Und vor allem mit dieser Dirigentin auch die sie ja lässt.
2: War nicht insgesamt nicht schlecht gesungen. Also zum Beispiel Michael Nortsch hat mir sehr gut gefallen als Orsini. Und wir haben ja die Zeit, auch mal Nebenrollen zu würdigen. Ich fand auch Victoria Random, wenn ich es falsch ausspreche, als Friedensbote gut. Also ja, war keineswegs schlecht gesungen der Abend.
5: Jetzt haben wir einzelne Stimmen. Ich würde gerne noch ganz kurz über den Chor sprechen, wenn Sie noch Zeit haben hier in dieser Runde und nicht alle schon schreiben müssen. Gilt ja als eine der größten Choropern der Musikgeschichte. Ich glaube, rein quantitativ hat das die Oper auf jeden Fall bewiesen. Gab es denn Ihrer Ansicht nach wirklich differenzierte Chöre auf der einen Seite, also von Wagner selbst? Und dann, wie hat Thomas Eiter-Lindt mit seiner Gruppe aus 110 Sängerinnen und Sängern gearbeitet? Wie haben Sie das empfunden?
4: Ja, das ist natürlich ein sehr großes Wort, Choroper. Natürlich ist es das, aber ich muss jetzt nur an Boris Godunow oder Chowanschina von Mussorgsky denken, oder meinetwegen auch bei Wagner selbst an den Lohengrin. Das sind wirklich große Choropern, wo es eben einfach auch irre differenzierte, riesige Passagen gibt, auch wo einzelne Gruppen zum Beispiel hervortreten. Das ist hier aber übrigens ja auch. Ich finde hier vieles noch ein bisschen alfresco. Man sollte allerdings, glaube ich, auch noch kurz mal daran erinnern. Ich meine, Wagner war 27, als er dieses Stück komponierte. Das haben wir, glaube ich, noch nicht erwähnt. Das ist schon verdammt spannend, was er da macht. Aber es ist natürlich auch noch stark in dieser Vorstellung des vierstimmigen, oft auch im Unisono geführten Chores mit einer gewissen Massigkeit. Also was ja dann später zu einem großen Thema auch sogar schon für Wagner selbst wird, eine Ausdifferenzierung sozusagen der Chöre, also jeder der vieler einzelner Persönlichkeiten im Chorkollektiv zum Beispiel, das findet hier meines Erachtens fast nicht statt. Das wurde allerdings hier dann von der Regie teilweise ganz raffiniert aufgefangen, indem eben diese sogenannten Komparsen dann im Chor teilweise agierten oder die Nebenrollen. Also alles in allem hochspannend. Ich fand den Chor gut. Ich habe ihn allerdings tatsächlich auch schon besser, noch besser gehört in diesem Haus. Vielleicht ist da auch gerade, findet da gerade ein Generationenwechsel statt in den Besetzungen oder in den Stimmen.
2: Letztes Jahr war ja große Diskussion auch.
4: Ja,
2: ne?
4: Ja.
2: Da waren viele Ältere sehr enttäuscht, dass sie nicht mehr dabei sein dürfen.
4: Ja. Könnte sein, dass sich das tatsächlich bemerkbar macht. Ich finde teilweise in den Sopranen ist es ein bisschen nicht so, also nicht das Niveau, was man bei internationalen Spitzenchören heute wirklich, glaube ich, hat. Es ist teilweise ein bisschen schrill, finde ich. Ab und an fällt der Chorklang auch auseinander, aber im Ganzen ist das natürlich eine Irrsinnsleistung. Zudem kommt noch hinzu, die müssen das alles auswendig singen. Also das ist, aber ich keine Ahnung, es heißt immer, der Tenorpart beim Lohengrin vom Chortenor sei länger als der des Titelhelden. Ich weiß nicht, wie das hier ist, aber ich habe das Gefühl, so hier sei das etwa ähnlich.
3: Ja, ich finde auch, man hat den wahrscheinlich schon besser gehört, schon differenzierter, schon weicher, schon beseelter auch, ja. Aber das ist vielleicht nicht.
5: Eine Handvoll Sängerinnen und Sänger kannten das Stück davor überhaupt. Mhm. Also, das war alles Neuland für die.
3: Ja, genau. Also, aber trotzdem, Bernhard hat es ganz am Anfang, glaube ich, unserer Runde schon gesagt. Man hatte immer das Gefühl, dass die natürlich sowieso wissen, was sie tun und dass sie wissen, wo sie sind und dass sie eine gute räumliche, raumklangliche Orientierung zueinander und untereinander. Also teilweise wird ja auch bühnenmusikalisch gearbeitet und von hinten und aus dem Off gesungen und vorne gleichzeitig gesungen. Also das ist schon, ich kann das nur bewundern. Ich fand es toll.
2: Und ist nochmal, müssen wir sie preisen, ein großes Verdienst von Nathalie Stutzmann.
5: Ich sag einfach danke für diese vielen unterschiedlichen Blickwinkel und hoffe, dass das unsere Hörerinnen und Hörer auch noch ein bisschen angeregt hat, zum Nachdenken. Ja, das waren Christine Lemke-Mattwey, Kulturreporterin der Zeit, Christian Wildhagen von der Neuen Züricher Zeitung und Bernhard Neuhoff von BR Klassik. Mein Name ist Silvia Schreiber und mir bleibt nur noch, Ihnen allen eine gute Nacht zu wünschen. Danke fürs Zuhören und damit zurück ins Wellenhaus des Bayerischen Rundfunks an Maren Ulrich.
7: Dankeschön an Silvia Schreiber und das ganze Team von BR Klassik vor Ort in Oberfranken bei den Bayreuther Festspielen. Wir lassen diesen Abend jetzt um 22.20 Uhr mit Musik von Johann Sebastian Bach ausklingen und einer der führenden Interpretinnen seiner Werke, die Pianistin Angela Hewitt. Sogar Trägerin der Bach-Medaille ist die Kanadierin. Hier ist eine Aufnahme der englischen Suite Nummer 6, D-Moll, Werkeverzeichnis 811.

Johann Sebastian Bach, englische Suite Nummer 6, D-Moll, Bachwerkeverzeichnis 811. Eine Aufnahme mit der Pianistin Angela Hewitt, die jetzt für uns die Toccata C-Moll, Bachwerkeverzeichnis 9, Toccata E-Moll, Bachwerkeverzeichnis 914 spielt.

0: Johann Sebastian Bach, Toccata e-Moll, Werkeverzeichnis 914. Das war eine Aufnahme mit der Pianistin Angela Hewitt. Das ARD-Radio-Festival, gerade noch mit Musik von Bach, davor die Live-Übertragung der Oper Rienzi von Richard Wagner. Heute war die Premiere im Rahmen der Bayreuther Festspiele. Der Mitschnitt der Live-Übertragung steht demnächst 30 Tage zum Nachhören auf unserer Website brklassik.de und in ARD Sounds zur Verfügung. Die nächsten Übertragungen aus Bayreuth senden wir zeitversetzt ab morgen, Montag, 27. Juli, das Rheingold, Dienstag, 28. Juli, die Walküre, Donnerstag, 30. Juli, Siegfried und Samstag, 1. August, Götterdämmerung, immer ab 20.03 Uhr. Und jetzt ist es in wenigen Augenblicken 23 Uhr. Mein Name ist Maren Ulrich. Vielen Dank fürs Zuhören. Ich wünsche Ihnen noch einen schönen Abend.
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2: Um 23 Uhr mit Astrid Fietz. Nach dem Anschlag auf den CSD in Berlin ist der Tatverdächtige von der Polizei erschossen worden. Er soll zuvor mit einer Stichwaffe auf die Beamten zugelaufen sein. Der 21-Jährige war schon mehrmals straffällig geworden. Bundesinnenminister Dobrindt äußerte im ARD-Brennpunkt falsche Wunderung darüber, dass vom Gericht lediglich eine Bewährungsstrafe verhängt wurde.
3: Wir wissen ja, dass er eine Vielzahl von Straftaten begangen hat, dass er mit dem Terror sympathisiert hat, dass es auch eine Verurteilung gab, die auf Bewährung ausgesetzt wurde und die Staatsanwaltschaft dagegen Beschwerde erhoben hat. Und in der Tat wird zurzeit sehr die Frage danach gestellt, wie kann eigentlich bei jemandem, den man als Gefährder identifiziert, eine Strafe zur Bewährung ausgesetzt werden. Auch dem wird detailliert nachgegangen.
2: Innenminister Dobrindt. Die Hängepartie um den Posten des Bundesverkehrsministers ist beendet. Nachfolger von Patrick Schnieder soll Steffen Bilger werden. Er war bisher parlamentarischer Geschäftsführer der Union. Das hat Regierungssprecher Cornelius mitgeteilt. Aus Berlin Jakob Mayer.
4: Laut Cornelius dankte Merz Schnieder heute in einem Telefonat für die geleistete Arbeit. Der Kanzler habe sein Bedauern ausgedrückt, dass der Amtswechsel wegen unvorhergesehener Umstände nicht wie geplant kommuniziert werden konnte. Schnieder hatte Merz am Nachmittag selbst um seine Entlassung gebeten, um den so wörtlich unwürdigen Zustand zu beenden, der die sachliche Arbeit unmöglich mache. Merz Umgang mit Schnieder stieß in der CDU auf teilweise scharfe Kritik.
2: Die schweren Waldbrände in Frankreich und Spanien breiten sich weiter aus. Zehntausende weitere Menschen mussten in Sicherheit gebracht werden. In Frankreich nähert sich ein Feuer dem Ballungsraum Bordeaux. Über weiten Teilen der Stadt liegt Brandgeruch. Mehr als 40.000 Hektar Land wurden schon zerstört, mehr als bei allen Waldbränden des vergangenen Jahres in Frankreich zusammen. Auch in Spanien sind die Waldbrände außer Kontrolle. Ministerpräsident Sanchez hat alle spanischen Parteien zu einem gemeinsamen Einsatz gegen den Klimanotstand aufgerufen. Der slowenische Radprofi Tadej Pogačar hat erneut die Tour de France gewonnen. Es ist sein 5. Sieg beim wichtigsten Radrennen der Welt. Damit ist er jetzt einer der Rekordsieger. Den Tagessieg bei der letzten Etappe holte sich der Niederländer Mathieu van der Poel. Das waren die Nachrichten. Das Wetter in Deutschland. Nachts bewölkt, in der Nordhälfte zeitweise Schauer, vereinzelt auch gewittrig. Im Süden nur einzelne Schauer oder Gewitter bei minimal 20 bis 12 Grad. Morgen in der Osthälfte Schauer oder Gewitter, im Verlauf dann nachlassend. Sonst sonnig oder leicht bewölkt mit einzelnen Schauern. Maximal von Nord nach Süd 18 bis 30 Grad. Dienstag locker bewölkt bis sonnig, 21 bis 34 Grad. Am Mittwoch viel Sonne, meist trocken, bei 23 bis 38 Grad. Es ist 23.03 Uhr.
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5: Herzlich willkommen zu später Stunde an der Hörbar. Hinterm Tresen grüßt Sie Martin Kersten aus dem Funkhaus in Frankfurt am Main. Schön, dass Sie dabei sind. Feierstimmung ist angesagt bei unserem ersten Titel. Die Gruppe Malaka Hostel aus Freiburg im Breisgau ist dafür bekannt, auf Sommerfestivals maximal gute Laune zu verbreiten mit einem multikulturellen und äußerst tanzbaren Musikmix. Aber Vorsicht, hinter der ausgelassenen Fassade lauert auch eine gehörige Portion Fatalismus, jedenfalls bei diesem Titel Glashaus.

Mit 200 Sachen gegen die Wand. Das ist keine wirklich gute Idee, vor allem wenn man im Glashaus sitzt. Aber dieses Bild hat hier die Freiburger Kapelle Malaker Hostel natürlich mit voller Absicht benutzt, um uns zu zeigen, hey, es liegt einiges im Argen hier auf dieser Welt und um die Menschheit ist es nicht sonderlich gut bestellt. Die Feierlaune, die ihre Musik verbreitet, ist also in gewisser Weise auch ein Tanz auf dem Vulkan und hat etwas durchaus Fatalistisches nach dem Motto, wenn wir schon untergehen sollen, dann lass uns vorher wenigstens noch eine gute Zeit haben. Wollen wir mal nicht ganz so schwarz malen, was die Zukunft unseres Planeten betrifft? Vielleicht setzt sich ja am Ende doch die Vernunft durch. Gute Musik ist sicherlich ein probates Mittel, um Menschen zur Vernunft zu bringen und sich ein wenig wieder im Gleichgewicht zu befinden. Hier an der Hörbar im ARD Radio Festival versuchen wir es zumindest, einen kleinen Teil dazu beizutragen unter dem Motto Musik grenzenlos. Die erste große Runde startet heute mit zwei charmanten und sanften Stimmen aus Brasilien. Die eine gehört Lucas Caram aus Sao Paulo, die andere Nina Nikolajewski aus Porto Alegre. Ihr Duett Vem Cá, komm her, ist eine sanfte Einladung, in Momenten der Unsicherheit, Trost und Geborgenheit beim anderen zu finden. Lass alles hinter dir, komm her, halte mich fest und sag mir, was dich so seufzen lässt. Vergiss die Angst, die dich zum Weinen gebracht hat, und ruh dich aus in meinen Armen, bis es vorübergeht.

Lo Eda, I Wouldn't Know, ein hebräisches Lied, das Yinon Mualem geschrieben und komponiert hat. Der Text ist sehr persönlich und spiegelt seine Gefühle seit den Ereignissen vom 7. Oktober 2023 und ihren Folgen wieder. Voller Trauer, Verzweiflung und der Last der Situation, wie er schreibt. Gemeinsam mit Musikern aus Israel, der Türkei und Schweden sucht er hier nach einem Ausweg. Eine seltene Gelegenheit übrigens, Yinon Mualem singen zu hören. Normalerweise konzentriert sich der israelische Musiker mit familiären Wurzeln im Irak auf seine Oud und auf den instrumentalen Dialog. Nachzuhören auf seinem aktuellen Album Eginas Secret. Sanfte Musik aus Island haben wir davor gehört von Eyþór Arnalds. Der verbindet auf seinem gerade erschienenen Album Music for Walking klassische Klangwelten mit minimalistischen Ambient-Strukturen. Könnte auch prima Filmmusik sein. Neues von der Algerierin Suad Massi haben wir außerdem gehört und Malte Fiefs Kammer, ein tolles Kammermusik-Trio-Projekt, mit dem der Gitarrist und Komponist den Sommer über in ganz Deutschland zu Konzerten unterwegs ist, sicher auch irgendwo in ihrer Nähe. Und damit auf in den zweiten Teil der Hörbar mit Musik grenzenlos im ARD Radio Festival. Da begegnen wir zu Beginn der sanft souligen Stimme von Jeff Cascaro. Broadway and Beyond heißt sein jüngstes Werk, auf dem er sich wieder mal eine ganze Reihe von Songklassikern zu eigen macht. Take the A-Train zum Beispiel von Billy Strayhorn. Man merkt, wie sich Cascaro einerseits vor der Legende verbeugt, andererseits aber auch sein ganz eigenes Ding daraus macht, mit einer soulig-loungigen Jazznummer, vollkommen laid-back, wie die Musiker das nennen, also zurückgelehnt und tiefenentspannt.

Maria Mazzotta, die Sängerin aus Apulien, hat sich für ihr jüngstes Albumprojekt San Paolo di Galatina mit Raúl Refri aus Barcelona zusammengetan. Refri, der einen ausgezeichneten Ruf als Musiker und Produzent in der globalen Musikszene rund ums Mittelmeer genießt, hat großen Respekt vor den archaischen Gesängen Süditaliens bewiesen und sich mit eigenen Zutaten bewusst zurückgehalten. Die charakteristische Stimme von Maria Mazzotta steht ganz im Mittelpunkt, die diese alten Lieder in rauer, unverfälschter Schönheit singt. Davor hatten wir das M-Duo M des Karlsruher Gitarristen Martin Müller gehört, der seine Begeisterung für die brasilianische Musik in diesem Duo mit Antonio Malinconico teilt. Cineastische Kammermusik von Kerim König, sehr Persönliches von der österreichischen Sängerin und Songschreiberin Eva Klampfer alias Lilith und Julie Campiche, Jazz-Harfenistin aus Genf, waren außerdem mit ihren jeweils aktuellen Produktionen am Start im Verlauf dieser zweiten halben Stunde Musik grenzenlos an der Hörbar von HR2 Kultur. Die öffnet im ARD-Radio-Festival heute in einer Woche wieder um die gleiche Zeit. Vielleicht sind wir ja verabredet. Also ich würde mich freuen. Mein Name ist Martin Kersten. Eine angenehme Nacht wünsche ich Ihnen.

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1: 24 Uhr. Der bayerische Ministerpräsident Söder hat Bundeskanzler Merz vor Kritik wegen der Kabinettsumbildung in Schutz genommen. Der CSU-Chef sagte im ZDF-Sommerinterview, bei seiner Entscheidung zur Neubesetzung von Ministerposten habe Merz angemessen gehandelt. Jakob Mayer für SR Info.
2: Die anstehenden Personalrochaden dürften auch bei der Klausurtagung der CSU-Bundestagsabgeordneten im fränkischen Kloster Banz eine Rolle spielen. Daneben geht es um Zukunftsfragen. Dazu sind die Geschäftsführerin des Bekleidungsherstellers Trigema, Bonita Grupp, der CEO des Drohnenherstellers Quantum Systems, Sven Krug, und ESA-Astronaut Alexander Gerst eingeladen. Morgen erwartet die CSU-Landesgruppe Ungarns Außenministerin und stellvertretende Regierungschefin Anita Orban.
1: Ein inhaltlicher Schwerpunkt der Gespräche soll auf dem Thema Hightech liegen. Unter anderem will die CSU-Landesgruppe eine Robotik-Agenda vorstellen. Humanoide Roboter sollen künftig Lücken schließen, auch in Bereichen, die bisher als kaum automatisierbar galten. Bundesinnenminister Dobrindt sieht nach dem Tod des mutmaßlichen Attentäters auf den Christopher Street Day keine weitere Gefährdung durch andere Attentäter. Im ARD-Brennpunkt sagte der CSU-Politiker, in der Vergangenheit sei immer auch nach weiteren Verdächtigen gesucht worden. Derzeit gäbe es eine weitere Person, die in Betracht komme, das habe sich bisher aber nicht erhärtet. Diese Anschläge würden typischerweise von Einzeltätern begangen. Dobrindt kündigte eine genaue Prüfung des Vorfalls an. Der Saarländische Hausärzteverband befürchtet, dass angesichts der Sparpläne aus Berlin der Nachwuchs wegbricht. Die Vorsitzende Elmasri sagte dem SR, inzwischen seien etwa 10 angehende Hausärzte auf den Verband zugegangen. Alle hätten mit dem Gedanken gespielt, sich umzuorientieren. Das Saarland ist aber auf junge Hausärzte dringend angewiesen. Nach Zahlen der Kassenärztlichen Vereinigung waren hier zuletzt fast ein Viertel aller Hausärzte älter als 65. Tausende Menschen sind auf Mallorca gegen den Massentourismus auf die Straßen gegangen. Die Demonstranten versammelten sich am Abend zunächst im Zentrum der Hauptstadt Palma und zogen anschließend durch die Innenstadt. Die Organisatoren der Protestaktion beklagen Wohnungsnot und zu hohe Mieten für die Einheimischen. Nachbarschaftsverbände und Umweltschutzgruppen führen aber auch Probleme wie Verschmutzung, Staus und Lärm auf den Massentourismus zurück. Das waren die Nachrichten mit René Jacqueline Möhler. 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Das Wetter. Nachts wechselnd bewölkt, aber meist trocken. Tiefstwerte 17 bis 13 Grad. Tagsüber ein Sonne-Wolken-Mix bei maximal 27 Grad. Die weiteren Aussichten: viel Sonne und wieder sehr heiß.

So kann man starten in die Nacht. Die Konzertouvertüre Nummer 1, D-Moll von Richard Wagner, war das mit dem MDR-Sinfonieorchester, dirigiert von John Merkel. Bei uns jetzt im ARD-Nachtkonzert einer, wenn nicht der Lieblingsschüler von Johann Sebastian Bach. Die Rede ist von Johann Ludwig Krebs, der mit 13 Jahren an die Thomasschule nach Leipzig kam und dort in Bach seinen begeisterten Mentor fand. 1735 beorderte ihn Bach als ständigen Cembalisten und Organisten in sein Collegium Musicum. Wir hören eine der zahlreichen Sonaten von Johann Ludwig Krebs, nämlich die für Flöte, Violine und Basso Continuo, D-Dur mit dem Leipziger Konzert. Das sind Benedek Czolok Flöte, Susanne Scholz Violine, Lucia Freuhofer Viola, Siegfried Pank Violoncello und Eckart Cooper Cembalo.

Benedek Czolok, Susanne Scholz, Lucia Freuhofer, Siegfried Pank und Eckart Cooper. Sie bilden das Leipziger Konzert und präsentierten hier die Sonate für Flöte, Violine, Basso Continuo, D-Dur von Johann Ludwig Krebs. Hier im ARD-Nachtkonzert. 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Jetzt kommen wir zu einem Komponisten, der wissen muss, wie es ist, seine Heimat zu verlassen, jahrzehntelang zu reisen, andernorts unterzukommen, sich im Ausland ein Auskommen zu sichern, nämlich Peter Tschaikowski. Sein Streichsextett D-Moll erhielt von ihm den Beinamen Souvenir de Florence und da hören wir uns jetzt an, was er mitgebracht hat aus Florenz. Hier die Fassung für Streichorchester mit der Kammersymphonie Leipzig unter Antoine Tamestit.

Antoine Tamestit und die Kammersymphonie Leipzig mit Souvenir de Florence, der Komposition von Peter Tschaikowski, eigentlich für Sextett geschrieben. Wir hörten hier die Fassung für Streichorchester. Sie befinden sich im ARD-Nachtkonzert hier in dieser Nacht auf Montag und da haben wir jetzt Musik ausgewählt von Georg Philipp Telemann, nämlich das Concerto für zwei Violinen, Viola und Basso Continuo S-Dur, Ludger Remy und das telemannische Kollegium Michaelstein sind das.

Das Telemannische Kollegium Michael Stein unter der Leitung von Ludger Remy mit dem Concerto S-Dur von Georg Philipp Telemann. Hier im ARD-Nachkonzert jetzt noch ein Klavierkonzert von Franz Schmidt, ein bedeutender österreichischer Komponist, Cellist und Pianist, Jahrgang 1874. Sein Konzert in S-Dur schrieb er für Klavier, für die linke Hand und Orchester. Wir hören hier Carlo Grante zusammen mit dem MDR-Sinfonieorchester, am Pult Fabio Luisi.

Konzert für Klavier für die linke Hand und Orchester S-Dur von Franz Schmidt mit Carlo Grante und dem MDR-Sinfonieorchester, dirigiert von Fabio Luisi. Kurz vor 2 Uhr auf die Nachrichten zu mit ein paar Takten von Ernest Tomlinson.

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1: Um 2 Uhr mit Olaf Knapp. Der mutmaßliche Attentäter vom Berliner CSD ist tot. Er wurde am späten Nachmittag bei einem Polizeieinsatz in Berlin-Spandau erschossen. Aus Berlin, Tim Korge.
2: Abgelaufen ist das laut der Berliner Polizei so. Der geflüchtete 21-jährige Abdul B. wurde in der Kleingartenkolonie in Berlin-Spandau von der Polizei aufgespürt. Als er mit einer Stichwaffe auf die Spezialeinsatzkräfte zugegangen ist, haben diese ihn mit einem Schuss gestoppt. Daraufhin ist der mutmaßliche CSD-Attentäter gestorben. Nach dem Mann war unter Hochdruck gefahndet worden. Jetzt übernimmt eine Mordkommission die Ermittlungen rund um den Tod des mutmaßlichen Attentäters. Alle weiteren Ermittlungen in dem Fall übernimmt die Bundesanwaltschaft.
1: Verkehrsminister Schnieder hat Kanzler Merz um seine Entlassung gebeten. Er wolle den unwürdigen Zustand beenden. Merz hatte Schnieder schon am Donnerstag mitgeteilt, dass er ihn absetze. Der gewünschte Nachfolger hatte dann aber abgesagt. Jetzt wurde laut Regierungssprecher Cornelius ein neuer Verkehrsminister gefunden. Aus Berlin Jakob Mayer.
3: Der CDU-Politiker Steffen Bilger soll es machen. Also der Kanzler hat wohl weitergesucht, nachdem ihm Günzler abgesagt hatte, und hat jetzt jemanden gefunden. Und er hat auch einen wirklichen Experten gefunden. Also bei Günzler ist es so, der ist für Wirtschaft und Finanzen zuständig, hat selber gesagt, ich kann das nicht. Bilger kann's, der ist Verkehrsexperte, saß lange Zeit, viele Jahre im Verkehrsausschuss des Bundestages, war sogar schon mal bis 2021 parlamentarischer Staatssekretär im Verkehrsministerium, und der gilt auch als jemand, der Minister kann.
1: In Frankreich und Spanien sind weitere Zehntausende Menschen vor Waldbränden in Sicherheit gebracht worden. Damit mussten jetzt insgesamt 300.000 Einheimische und Urlauber ihre Häuser und Unterkünfte verlassen. In Frankreich ist vor allem die Region Bordeaux betroffen. Innenminister Núñez zufolge sind die Flammen zuletzt unkontrolliert bis auf 15 Kilometer an die Grenzen des Großraums der südwestfranzösischen Stadt herangerückt. Im Nachbarland Spanien wüten die Brände dem Katastrophenschutz zufolge auf einem Gebiet von insgesamt 770 Quadratkilometern. Vor allem die Region Madrid und die Küstenstadt Valencia sind betroffen. Der slowenische Radprofi Tadej Pogačar hat erneut die Tour de France gewonnen. Es ist sein 5. Sieg beim wichtigsten Radrennen der Welt. Damit ist er jetzt einer der Rekordsieger. Das Wetter in Deutschland. In der Nacht ist es bewölkt. In der Nordhälfte fallen zeitweise Schauer, die vereinzelt auch gewittrig sind. Im Süden nur einzelne Schauer oder Gewitter bei minimal 20 bis 12 Grad. Am Tage in der Osthälfte Schauer und Gewitter, im Verlauf nachlassend. Sonst sonnig oder leicht bewölkt mit einzelnen Schauern. Von Nord nach Süd 18 bis maximal 30 Grad. Die Zeit, es wird gleich 2.03 Uhr.
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4: Heute Nacht mit Tobias Führenbach. Hallo, herzlich willkommen. In diese Stunde hinein mit einem wunderbaren Violinkonzert, nämlich dem Konzert in A-Moll von Antonín Dvořák. Der Solist bei uns ist Frank-Peter Zimmermann. Er konzertiert zusammen mit der Tschechischen Philharmonie. Die wird geleitet von Jiří Bělohlávek.